0: natürlich die Hebebühne da vorne in Jaros Werkstatt. Los, Jaro, fang an!
1: Das ist Wahnsinn! Warum schickst du mich in Hölle? Hölli, Hölli, Hölli! Weiter weiß ich nicht. Danke, ihr wart wundertoll.
0: Ist gut, das reicht jetzt. Jetzt zufrieden, alte Eule?
2: Aber das war doch niemals Wolfgang Petri.
0: Na und? Sie sind doch auch nicht Wolfgang Petri.
2: Na schön, dann gehe ich jetzt nach Hause.
0: Hier geht keiner nach Hause, der kein Benzin gekauft hat.
2: Aber ich besitze, wie gesagt, kein Auto.
3: Was?
4: Seth, kaufen Sie so einen Kanister voll. Sie merken doch, der Typ ist irre.
2: Na schön, was macht das? Ach hier, nehmen Sie die 40 Euro, ich will bloß weg.
3: Ja genau, gehen Sie weg und vielen Dank für den Besuch.
4: Na, das läuft doch super bis hierher.
0: Hast du eigentlich schon Benzin gekauft?
4: Ist? Aber es arbeitet doch hier.
3: Was war das?
4: Ja, ist das schon gut. Ich kauf auch Benzin.

0: Firma.
1: Liebe, Intrigen, Portokosten.
2: Schicksale rund um das Wirtschaftsimperium des Fritz F. Niedmeier.
3: Zwölf Schätze, Novgorod und Nastrov. Nein, das geht doch ja nicht.
1: Verehrte Zuhörer, Sie hören selbst, die Vorbereitungen für die Verlegung des Firmensitzes in die UdSSR laufen auf vollen Touren. Dazu hat sich die Firma in verschiedene Untergruppen aufgeteilt. Während Firmenchef Fritz F. Niedmeier sich bemüht, das neue Idiom in den Griff zu bekommen, studiert Frau Graumann das interessante alte russische Kulturgut.
4: Kalinka, Kalinka, Kalinka, Kalinka.
3: Jetzt, Frau Graumann, jetzt singen!
1: Außendienstmitarbeiter Gernot Zakowski und der Erfinder Heinz-Bärbel Schrage widmen ihre Aufmerksamkeit inzwischen den sowjetischen Ernährungsgewohnheiten.
5: Nastrovje,
6: Nastrovje, Zakowski, alter Schwede!
5: Was ist denn, Schrage? Habe ich dich mit einem Glas getroffen?
6: Nein, ich hab's!
5: Was? Du hast mein Glas aufgefangen? Das ist gegen die Landeshütte. Man muss das Schnapsglas in der Ecke feuern.
6: Ja, das ist es ja eben. Ich hab die Idee für das erste Produkt, mit dem wir den russischen Markt aus den Angeln heben können. Unzerbrechliche Schnapsgläser. Mensch, genau das hat dir doch noch gefehlt.
5: Genau, Schrage. Weißt du, was du bist?
6: Natürlich weiß ich das. Ein Genie.
1: Das ist uns allen ja nichts Neues. Aber ist Schrages Idee mit den unzerbrechlichen Schnapsgläsern in Russland etwas Neues? Bald werden wir es erfahren, denn Schrage will so schnell wie möglich mit dieser Erfindung beim Moskauer Patentamt vorstellig werden.
6: Frau Graumann?
4: Ja, Herr Schrage?
6: Ach, suchen Sie mir doch bitte die schnellste Flugverbindung nach Moskau heraus. Ich möchte heute noch beim dortigen Patentamt vorstellig werden, Frau Graumann.
4: Das Moskauer Patentamt? Ja. Das liegt doch ganz in der Nähe vom Roten Platz, nicht wahr?
6: Ja.
4: Also da wüsste ich doch eine gute Verbindung, warten Sie mal. Ich habe doch noch irgendwo die Adresse von diesem Programmierer, der mich damals mit unserem Flugsimulator-Computerprogramm dahin geflogen hat.
6: Ach was, Frau Graumann, nein. Ich will nicht in die Zeitung, auch nicht in ein russisches Gefängnis. Ich will in das russische Patentamt. Also werde ich mit einer richtigen russischen Fluglinie fliegen. Wie heißt die noch? Ich glaube Aeroflot.
4: Aeroflot? Ist sie nicht ziemlich langsam?
6: Tja.
1: Nein, ist sie nicht. Und so kommt es, dass Schrage wirklich wenige Stunden später in der langen Schlange vor dem russischen Patentamt steht.
7: Paruski, ist es nicht fürchterlich, immer diese lange Warten?
6: Ja, aber sagen Sie mal, ist das denn immer hier so voll?
7: Nun,
6: aber warum denn? Vor keinem Patentamt der Welt muss man Schlange stehen. Warum gerade hier?
7: Wissen Sie, wir Russen sind eben ziemlich patente Kerle, ja?
6: Soll das heißen, hier lässt sich jeder einzelne von Ihnen patentieren?
1: Ja, soll es das heißen? Und wenn die Russen wirklich so patent sind, haben sie das unzerbrechliche Wodka-Glas da nicht schon längst erfunden? Und wie bereiten sich eigentlich Suzette, Steffi, Boris und Klein Erwinchen auf den Standortwechsel vor? Wenn sie das alles wissen wollen, dann versäumen sie auf keinen Fall die nächste Folge von
8: Die Firma.

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1: Ah, ich hatte es doch so in die Knie. Ich kam doch balde nicht von Lokus hoch.
2: Wieso balde? Du sitzt doch immer noch drauf.
1: Stimmt. Ja, ich bin einfach sitzen geblieben, denn brauche ich heute Nachmittag, wenn ich nochmal muss, nicht extra wieder hingehen. Wie gesagt, ich hab's doch so in die Knie.
2: Och, dann kann ich dir heute Mittag ja eine Kleinigkeit vorbeibringen. Ne? Wir haben Steckrüben mit Pfötchen. Du und unsere Schweine, die fressen im Moment so schlecht. Da kannst du sicher noch was abkriegen.
1: Nein, lass mal. Reinhard macht heute früher Schluss auf dem Amt. Der kommt mit dem Bus von der Stadt und bringt mich vom Kochlöffel ein Viertel Hähnchen mit.
2: Wieso denn bloß ein Viertel?
1: Die Hälfte von der Hälfte sind Abgaben an Niebönos.
2: Stimmt, mit die habt ihr ja die Hähnchen auch zusammen. Aber warum bringt Reinhard denn nicht ganzen Hahn mit? Dann hättest du doch ein komplettes halbes.
1: Nein, nein, Reinhard hat's doch auch so eine Knie. Und da kann ein ganzes Hähnchen beim besten Willen so weit nicht tragen.
2: Ja, und wie geht jetzt hier dein Tag weiter? Willst du hier auf dem Lokus übernachten, aus Schiss vor der Morgentoilette?
1: Nein, 16:30 kommt der Chiropraktiker und guckt sich meine Knie an.
2: Der arme Kerl, was für ein Chiropraktiker überhaupt? Hießen die nicht früher einfach mal Viehdoktor?
1: Chiropraktiker, die machen alles, was lebt. Die müssen doch heute sehen, wie sie zurechtkommen.
2: Ja, der neue Doktor in der Praxis von Dr. Westphal, der sagt auch, Budget wäre schon alle für dieses Jahr. Macht gar keine neuen Termine mehr bis Januar.
1: Deswegen kommt bei uns ja auch der Chiropraktiker. Da kannst du für 10 Euro pauschal alles machen lassen.
2: Wie schön, ja. Ja, dann wünsche ich dir noch einen schönen Tag auf den Lokus, nicht? Und verkühl dir mal nicht die Mäse. Wiedersehen.
1: Halt, halt! Bring mir noch eben meine Brille!
2: Die hast du doch unter den Hintern! Tschüss!
1: Hilfe! Hilfe!
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1: Hallo.
0: Mit Fernet Lemke. Das finde ich echt nicht gut. Mit Bianca Lemke.
2: Hab schon, Freund.
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3: Ach, wie sehen meine Hände wieder aus?
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3: Lalala. Ach, Kinder, nur noch ein paar Tage und wir fahren in den Urlaub. Ist das nicht schön?
1: Ich finde das nicht gut. Ich wollte eigentlich in den Ferien arbeiten.
2: Und ich hab schon einen Freund. 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
4: Ja.
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0: Kollegin, ich bitte Sie. Sie sind natürlich weiblich. Man muss sie doch schließlich erst anmachen, sonst passiert da überhaupt nichts.
1: Nun, das heißt noch gar nichts. Ich bin sicher, Sie sind männlich.
2: Ach, ja, aber man muss sie erst anmachen, bevor irgendwas mit Ihnen läuft. Der Kollege hat recht.
1: Das kann doch wohl ebenso gut für Männer wie für Frauen gelten.
0: Ha, das glauben aber auch wohl nur Sie, ja?
1: Sie sind männlich, ganz eindeutig. Erstens dauert es ganz schön lange, bis er hochgefahren ist, besonders bei Älteren. Und zweitens stürzt er doch sehr, sehr häufig ab.
2: Ach, das ist doch alles an den Haaren herbeigezogen. Sie sind weiblich.
1: Sie sind männlich.
0: Quatsch, Sie sind weiblich.
3: Das war aus der Reihe Große Momente der Weltgeschichte die Diskussion über das Geschlecht von Computern. Letztes Jahr auf der CeBIT. Oder heißt es auf dem CeBIT?
0: Der CeBIT. CeBIT ist wie Computer weiblich. Selber denken können Sie ja nicht, oder?

Ostern fängt auch bei uns Heimwerkern wieder die Saison an. Die Feiertage bieten sich dazu an, die Gerätschaften für den Außeneinsatz durchzutesten. Oder wie der Dichter sagt, gegen des Alltags öde Routine dreht sich flink die Mischmaschine. Horst, bist du soweit? Was wäre die Welt des Heimwerkers ohne Beton, dieser einzigartigen Masse aus Sand, Zement und Wasser? Heute möchte ich Ihnen, liebe Heimwerker, ein paar von meinen Lieblingsrezepten vorstellen. Zuerst den leichten Frühlingsbeton. 12 Schaufeln Sand, 4 Schaufeln Zement, ein Eimer Wasser, 10 Schaufeln Lauchzwiebeln und einen Zentner Thymian, ja. Wenn wir abends noch ein Rendezvous haben, sollten wir mit dem Vermauern des folgenden Betons vorsichtig sein. Es ist der Tzatziki, aus dem die griechischen Restaurants gebaut werden. Horst, kann's losgehen? Auf 3 Zentner Quark kommen 500 Knoblauchzehen, gleich 50 Knoblauchfüße. 12 Schaufeln Sand, eine Prise Zement und ein Eimer kaltgepresstes Olivenöl, ja. Wenn wir den Tzatziki mit etwas Gyros bestreuen, haben wir einen wunderschönen griechischen Dekorstein, ja, der nicht nur schwer im Magen liegt. Eine sehr schöne Sitte unserer Einfamilienhausbesitzer ist es, die Krone ihrer Gartenmauern mit Glasscherben zu schmücken. Das hat mich zum Rezept für Glasbeton angeregt. Ja, also der gewohnten Grundsubstanz werden 3 Eimer Glasscherben untergemischt. Mit diesem Spezialbeton lassen sich alle Zierwege im Garten ausfüllen. Alle Wege, die eher fürs Auge als für die Füße geschaffen worden sind. So, ich hoffe, ich habe Ihnen ein paar Anregungen für die Arbeit draußen gegeben. Es muss übrigens nicht immer Beton sein. Ich habe gestern für die Feiertage 3 Schiebkarren Kartoffelpüree und 2 Karren Apfelmus in der Mischmaschine hergestellt. In Norddeutschland ist dieses Gericht unter dem Namen Himmel und Erde ja sehr beliebt. Eine sehr passende Speise für das Osterfest, wie ich finde. Bis zum nächsten Mal, Ihr Arthur Hitzer.

0: Sie reiten für Freiheit und Gerechtigkeit. Die drei Musketiere. Heute...
1: Sorge um D'Artagnan, Teil 129.
2: Hast du es schon gehört, Athos?
3: Nein, Porthos.
2: Unser Praktikant hat sich vor dem Palast des Kardinals angekettet, um gegen seine intriganten Machenschaften zu protestieren.
4: Das darf doch nicht wahr sein!
2: Und weißt du, wie er es nennt?
4: Nein!
2: Gewaltloser Widerstand nennt er es.
4: Ich frage mich, was die jungen Leute heutzutage in den Fechtschulen lernen.
2: Das ich mich auch. Weißt du noch, wie ihr früher...
3: Ja, ja.
2: Wie wir gekämpft haben.
3: Ja, ja, ja, ja, ja.
5: Ja, gewaltsamen Widerstand!
3: Ja, genau so.
5: Auf zum Palast!
3: Ja.
5: Auf zum Palast des Kardinals!
3: Schöne
5: diese Ratte!
3: Zeit.
5: Nieder
3: ja,
5: mit
3: ja.
5: dieser Ratte!
3: Ach ja.
2: Weißt du noch?
3: Ja.
1: Das war eine Weißt-du-noch-Folge der drei Musketiere.

0: Der kleine Tierfreund.
1: Als ich neulich eine Katze überfuhr, liebe Zuhörer, musste ich die ernüchternde Feststellung machen, dass das Gestell des Sohlengängers aus Polyetherschaum überzogener Hartfaserplatte bestand. In der neuesten Ausgabe von Sims Tierleben las ich dann, dass die von mir überrollte Katze Hendriksberg in den Bezugsstoffen Grautiger, Baumwolle Polyamid, Schwarz, Polyester und Perser, Synthetikwatte, lieferbar ist. Passend zur Katze gibt's den Beistellhamster Öresund aus laminatbeschichteter Spanplatte. Ja, liebe Tierfreunde, wer wollte es der Natur verdenken, dass sie aus Kostengründen auf preiswertere Werkstoffe zurückgreift und auch längst nicht mehr jedes Tier komplett ausliefert? Wer heute in einer Zoohandlung ein spülmaschinenfestes Kaninchen erwirbt, sitzt zu Hause vor einem Haufen unsortierter Einzelteile und einer koreanischen Gebrauchsanweisung. Wer beim Bauern ein Schwein bestellt, wird feststellen, dass die Strukturoberfläche aus unbehandelten Borsten besteht, die noch lackiert werden müssen, und dass das Hinterteil fehlt. Auf Nachfrage beim Bauern erfährt er, dass das Schubladenelement mit Darmausgang rotbraun gebeizt und einem Satz Paarhufe aus Massivhorn nochmal zusätzlich 365 Mark kosten. Längst sind auch die nüchternen Bezeichnungen für die Tiere verschwunden. Was vor kurzem noch als Hund in den Biologiebüchern firmierte, heißt heute PAL-Aufbewahrungsserie Flocky. Den Sittich gibt's als selbstsingendes Vogelelement Puckiholmen im Zweierpack. Tiere, die auch draußen gehalten werden, sind spritzwassergeschützt, und wenn sie einen Wauwau suchen, dem man auch mal einen Fußtritt verpassen kann, dann achten sie auf den Lattenrost wegen der angenehmeren Federwirkung. Zum Schluss noch ein Tipp für alle Tackle-Besitzer. Es ist Herbst. Jetzt heißt es, die Winterseite aus dreischichtiger Polyetherwatte nach oben drehen. Bis zum nächsten Mal, ihr kleiner Tierfreund.

0: Finnstädter Heimatchronik.
1: Moin, Herbastor.
2: War das schön gewesen?
3: Da sind alle erkältet.
2: Und wie ist bei euch?
1: Und du den Mul.
3: Soll wieder schlechter werden morgen.
2: Das sag auch, Mann.
4: In Bunkenstedt blüht das Vereinsleben. Da gibt es den Handarbeitskreis der Feuerwehrfrauen, die sich immer dienstags treffen und wüllene Schoner für die Äxte ihrer Männer häkeln und klöppeln. Und jeden Donnerstag geht's groß her in der Gaststube von Schulten Wilhelm, wenn die Jäger zu Gast sind. Ärgert sich Wilhelm, wenn die ungeschlachten Männer wieder in der Hitze des Gesprächs einander die Teckel und Bracken erschossen haben und er sich des zerfetzten Luders erbarmen muss. Noch schlimmer ist es jedoch für den Wirt, wenn sich die Schweinekasse auf Gegenseitigkeit trifft. Stundenlang hocken die Männer in der Wirtschaft und weinen über ihre kranken Schweine, die, nicht faul, unterdessen die Dielen mit eitrigem Stuhl verschmieren. Doch Schulten Wilhelm nimmt es klaglos hin, denn eine viel schlimmere Prüfung ist für ihn der Freitag. Dann trifft sich der gemischte Chor der Vertriebenen, eine im Wesentlichen aus greisen Oberschlesier-Witwen zusammengestellte Terrorgruppe. Ihre Übungsabende erwecken bei jedem Verständnis für die Vertreibung 1945. Ja.

0: Manchmal vergisst Wilhelm, den Katzen im Haus Wachspfropfen in die Ohren zu stopfen. Dann jagen die Grautiger wie mit heißen Kohlen gestreichelt die Wände hoch und kratzen sich am rauen Mauerwerk die Pfoten blutig. Sogar der alte Esel im Stall schreit vor Verzweiflung und Schmerz, wenn die Schlesier singen. In Bunkenstedt haben alle ihre Fenster abgedichtet, die Türen fest verschlossen und niemand ist auf der Straße am Freitagabend. Nur weit vom Dorfe entfernt treten 5 zottige Wölfe, die aus dem ehemaligen Oberschlesien eingewandert sind, hinaus aufs Feld und stimmen ein in das Klagelied der Vertriebenen. Es sind die einzigen freiwilligen Zuhörer, die der Gesangverein jemals hatte. Turnusgemäß lädt der Pastor sie zuweilen ein, den Gottesdienst mit ihren Darbietungen zu bereichern. Immer scheiterte ihr Auftritt an den Protesten des Kirchenvorstands, bis sich eines Sonntags der Gottesmann eine Eigenmächtigkeit erlaubte, die er später von ganzem Herzen bereuen sollte.
1: Zum Abschluss des heutigen Gottesdienstes singt für uns der gemischte Chor der Vertriebenen das Lied »Glocken der Heimat«.

Der 400-jährige Dachstuhl der Kirche war für immer dahin. Die Altvorderen des gemischten Chores sind im Dienste der Sache auf dem Felde der Ehre gestorben, doch ihr Geist ist in Bunkenstedt weiter lebendig. Wenn man an einem Freitagabend durch die vertriebenen Siedlung stromert, so hört man hinter den Fensterscheiben, wie ein kleines Teufelchen schon wieder keimt.

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0: Mal ehrlich, das kam Ihnen doch bekannt vor. Richtig. Das, was wir gerade gehört haben, war ein Ausschnitt aus der neuen Single des Popkomponisten und Allround-Künstlers Gerd Capriati, der hier in Niedersachsen, genauer gesagt in Kosmisch-Zabern, einem kleinen Ort in der Nähe von Hannover, lebt und wirkt.
1: Der Ausgangspunkt für alle meine Kompositionen ist die Idee. Die erste Idee, genauer gesagt. Und wenn die da ist, dann wird komponiert. Und nur dann wird komponiert.
0: Es gibt auf dem deutschen Markt wohl kein

0: Fragt man den Künstler, welches wohl der Grund für die große Resonanz der Pop-Produzenten auf seine Aktivitäten ist, dann sagt er freimütig:
1: Ich bringe ihnen wohl etwas Erdung in ihre Songs. Sowas Urwüchsiges. Die sind ja heutzutage gar nicht mehr auf der Welt. Viel zu abgehoben. Was wissen die noch von den Nöten des Arbeiters, der morgens mit der Straßenbahn zu seinem Job fährt? Oder einer Prostituierten, die nach der Arbeit feststellt, dass ein Freier mit Falschgeld bezahlt hat. Nichts.
0: Auch international wird das Echo auf Gert Capriatis Aktivitäten immer größer.
1: Ja, dieser Brian Adams kam im letzten Jahr auf mich zu und wollte von mir etwas. Naja, die Single ist wohl ganz erfolgreich.
0: Das kann man wohl sagen. Und hier ist Everything I Do It For You.

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2: Ja, hallo, ich grüße euch zu Brunks unterwegs und heute bin ich bei Erwin Hüttemann in seinem Keller bei einer, und das freut mich besonders, bei einer Weinprobe. Ja, gleich werde ich auch tüchtig probieren. Erwin, das ist Hannovers einziger Stadtwinzer. Erwin, erzähl doch mal gerade, was ist überhaupt ein Stadtwinzer?
3: Das weißt du doch, Hans-Werner. Das weißt du doch. Weißt du doch?
2: Erwin, aber die Hörer doch nicht. Die Hörer wissen das doch nicht. Mensch, doch mal bitte, Erwin.
3: Also in Ordnung. Ganz einfach. Wir bauen mitten in der Stadt, ne? Auf jeder freien Fläche Wein an, ja? Mit Erlaubnis der Stadt sogar. Ja?
2: Ja, wie bist du dran gekommen an diese Erlaubnis, meine ich?
3: Ach ja, weißt du, so leicht, meine Weinpflanzen, ne? Ja. Meine Weinpflanzen, da gehen die ganzen Schadstoffe alle rein, ne?
2: Ja, das leuchtet
3: so,
2: ein, ja.
3: Die so in der Luft sind, ne? Ja. Und deswegen ist mein Wein ja auch wiederum voll mit Mineralien und Metallen und so, ne?
2: Ja, gut. Und was ist da denn zum Beispiel drin?
3: So Steinstaub, ne? Cadmium, Hans-Werner, also Blei und so. Sowas. Komm, noch ein Hans-Werner.
2: Komm her. Was ist da denn jetzt drin?
3: Ja, da ist jetzt also das. Ist mal, ein Moët Chandon Bahnhofsvorplatz. Ne? Ein 87er. Viel Sonne da, Ne?
2: Moment, das hier?
3: Das ist ein Steintor-Riesling. Ja? Du da bei den, Freudenhäusern. Ne? Da weißt du, bei dem Puff, ne? Hans-Werner, kennst du.
2: Ja,
3: da wächst ja alles sehr gut. Ne?
2: Bisschen süßlich vielleicht.
3: Probier den mal.
2: Ah, lecker, was ist das denn für ein Brühe?
3: 90er Châteauneuf du Stadtautobahn.
2: Cooles Zeug. Cooles Zeug.
3: Und hier meine Weinbrandecke, ne? Komm, probier den mal, Werner. Komm, einer geht noch rein, ne? Komm. Na, das geht doch.
2: Das ist eine
3: Traube, ne?
2: Ja.
3: Und die wächst an der Mülldeponie Isernhagen. Ja. Ne? Nicht schlecht, was? Ja, das schmeckt doch.
2: Ja, und sag mal, was ist das hier, Erwin?
4: Ey, du besoffene Sau. Das war mein letzter Vorrat an 88er steht ins Krankenhaus. Ey, alles im Eimer. Nein, ey, meine letzten Flaschen, 86er evangelischer Friedhof. Ey, sag mal, bist du wahnsinnig? Jetzt gibt's auf dem Moppe, ne? Jetzt gibt's aber auf dem Moppe. Komm mal her. So, ne? Ja. Komm noch mal her. Große Presse, nichts vertragen, wa? Widerlich, widerliche Mistratte.

Viel Neues gibt es nicht zu berichten aus Frankfurt. Selten war die IAA so langweilig wie in diesem Jahr. Zwar stellen BMW und Bajazzu ihre neuen 12-Zylinder vor, Trabant hat seine zahlenmäßige Präsenz sehr stark angehoben, aber das war es auch schon fast. Wären da nicht ein paar weniger beachtete kleinere Hersteller mit zukunftsweisenden Ideen? Zum Beispiel der neue Daihatsu Nigeria, eine pechschwarze Limousine als preiswerter Einstieg in die gehobene Mittelklasse. Ein paar Meter weiter stellen die Maggi-Werke ihre neuen Zweitürer vor, die 5-Minuten-Terrine jetzt auch mit 3-Wege-Cut. Auf dem Automobilsektor ist anscheinend das Vordringen des Fastfoods auch nicht mehr aufzuhalten. Zumindest ein Kritikererfolg ist auch der Mitsubishi Libido, ein langgestreckter Einspritzer mit unten liegender Nockenwelle. Erstmals auf der IAA zu sehen, der Transzonica von Polski Fiat. Das bewährte Arbeitspferd der Polski-Werke in einer rundum geglückten Sonderausstattung mit verstärkten Federelementen, 3 Zusatzgepäckträgern, 200-Liter-Tank und fest im Rückfenster installierten Warndreiecken. Im Preis enthalten ist ein praktischer Anhänger, der mit seinen 5 Metern Länge den Vergleich mit Westerzeugnissen nicht zu scheuen braucht. Eine kleine Sensation präsentierte der schwedische Automobilherstellerstand. Hier wird ein Wagen der Kompaktklasse zum super günstigen Abholpreis angeboten. Dank des ausgeklügelten Stecksystems kann der Wagen auch von handwerklichen Laien in wenigen Monaten zusammengebaut werden. Weiterhin kann der Käufer unter 6 verschiedenen Stoffbezügen wählen. Der Wagen besteht aus laminatbeschichteten Kieferfurnierersatzdarstellerfolie und ist auf 5 Jahre gegen Zerfall geschützt. Sowohl für den hier vorgestellten lachsfarbenen Prototyp als auch für den Serienbausatz zeichnet der Designer Nils Pöppelgard verantwortlich. Der Zweitürer Björn ist ab nächster Woche überall im Versand erhältlich. Das war Ferdinand Faschkonner von der IAA Frankfurt.

Ja, was soll ich sagen? Ich bin da ganz normal reingekommen in die Praxis von dem Zahnarzt, ne? Weil ich plötzlich abends nach dem Chips-Essen von Fernseher Zahnschmerzen gekriegt habe, ne? Hat mich unsere Mama dann da hingebracht nach dem Zahnarzt, da in Pinken Finkenweg 7b. Dr. Seltsam, oder wie ich lernte, die Plombe zu lieben, stand auf dem Schild, ne? Hab ich mir noch nichts bei gedacht, ne? Und ich renne rein. Na, Mama draußen im Wagen geblieben, dann vorne im Wartezimmer ein großes Schild. Hier wird nur nach Vorschrift gebohrt. Ja, umso besser, dass ich alles nach Vorschrift geht und nicht wild im Kopf rumgearbeitet wird, dachte ich noch so. Ja, und als ich dann reinkam, habe ich mir auch noch nichts gedacht, als der Doktor mit der Zange, ne, in meinen Mund reinging, ne. Fragt er mich noch, ob ich eine Betäubung wollte, da sag ich, ja, warum nicht, ne. Na ja, also mit der Zange in meinen Kopf zugange und ich so bald weggedämmert. Na jedenfalls, ich aufwache, ne, sehe ich, wie der Doktor meine ganzen Zähne bei sich auf dem Tisch am liegen hat, ne, alle, ne. War ein bisschen von den Socken, ne, aber was das denn sollte, ne, hat er gesagt, das wäre Vorschrift. Nach 22 Uhr durfte er nicht bohren, weil er bei Kasse den Nachttarif nicht absetzen könne. Deshalb hätte er mir erstmal alle Zähne rausgezogen und würde sich gleich morgen früh alles angucken, ne? Ja, soll ich jetzt übermorgen nochmal fragen, aber Anfang nächster Woche könnte ich auf jeden Fall wieder abholen, ne? Hat er jedenfalls gesagt, ja.

0: Wir Deutschen, Mensch, haben wir immer einen Spaß.
1: Sag mal, weißt du, vor welchem Fall sich kein Mensch fürchtet? Weißt du nicht? Na, ist doch klar, vor dem Beifall.

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1: Die deutsche Bundeswehr. 4 Jahrzehnte lang lässt sie Generationen von wehrpflichtigen Hemden auf DIN A4 Falten und Löcher ins Erdreich graben. Jetzt stellt sich die starke Truppe sogar noch größeren Aufgaben. Unsere Bundeswehr löst die Probleme der Welt. Hören Sie heute Oberstabsfeldwebel zur See Ludger Tirpitz in
2: der Sahelzone.
3: Mein lieber Herr Gesangsverein, verdammt trocken bei euch. Na, kein Wunder, dass hier nichts wächst. Alles voller Sand, sieht ja schäbig aus. Ja, genug gejammert. Zuhören, ihr Laumänner. Ich sag das nur einmal. Mit in der Sonne rumpennen ist jetzt Schluss. Vorschlag. Eimerkette bilden bis zum Golf von Aqaba. Verstanden? Alles eine Frage der Organisation. Also los, Wasser, Marsch!

0: Kommissare?
1: Ja.
0: Was meinen Sie, gibt es da drüben noch Leben?
1: Wo denn, Herr Direktor?
0: Na da, in der DDR.
1: Nein, Chef, da ist nichts mehr los. Da sollten wir die Finger von lassen.
0: Aber warum das dann, Schrare?
1: Chef, das rechnet sich nicht da drüben.
0: Nee?
1: Da will kein Mensch mehr investieren. VW nicht, Conti nicht, Opel nicht. Alle haben sich zurückgezogen, ja.
0: Aber Schrare, wir sind doch nicht irgendeine Firma. Wir sind die Firma.
1: Ja, Chef, aber die Preise sind da drüben viel zu hoch. Und dann die ganzen Abnehmerverträge. Da schneiden die DDR-Produkte doch ziemlich schlecht ab.
0: Ach, das ist doch jetzt ein Jahr, Schrare.
1: Aber die sind doch dann alle arbeitslos, wenn da keine neuen Arbeitsplätze mehr geschaffen werden.
0: Pappelapapp, Schrare. Arbeitslosigkeit. Das ist doch die Chance, Schrare. Das hat doch Zukunft. Außerdem ist das doch der absolute Jenseits zum Arbeiter- und Bauernstadt. Der Freizeit- und Faulenz-Naturpark.
2: Ach ja, der FFN.
0: FFN? Schrare?
2: Ja?
0: Das ist genial. FFN! Mensch, Schrare! Wie sind Sie bloß darauf gekommen? Das ist ja super!
1: Ja, danke, Chef!
0: Das ist ja fantastisch! Wie haben Sie das...
1: Moment! Aber wie packen wir es denn an, hä?
0: Was?
1: Aua!
0: Na, ganz einfach. Wo nicht gearbeitet wird, da fallen auch keine Späne. Ach, Quatsch! Wo nicht gearbeitet wird, da kann gefeiert werden, klar?
1: Nein.
0: Mensch, Schrare, die ganze DDR wird zum Freizeit- und Faulenz-Naturpark umgerüstet.
2: Ach so, Chef, ist klar. Dann könnten wir ja vielleicht gleich im nächsten Jahr...
0: Was heißt hier nächstes Jahr, Schrader? Dann müssen wir hier gleich angehen.
1: Aber wo denn?
0: Stimmt. Ja, wo fangen wir an?
1: Ah, ich weiß schon, Schrader.
0: Nehmen Sie den Pizza da vorne...
1: Den hier?
0: ...und werfen Sie ihn auf die Wand.
1: Aber Chef, das ist doch die Nadel von Ihrem Sohn Boris.
0: Das ist doch jetzt ein Jahr, Schrader. Der Bengel soll die Dinger sowieso nicht mehrfach benutzen. Los, werfen Sie das Ding auf die Wandkarte, Schrader.
1: Ja, ist gut, Dad.
0: Und, wo ist es gelandet?
1: Moment, Chef. Stendal. Ja, Stendal.
0: Na gut, dann gehen wir da eben zuerst hin. Und zwar gleich nächste Woche. Sagen wir Samstag, der 15.09. Können Sie da, Schrare?
1: Ja, und aber was machen wir denn da?
0: Na, ist doch klar, einen bunten Abend, Schrare. Dann nehmen wir den Jünter, den Treckerfahrer und den kleinen Tierfreund mit. Und ein paar wertvolle Preise. Da machen wir dann eine Verlosung. Und natürlich Produkte.
1: Natürlich, ja klar.
0: Wir zeigen denen mal unsere neuesten Produkte mal rum.
1: Ja,
0: und Sie, Schrare?
1: Hä?
0: Sie machen da ein bisschen Musik.
1: Was? Ich? Also ich weiß nicht.
0: Keine Widerrede, Schrare. Ich sag immer, was brauchen wir? Industrie und Arbeitsplätze. Hauptsache man hat Spaß. Was, Schrare?
1: Ja, aua. Ja, ihr direkt genau. Also, aua. Sonnabend, 15.09. in Stendal eine FFN-Party mit der Firma. Aua.
0: Ja, genau, Schrare. Aber wie sind Sie bloß darauf gekommen, Schrare? FFN,
1: ja.
0: Freizeit- und Faulenz-Naturpark.
1: Na ja, Gott.
0: Genial, Schrare.
1: Direktor, aua. Genial. Nicht wieder. Aua. Nicht.

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0: mich den Mund!
1: 0049221217. Mal gucken.
2: Keine Nummer unter diesem Anschluss. Keine Nummer unter diesem Anschluss.
3: Gerd Wortmann versucht immer noch, die Zentrale seiner Firma, der Ostschaden AG in Achimerode, telefonisch zu erreichen, um zu erfahren, ob die Opferung von 8 Jungfrauen für die Firma ein lukratives Geschäft sein könnte.
1: Dieser scheiß VHS-Kurs, erinnern weich gemacht, wie war denn nun bloß die Chefnummer 007-8221 oder tschüss ordentlich?
2: Keine Nummer, auch nicht unter diesem Anschluss. Unter diesem Anschluss erst recht keine Nummer. Unter diesem Anschluss erst überhaupt.
3: Während Gerd Wortmann weiter Telefonnummern memoriert, schauen wir einmal auf die Veranda des Club Albino. Nach dem Bubuluba-Fest der Graumann-Kanaken, bei dem Roswitha und Sascha Wortmann Zeuge der rituellen Stimmbandeinritzung wurden, scheint das Clubleben jetzt wieder seinen normalen Gang zu gehen.
4: So, alle mal hören, wir spielen jetzt blinde Kuh. Alle stellen sich um den Swimmingpool herum auf, die Frauen links, die Männer rechts. Und wer abgeschlagen ist, der darf zum Mittagsbuffet.
5: Oh Mann.
4: Und Schlag auf Schlag werd ich zum Augenblicke sagen, verweile doch, du bist so schön.
6: Okay, die Schuhe.
3: Lagergebot Nummer 3. Du sollst Hans Kuckuck nicht beim Reden unterbrechen.
4: So, der Herr Quizbrox talet also aus dem Wasser heraus.
6: Okay, die Schuhe.
4: Ja, da schütt mal ruhig noch eine Lage Piranhas in den Pool. Der kann das ab.
6: Okay, die Schuhe.
4: Und dann geht's auch schon los mit blinde Kuh. Sind alle startklar?
7: Ja, Herr Koko.
4: Ja. Jo, dann mal los, verdammt nochmal. Moment mal, ich hab gesagt, nur wer abgeschlagen ist, darf zum Buffet. Herr Quizbrock, wenn ich das richtig gesehen habe, dann hat die Kuh sie lediglich aufgeschlitzt. Das gilt nicht.
3: Ja, meine Damen und Herren, hier bei Blinde Kuh ist noch nichts entschieden. Wir melden uns wieder, sobald dieses Spiel in seine entscheidende Phase tritt. Jetzt schalten wir einmal um zu Gerd Wortmann. Hat er es inzwischen geschafft, die richtige Telefonnummer nach Deutschland zu seinem Chef zu wählen oder nicht? Hören wir einmal hinein.
1: 6, 7, 1, so. Jetzt bin ich auch wirklich mal gespannt.
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0: Vierte Folge vor der 5%-Hürde am Leineschloss.
1: Hirsche, alter Blaufärber! Mir will scheinen, als ob die Hürde Jahr um Jahr höher würde!
2: Ja, man fragt sich doch, warum wir den Bund mit der Union der Selbstgerechten eingegangen sind, wenn wir uns jedes Mal wieder an der grausamen Hürde abmühen müssen!
1: Ich werde Knecht Albrecht das nächste Mal zwingen, die Hürde schleifen zu lassen! Wenn nicht, lassen wir ihn im Kampf gegen den roten Schröder alleine!
2: Ja, gut gegeben, treuer Freund. Nicht umsonst nennt man dich im Bund und in Europa Heinrich, den Bürger.
1: Du bist auch nicht schlecht, Hirsche.
0: Auch für unsere beiden Helden, Knecht Albrecht und Ritter Süßmut, ist es wichtig, dass der Bund der Pfeffersäcke und Krämerseelen ins Leineschloss einzieht. Nur so können sie der Belagerung durch die Bande des Roten Schröder standhalten. Doch wo bleibt der?

0: Der Choleriker ist unter den hypokratischen Temperamentstypen der zu starken Affekten neigende, in seinen Gefühlen wechselhafte Mensch. Die Verbindung oder gar das Zusammenleben zweier Choleriker nannte Hippokrates eine Tragödie.
1: Na, fällt dir an dem Kaffee gar nichts auf, Schatz?
2: Nein, eigentlich nicht.
1: Aber das ist doch
3: eine völlig neue Sorte!
4: Was? Eine neue Kaffeesorte?
3: Nagelneu! Zum ersten Mal gekauft, kann ich dir doch schon sagen.
2: Schmeckt ganz ordentlich.
1: Dann würde ich sagen, kauf mir die doch ab jetzt immer!
4: Super Idee! Warum noch? Die alte Plörre kaufen, wo das Zeug hier so verdammt lecker schmeckt!
1: Reiß mir doch mal grad die Brötchen rüber!
3: Uah! Es klingelt an der Tür!
4: Hör euch selbst! Mach doch auf, verdammt nochmal!
3: Na gut, na gut!
1: Du faules Stück, du!
4: Man redet schon. Wer war das?
1: Stell dir vor, das war Fleurop!
4: Fleurop?
1: Ja, Fleurop!
4: Was wollten die denn?
1: Na, was schon?
3: Meinst du, die wollten den scheiß Stromablöser oder was? Fleurop
1: bringt Blumen, Herrgott, nochmal, was denn sonst? Hier, ein ganzer Strauß Rosen.
4: Aber, von wem sind die denn bloß?
3: Lass mich doch in Ruhe die Karte lesen!
1: Oh. Die Rosen sind ja von dir!
4: Und ob! Alles Gute zum Valentinstag, Schatz!
3: Du Wahnsinniger!
4: Na, war das eine Überraschung?
3: Und was für eine!
4: Das Telefon! Diesmal gehe ich aber! Ja, was ist denn? Was? Um Gottes Willen! Stell dir vor, meine Mutter ist tot.
1: Na sowas?

0: Pläne?
1: In unserer Reihe große Pommesbuden dieser Welt bestellen wir heute einmal den Imbiss zum feuchten Menschenfresseck mitten in Zentralafrika vor. Ich bin einmal vom Frühstücksradio aus hier heruntergefahren und neben mir steht Buga. Buga, das ist der freundliche Imbissbudenbesitzer vom feuchten Menschenfresseck und er nimmt gerade eine Bestellung auf.
2: Euro, Idi.
1: Ja, er sagt gerade, dass Europäer-Eintopf schon aus ist.
2: Mega, Gouda.
1: Ja, der Cheese, genau. Er könne heute besonders den Big Menschenfresser empfehlen und natürlich auch den Menschenfresser Cheese. Buga macht ja eigentlich alles noch selbst. Den Bayern am Spieß, den Japaner Spezial, ein Rezept übrigens, das er bereits von seinem Großvater übernommen hat und das er mir nur unter dem Gelübde der absoluten Schweigepflicht verraten hat. Ich kann es Ihnen ja jetzt einmal sagen, Japaner Spezial, das sind eingelegte Ostasiaten in einer Marinade, die fast zu 100% aus Fotoentwickler besteht, ja. Es gibt sie farbig oder schwarz-weiß garniert und in einigen Imbissbuden der Umgebung wird ein ähnliches Gericht übrigens auch als Kodak Spezial angeboten, aber das darf Buga jetzt nicht.
3: Ja, Buga, alles klar. Ja, Buga, der kleine, dicke Koch mit dem listigen Lächeln, er kommt jetzt auf mich zu mit seinem Lächeln auf seinen breiten, wulzigen Lippen. Er bereitet jetzt gerade wieder ein paar Hamburger vor und er ist stolz darauf, dass er sie direkt aus Hamburg importiert und dass für sein Fleisch noch kein einziger Baum des Regenwaldes abgeholzt werden musste.
2: Bodo.
3: Ja, wenn ich ihn jetzt richtig verstehe, dann verweist er jetzt auf sein kaltgepresstes Öl, das er eigentlich für alle seine Speisen in großer Menge verwendet.
2: Bodo.
3: Ja, vielleicht ist es auch doch nicht das Öl. Auf jeden Fall, das verwendet er sehr häufig für seine Gerichte. Meinst du mich? Ja, jetzt holt er auf jeden Fall seine Presse einmal hervor. Das ist ein Riesending, bestimmt so 2,50 Meter breit wie hoch. Und es sieht ein bisschen wie eine Mangel aus.
2: Bodo.
3: Ja, er zeigt die ganze Zeit auf mich und jetzt tut er so, als wäre er sehr grimmig. Ja. Er lässt jetzt einfach seine Kunden warten, nur um uns hier einmal seine Ölpresse zu demonstrieren. Buga, Moment, lass mich, ich muss, sehr schön, Buga. Ich glaube, er möchte, dass ich etwas näher an die Presse herangehe. Es geht doch nicht, ja. So lang ist mein Mikrofonkabel leider nicht. Ich glaube, wir sollten an dieser Stelle eine kleine Pause machen und melden uns dann wieder, wenn es hier etwas Spannendes zu berichten gibt. Das war auf jeden Fall Bodo Müller.
2: Bodo.
3: Nein, lass mich los. Hör auf. Nein, ich will nicht in das Ding. Aufhören.
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0: reiten für Freiheit und Gerechtigkeit. Die drei Musketiere. Heute
1: an der Grenze.
2: Hey Wächter, lass er uns vorbei. Wir reiten im Auftrag des Königs.
3: Ach, Musketiere, mir könnt ihr doch nichts vormachen. Euch gibt's doch gar nicht. Ist er doch nur ein Phantom.
2: So? Meint er das?
3: Ja.
2: Nur ein Phantom?
3: Ja, ja.
2: Ja, dann wird er doch sicher nichts gegen ein paar Phantomschmerzen haben, was?
3: Was?
1: Das war eine sauber abgetrennte Folge für den einarmigen Wächter.

Es begab sich aber zu der Zeit, als der alte Kronemann Verwalter war auf Gut Ostenwalde und Karl Rullmann sein Waldarbeiter, dass ein Erlass erging an jedermann, Kastanien und Eicheln zu sammeln für das darbende Wild. Und so machte sich auch in der fernen Hafermass-Siedlung ein Mann bereit, den wir alle kennen unter dem Namen der kleine Tierfreund. Und er bepackte sein treues Reittier, die Kreidler Florette, mit einem Sack Kastanien und brummte los gen Ostenwalde, dort, wo ein jeglicher seinen Sack schätzen lassen sollte. Routiniert spurte die Kreidler durch die schneeverhangenen Buchendome des Wiehengebirges. Hie keckerte ein Füchslein vorwitzig beim Vorüberfahren, dort ließ ein Eichelheer für einen Augenblick ab von der Eichelheerin. Es war Heiligabend und ein jeglicher im Wald beging ihn auf seine Weise. Es herrschte Ruhe und Andacht im Forst. Nur einer war noch unterwegs. Auf schnurrendem Zweitaktesel saß der durchgefrorene Tierfreund und hinter ihm klammerte sich der Kastaniensack am Gepäckträger. Nun war es aber so, dass der Kastaniensack schwanger war und durch das Geruckel auf der Kreidler die Niederkunft immer näher kam. Besorgt lenkte der Tierfreund das fauchende Geschoss zum nächsten Anwesen, ein festlich erleuchtetes Siedlungshaus im kleinen Weiler Oldendorf. Und überall an den Tannenspitzen sah man draußen elektrisch Lichtlein blitzen. Und aus der wohlig warmen Stube wehten die bezaubernden Klänge der Fischerchöre hinaus in die grimmige Kälte des Heiligabends. In der Gewissheit, hier gute Menschen anzutreffen, drückte der Tierfreund den Klingelknopf an der polierten Aluminiumzarge. Und es dauerte eine kleine Ewigkeit, bis die Neonröhre im Flur ihr gleißend Licht vergoss und ein kleiner untersetzter Mann trat an die Tür und ein unwirsches »Was gibt's?« mischte sich in das anschwellende Wimmern der still umnachteten Fischerchöre. »Mein Kastaniensack ist hochschwanger«, hob der Tierfreund an zu sprechen, doch da war die Rauchglastür schon wieder in die Aluminiumzarge zurückgesprungen. Tief erschüttert nahm der kleine Mann im Kleppermantel den Kastaniensack und schleuderte ihn in den Vorgarten des Siedlungshauses, bestieg seine Maschine und brummte in die kalte Winternacht hinaus. Niemals sollten Rot- und Schwarzwild auf Ostenwalde in den Genuss der Weihnachtsfrüchte kommen. Doch im Frühjahr lugte ein kleiner Schößling aus der Krume und wird einst als mächtiger Kastanienbaum noch an die Hartherzigkeit eines Menschen am Heiligabend erinnern.

0: deutscher Schlager.
1: Ich hab noch einen Koffer in Berlin, deswegen muss ich nächstens wieder hin. Die Seligkeiten.
2: Na hören Sie mal, was heißt hier die Knef, ihr Koffer? Ich glaube, ich spinne, wa? Ich bin Wohnungsmakler und ich will dir mal was sagen. 40 Jahre haben sie mir verarscht. Aber inzwischen haben wir dazugelernt, wa? Ich lass mir doch nicht für doof verkaufen. Das ist mein Koffer, verstehst du? Den hab ich von der Arbeiterwohlfahrt erstanden, ganz leal. Das war 1958 gewesen. 22,50 Mark. Hab ich dafür hingeblättert, wa? Und weißt du, was ich jetzt dafür kriege? 2.800 Märker im Monat, verstehst du? Natürlich, ganz normal vermietet habe ich den. Ja, was meinst denn du, was da alle drin geht in so einem Überseekoffer? Ich habe da so ein Pärchen, ganz nette Leute, wa? Die sind nicht von hier. Ja, die sind froh, wenn sie ein Dach über dem Kopf haben, verstehst du? Und das haben sie ja mit dem Koffer, wa? Und außerdem passt da ja eine ganze Menge drin in so einem Koffer, eh? Nicht nur die Mieter, nee, jetzt wo es den Mini-Fernseher und diese Mini-Computer gibt, da kicken so ja die Juppies bei mir rein und fragen, ob ich nicht noch so ein schickes Wochenendköfferchen schon für sie habe. Das richten die sich ein, stellen es an den Wannsee und setzen es als Zweitwohnung von der Steuer ab. Mann, die kann ich doch jetzt nicht hängen lassen, gerade jetzt, wo hier wieder Hauptstadt hin soll, wa? Nee, Mann, ich habe doch schließlich auch Verantwortung. Ich meine als Makler meinen Mietern gegenüber, verstehst du? Und jetzt... Jetzt habe ich gerade erst wieder 250 Industrieposten Semsenheiz gekauft. Weißt du, wie viel da wieder drinnen wohnen können? Aber mindestens, sag dir. Das ist ein Original-Wohnungsbau-Sofortprogramm, was da läuft bei mir. Da kann die Knefe jetzt nicht kommen und ihren Koffer zurückhaben wollen. Das geht jetzt nicht. Aber mindestens, sag dir. Das ist ein Original-Wohnungsbau-Sofortprogramm, was da läuft bei mir. Da kann die Knef jetzt nicht kommen und ihren Koffer zurückhaben wollen. Das geht jetzt nicht. Das ist aus dem total unsozial, verstehst du? Nee, für mich ist klar. Wenn du als Makler nochmal richtig Verantwortung übernehmen willst, dann gibt es nur eins. Berlin, die Hauptstadt.
1: Ich hab noch einen Koffer in Berlin. Der bleibt auch dort und das hat seinen

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0: schon, wer von euch Mistblagen hat den Fußball in das Fenster unseres Nachbarn geschossen?
1: Sag ich nicht.
0: Red schon, es war John, stimmt's? Los, raus damit, oder ersetzt was. Wer hat den Ball getreten?
1: Sag ich nicht, das sind doch meine Freunde, Mama.
0: Ah, schöne Freunde hast du da, schöne Freunde, asoziale sind das. Wie die schon aussehen, dieser Ringo mit seinem Rattengesicht. Ich verbiete dir jetzt ein für alle Mal jeglichen Umgang mit diesem dry verzogenen Bengel. Nie wieder spielst du mit dir, ist es klar?
1: Mama, bitte, wir aber...
2: Das war aus der Reihe Große Momente der Weltgeschichte, 4. Mai 1950, Liverpool. Die junge Mutter McCartney verhindert beinahe die Entstehung einer recht populären englischen Band.

0: Kohlgötter?
1: Herr Kuhlengötter, einen wunderschönen guten Abend. Mein Name ist Stefan Libido vom Institut Renate Schmuseversand. Herr Kuhlengötter, ich störe Sie doch sicher nicht. Schön. In der Flimmerkiste läuft ja heute auch mal wieder gar nichts, nicht wahr?
0: Ach, na ja, ich eigentlich...
1: Aber Scherz beiseite, Herr Kuhlengötter. Darf ich Sie mal etwas ganz Unverbindliches fragen, ja?
0: Ja,
1: Herr Kuhlengötter, mögen Sie Frauen, Herr Kuhlengötter?
0: Ja, schon.
1: Sehen Sie,
0: also,
1: ich auch. Und da haben wir beide mal gleich etwas gemeinsam, nicht wahr? Nun, dann kennen Sie ja auch sicher das Problem, die richtige Partnerin zu finden.
2: Nicht? Wer ist denn da dran?
0: Ja, also, aber ich hab ja doch...
1: Ich verstehe Sie so gut. Und auch Sie haben es ja sicher versucht und sind bisher erfolglos geblieben. Aber, Herr Kuhlengötter, das muss nicht sein. Wir vom Institut Renate Schmuse können Ihnen da weiterhelfen. Wir möchten Ihnen anbieten eine kostenlose Partnerprobe.
0: Partnerprobe?
2: Was? Heinz, komm jetzt sofort wieder hierher!
1: Herr

0: 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Können Sie sich denn mit diesem Angebot mal anfreunden?
1: Ja, aber also ich...
0: Das hört sich doch für mich schon wie ein ganz, ganz deutliches aber, an, Herr Kutenköller, Kollenkötter. Dann bedanke ich mich jetzt mal ganz herzlich bei Ihnen für dieses Gespräch und Sie aber, hören dann gleich mal von uns.
1: Heinz,
2: wer war das? Sag mir jetzt sofort, wer das war!
1: Ja, du, Else, ich glaube, ich habe da gerade was ganz Dummes gemacht, du. glaube ich.

0: Jungs unterwegs.
1: Ja, ich melde mich hier von der traditionellen Weihnachtsfeier des ersten deutschen Zombievereins e.V. Der Alterspräsident Horst Werwolf ist gerade beim Jahresabschlussbericht. Ich will mal kurz das Mikrofon da reinhalten. Ja, mit seinen 85 Jahren ist der allgeliebte Werwolf immer noch ein Vorbild für all die jungen Zombies, die da nachrücken. Schön ist auch der Saal hier im Bela Lugosi-Heim dekoriert. Weihnachtlich sind in langen Reihen die Särge der Mitglieder und ihrer Freunde aufgereiht. Und in der Mitte liegt ein Adventskranz, lebendiger und toter, eine schöne Performance der Laienspielschar im Zombie e.V. Ja, damit ist jetzt wohl auch der Schatzmeister des Vereins entlastet. Ein eindeutiges Votum für die Sparpolitik des Zombie-Kassenwarts, die auch für das kommende Jahr 1992 für alle freiberuflichen Zombies mehr Fahrten mit den öffentlich-rechtlichen Verkehrsmitteln vorsieht. Jetzt ist Herr Werwolf. Ja, wir sind vom Radio. Dürfen wir ein kleines Interview vielleicht? Ja, das ist nett von Ihnen. Ja, da, Herr Werwolf, Zombies, Herr Werwolf, feiern Weihnachten. Tote Printen statt Lebkuchen. Und der Nikolaus wird von Ihrem Kollegen Herrn Frankenstein gegeben. Schön, wie er auch jetzt die kleinen glitzernden Weihnachtshandgranaten verteilt. Aber Sie als Alterspräsident können unseren Hörern noch sicher sagen, was hat sich denn so verändert im Leben der Zombies in den letzten, sagen wir mal, 80 Jahren? Ja, der Herr Werwolf schlägt vor Freude gerade seinen Kopf hier auf den Tisch. Ja, und da putzt der Kopf auch schon auf den Boden. Eine nette Geste für unsere Hörer. Ja, so kennen wir den Alterspräsidenten der Zombies, immer ein Späßchen auf Lager. Wir werden ihn gleich jetzt wieder zusammenbauen und geben so lange gleich wieder ins Studio. Aber eine Frage noch, eine ganz persönliche Geschichte. Herr Werwolf, ich kriege am Ende jeder Übertragung immer so einen hier rein. Hier, so. Dankeschön.

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1: Ja, heute im Kulturstudio des Frühstücksradios sitzt Mirko Vagoda, graue Eminenz der DDR-Rockmusik. Er war Manager so unterschiedlicher Formationen wie der Klaus-Rimpft-Kombo, der Spreewalder Stalin-Hendrix-Band in Pudis und vielen anderen.
2: Also die Mauerleichen, die habe ich auch gemanagt, Herr Genosse.
1: Richtig.
2: Hauptmoderator.
1: Walter Ulbrichts Lieblingsformation. Die erste Grufti-Band des Ostens, lange bevor die Bengels von Depeche Mode auch nur geboren wurden. Ja, hören wir doch den Staatsratsvorsitzenden selbst auf dem 11. Plenum des ZK der SED im Dezember 1965 zu Problemen des Perspektivplans bis 1970 erklärte Walter Ulbricht seine Liebe zur Rockmusik.
3: Ist es denn wirklich so, dass wir jeden Dreck, der vom Westen kommt, nur kopieren müssen? Ich denke, Genossen, mit der Monotonie des Je-Je-Je und wie das alles heißt, ja, sollte man doch Schluss machen.
2: Ja, das hat uns einen wahnsinnigen Ansporn gegeben damals. 65 war das, glaube ich. Ich habe gerade eine 80-jährige Haftstrafe abgesessen in Bautzen, welchen vorgetäuschte Republikflucht. Ne?
1: Moment. Vorgetäuschte Republikflucht? Was ist das denn?
2: Naja, wenn man eben was werden wollte in der Szene drüben, dann musste man halt mal einen Fluchtversuch gemacht haben, ne? Ist doch klar. Und ich bin also mit meiner 125er MZ bei Dachau voll in die Elbe reingesemmelt.
1: Bei allem Respekt vor den Schopauer Zweitaktern. Aber eine Zonengurke ist nun mal kein Schnellboot.
2: Ja eben, hat die NVA auch gesagt. Und sie haben mir zusätzlich 20 Jahre wegen Verunglimpfung sozialistischer Industrieprodukte aufgebunden.
1: Fein. Zurück zur ostdeutschen Rockszene.
2: Ja, als die BRD mich nach 3 Monaten Haft freigekauft hat, bin ich unter falschem Namen zurück in die Ostzone.
1: Unter falschem Namen? Und das fiel nicht auf?
2: Ja, ich habe mich als Margot Honecker ausgegeben. Da hat sich keiner getraut nachzufragen. Schlaues Ding war das.
1: Trugen Sie damals auch schon diesen Vollbart?
2: Ja, wieso?
1: Nur eine Verständnisfrage.
2: Jedenfalls hat sich der Erich damals ziemlich stark gemacht für die Beatmusik bei uns in der DDR.
1: Vielen Dank, dass Sie da waren. Das war Margot Honecker bei uns im Frühstücksradio.
2: Mirko Vagoda.
1: Wie dem auch sei. Wir hören zum Schluss einen Auszug aus dem Bericht an das ZK, ebenfalls im Dezember 1965 auf dem 11. Plenum des ZK der SED vorgetragen von Erich Honecker himself.
4: Über eine lange Zeit hat DT64 und sein Musikprogramm einseitig die Beatmusik propagiert. Hinzu kam, dass im Zentralrat der Freien Deutschen Jugend eine fehlerhafte Beurteilung der Beatmusik gab. Sie wurde als musikalischer Ausdruck des Zeitalters der technischen Revolution entdeckt. Dabei wurde übersehen, dass der Gegner diese Art Musik ausnutzt, um durch die Übersteigerung der Bitrhythmen Jugendliche zu Exzessen aufzuputschen. Der schädliche Einfluss solcher Musik auf das Denken und Handeln von Jugendlichen wurde grob unterschätzt. Niemand in unserem Staate hat etwas gegen eine gepflegte Bitmusik. Sie kann jedoch nicht als die alleinige und hauptsächlich diese Form der Tanzmusik betrachtet werden. Das Charakteristische all diese Erscheinungen besteht darin, dass sie objektiv mit der Linie des Gegners übereinstimmen, durch die Verbreitung von Unmoral und Skeptizismus besonders die Intelligenz und die Jugend zu erreichen und im Zuge einer sogenannten Liberalisierung die Deutsche Demokratische Republik von innen her aufweichen wollen. 1, 2.

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1: Schicksale rund um das Wirtschaftsimperium des Fritz F. Niedmeier.
0: Fassen wir kurz zusammen. Der Firmenrauhartikel Norbert wurde im Zusammenhang mit einer unglücklichen Liebes- und einer noch unglücklicheren Werkspionage-Affäre schwer verletzt, befindet sich jetzt aber in den begnadeten Händen eines kompetenten Tierarztes. Mehr Sorgen hingegen macht der Firma die Klage eines Rechtsanwaltes, der behauptet, das bruchfeste Knäckebrot würde nach 3 Monaten plötzlich seine Bruchfestigkeit und somit seinen Zweck verlieren.
2: Mein Gott, eine Katastrophe. Wenn das stimmt, dann kommen die Regressforderungen in mehrstelliger Millionenhöhe auf uns zu. Das ist das Schlimmste, was mir passieren konnte.
0: Da täuscht sich Niedmeier, denn es gibt noch viel Schlimmeres. Immer noch sitzt Niedmeiers Bruder Clemens Maria in Beirut in Geiselhaft, ohne dass auch nur irgendjemand etwas davon ahnen würde. Lassen Sie uns kurz einen Blick auf seine missliche Lage werfen.
3: Und diese?
2: Ja,
3: Doppelkopf! So, und jetzt diese und dann diese. Und jetzt die alte zum Schluss. Heimliche Solo. Habt ihr noch nichts gehört von was? Wundert mich auch nicht. Wer schon mit 9 spielt?
0: Ja, tatsächlich, kaum zu glauben. Clemens Maria spielt mit seinen Geiselnehmern Doppelkopf. Und ein Blick unter den Tisch verrät, dass er ihnen dabei schon längst die Hosen ausgezogen hat.
3: Oh, no. Jetzt kein Palaver mehr. Ich habe gewonnen. Das bedeutet, ich bin jetzt frei und ihr seid ab sofort meine Geisel. Aber ich mach euch einen Vorschlag. Ihr besorgt mir ein Ticket nach Zypern und ich lasse euch frei. Ha?
0: In der Tat, Clemens Maria, das alte Schlitzohr, hat es geschafft, freizukommen. Und das, nachdem er mir seit Wochen schlaflose Nächte bereitet hat. Hurra! Aber wenden wir uns wieder der Lage in der Firma zu.
2: Frage?
3: Ja?
2: Was sagen Sie zu den Vorwürfen? Hä?
3: Tja,
2: normal ganz unter uns. Gibt unser Knäckebrot wirklich nach 3 Monaten die Bruchfestigkeit auf?
4: Tja, Chef, das kann ich nicht so genau sagen. Also, vor 3 Monaten haben wir gerade die erste Charge auf den Markt geworfen. Ja, und wir haben kein einziges Stück mehr davon. Ja. Sie wissen ja selbst, die gingen weg wie heiße Semmel, nicht?
2: Ja, ich weiß. Die Frage ist ja nur, ob die mittlerweile wirklich auch nur noch so bruchfest sind wie heiße Semmeln. Oder ob dieser Anwalt hier nichts anderes ist als ein gerissener Betrüger, der uns den einen oder anderen 1-Million-Markschein rausleiern will.
4: Ja, Chef, so wird's wohl sein. Ja. So ein elender Betrüger ist das also.
2: Also Sie glauben also nach wie vor, dass das Knäckebrot auch nach 3 Monaten bruchfest bleibt?
4: Absolut, Chef. Gar kein Zweifel, nicht?
2: Na prima, Schrare. Ja. Ich habe nämlich vor, es mit Ihrer Hilfe der Öffentlichkeit in einer großen Showveranstaltung zu beweisen. Zeitungen, Rundfunk und Fernsehen sind schon alle informiert. Die stehen nämlich schon alle unten am Testturm.
4: Testturm?
2: Ja,
0: Niedmeier hat bereits alles eingefädelt. Er hat aus Knäckebrot, das in wenigen Minuten genau 3 Monate alt sein wird, einen 20 Meter hohen Turm bauen lassen. Und bevor Schrage sich versieht oder wehren kann, ist er bereits mit einem Kran auf die Spitze gehievt worden und Niedmeier hält seine Ansprache an die neugierigen Medien.
2: Und in genau 20 Sekunden werden wir alle sehen, was an dem Gerüst dran ist. Unser Entwicklungsingenieur, er ist überzeugt, dass sein Knäckebrot auch über den 3. Monat hinaus absolut bruchfest bleibt. Sehen Sie selbst, ob der Turm zusammenbricht oder nicht. Noch 5 Sekunden. 4, 3, 2.
0: Wird der Turm halten? Und was, wenn nicht? Wird Norbert das Gipsbett rechtzeitig verlassen, um den Platz für Schrage freizumachen? Und Clemens Maria, wird er auf Zypern endlich die ersehnten Noppenanbaugebiete erschließen können? Und werde ich jetzt, wo er aus der Geiselhaft befreit ist, endlich wieder ruhig schlafen können? Fragen über Fragen. Die Antworten hören Sie in der nächsten Folge von Die Firma.

Hör mal, hast du das gehört? So gehört sich das so. Endlich mal wieder echte Borgmusik. Zu schön. Geht einem direkt ins Mark. Hat mir all die Jahre gefehlt. Wenn er wirklich mal ein Schiff war mit ein bisschen Musik an Bord, dann kam das aus dem Lautsprecher. Finde ich gar nicht ein bisschen aufregend. Blechmusik muss das sein. Auf dem Deck müssen sie stehen und blasen und schingeln und bumsen. Das haut ganz anders hin.

0: Kinderräume Schuckeboy. Wie das wieder aussieht, wo Oma Lutz im Wohnzimmer in der Kinderstube. Ein fettes Brot. Mit ihre Freunde feiern, du. Dann machen die Radau. Da kennen die nix. Wie bei Hempels unterm Sofa sieht das aus. Ach, ich weiß nicht. Das sind ja ganz niedliche kleine Schietbüdel sind das ja, aber ich glaube, irgendwann ist auch mal Schluss.
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2: Pastor macht dich ja Erntedankfest in andere Gestalt.
3: Hat er sich endlich operieren lassen? Oh, diese Haare auf dem Kopf und die Skin, ich fand das nie schön.
2: Nicht er in andere Gestalt, das ganze Erntedankfest. Das ist jetzt Mittelaltermarkt.
3: Ach, Hexenverbrennung, wie schön.
2: Ach was, nicht mal mehr die Katholiken machen das noch. Aber du kannst dich ja mal melden, vielleicht machen sie bei dir eine Ausnahme.
3: Aber was soll denn da sonst passieren auf so einem Markt? Oder ist das nur für Leute in mittleren Alter, also wie mich?
2: Da kann kommen, wer will, und du musst dich nicht mal verkleiden. Es gibt Lumpen, Bettler, Aussätzige und die Kanalisation wird für 3 Tage dicht gemacht.
3: Nix Neues in Plattengülle.
2: Und abends gibt's Ritterspiele. Kirchenvorstand gegen Gemeinde. Auf Kühe.
3: Das ist ja dann doch ganz interessant.
2: Ja, kostet aber 10 € Eintritt. Die wollen da nicht jeden haben.
3: Die Armen müssen vor den Toren bleiben. Das ist eben Mittelalter.
2: Und eine der Hauptattraktionen ist, Tankstellen Willi zieht Zähne und amputiert. Je nachdem, was man will.
3: Und was gibt's zu essen?
2: Bier. Hat Pastor selbst gebraut.
3: Und Unterhaltungsprogramm? Sonst singt beim Erntedankfest ja immer der Kirchenchor.
2: Der bleibt dies Jahr außen vor. Der muss die Pestkranken behandeln.
3: Wer spielt die denn?
2: Spielen gibt's genug. Ihr habt doch die ganzen Ratten mit de Flöhe alle Mann als Erreger da drauf zu sitzen. Und Musik kommt von die Gruppe Ohrenschmalz.
3: Sind das die Terroristen aus der Kommune hinten an der Nachtschieten?
2: Ja. Trommeln können sie aber wie Ditken. Hauen da auf so Regentonnen und pusten auf Schilfrohr. Ich mach das wohl mal hören.
3: Ich nicht. Ich bin mehr für das traditionelle Erntefest. Mittelaltermarkt. Und dann nicht mal Hexenverbrennung.
2: Ja, wie gesagt, du kannst dich noch melden. Nee, doch nicht. Brenntage sind erst wieder in Oktober.
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0: Eichstätter Heimatchronik.
1: Moin, Herbastor.
2: War das schön gewesen?
3: Da sind alle erkältet.
2: Und wie ist bei euch?
1: Und du den Mund.
3: Soll wieder schlechter werden morgen.
2: Das sag auch, Mann.
4: In den Reihen Endkarten fangen jetzt die Großmütter ängstlich an zu stricken. Junge Frauen kippen Frostschutzmittel in die Babynahrung. Steif und unwirtlich dreut die Feldmark durch die stumpfen Butzenscheiben aus dem Obi-Markt. Wenn der erste Frost das Gras in den Wiesen silbrig schimmern lässt und gelbes Eis vor den Haustüren von zugefrorenen Toiletten drinnen kündet, dann beginnt die Grünkohlzeit in Bunkenstedt. Es sind die Wochen, da die Schnitter übers Land ziehen. Vier schrötige Gesellen, die des Bunkenstädters Leib und Magenspeise einfahren.

0: Die Wehrmacht, wie man die Grünkohlschnitter auch im Volksmund nennt, nach ihren beliebten Arbeitsgesängen, ernten so an die 3 Tonnen der krausen Strünke pro Tag. Da heißt es hurtig ans Werk gehen mit dem Bolzenschussgerät für Schlachtermeister Pöhler. Zum grünen Kohl gehört die fette Wurst. Und beides zusammen wird in Bunkenstedt wie überall im Land in einem wahren Fressmarathon verschlungen. Von November bis März würgen und schmatzen die Leute ohne Unterlass. Willi Lehmann, der Friseur, ärgert sich über die Haare im Kohl während der Arbeit. Fritze Wallhorn, der pfeifende Postbote, hat immer ein paar Würste und etwas Kohl zwischen den Briefen versteckt.
1: Willem, für mich nicht mehr. Verpanzerplatz gleich. Mama frisst nicht so viel.
0: Und in Schulken-Wilhelms-Gaststätte kommt alle 5 Minuten automatisch der Nachschlag, solange noch das Kinn über der Tischkante ist. Warum machen die Bunkenstädter das? Weil im Februar der Grünkohlkönig auserkoren wird. Ende November steigen schon mal alle auf die Waage und wer am meisten zugenommen hat in 10 Wochen, der wird König für ein Jahr. Doch wer in dieser Zeit vom vielen Föllen dem Herzinfarkt erliegt, ja, dessen Name wird sogar auf der Rückseite des Kriegerdenkmals eingemeißelt und währet ewiglich.

0: Doktor. Ich glaube, ich brauche eine Brille. Ich sehe in letzter Zeit so schlecht.
1: Ja gut, dann setzen Sie sich mal hier hin und schauen Sie auf diese Tafel. Welche Buchstaben sind das?
0: Was? Welche Tafel?
1: Ja gut, dann versuchen Sie es jetzt mal.
0: Wo soll ich hingucken? Wo?
1: Ja, dann versuchen wir es mal hier, ganz oben, dort.
0: Ah ja, Frau mit zwei Brüsten bekommt Fernsehshow.
1: Ja, gut, dann haben wir ja schon alles.
2: Das war aus der Reihe Große Momente der Weltgeschichte. Auf Anregung eines Augenarztes entsteht die Bild-Zeitung mit riesigen Lettern auf der Titelseite. Heute vor 60 Jahren, Berlin im Sprechzimmer.
1: Und solange bis Ihre Brille fertig ist, können Sie sich ja ins Wartezimmer setzen. Wollen Sie vielleicht diese Zeitung lesen? Ja?

0: 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Heute
1: der Morgen danach. Sie hörten heute keine Folge der drei Musketiere. Sie sind uns heute auf den Wecker gefallen.

0: Der kleine Tierfreund.
1: Immer mehr Katzen wollen ihren Lebensabend in der gewohnten Umgebung verbringen. Wobei die Zeit, wo der senile Sohlengänger vom umweltbewussten Tierfreund in den Altkatzencontainer geworfen wurde. Heute schleppen sich die grindigen Geronten über den Edelvelour der wertvollen Teppichfliese und verfusseln das Single-Apartment bis zur Unkenntlichkeit. Katzenhaare verfilzen die Stereoanlage und verwandeln das edle Nutella-Mark in strähnigen Kot. Wer kennt nicht die unappetitliche Ansammlung haariger Büschel im Abfluss, wenn sich die Katze mal wieder in Abwesenheit von Herrchen oder Frauchen heimlich geduscht hat. Selbst die kahle Nüchternheit des anschmiegsamen Zersatzelfußbodens verwandelt sich bei Anwesenheit eines pensionierten Mäusejägers in die schwülstige Gemütlichkeit des linksradikalen Flokatis. Wie können wir Tierfreunde diesem Unwesen abhelfen? Zuallererst braucht die Katze eine neue Frisur. Bastler greifen da zum Rasierapparat. Preisbewusste Tierfreunde sengen dem Vieh die Wolle mit Nitroverdünnung vom Leib. Für die zart beseiteten Damen unter den Tierfreunden empfiehlt sich eine andere Methode. Katze im Brotteig. Dazu wickeln wir den miauenden Hausgenossen in eine Schicht aus 3 cm dicken Hefeteig, garen diese Rolle ca. 2 Stunden bei 250 Grad und lösen dann das knusprige Brot mitsamt der Haarpracht vom Trägertier. Eine Leckerei, wie sie viele ältere Kameraden womöglich noch aus langjähriger russischer Kriegsgefangenschaft in schöner Erinnerung haben dürften. Meistens, das sei hier am Rande hinzugefügt, überleben die Katzen diese Prozedur nicht. Ein schöner Nebeneffekt, wie ich finde, liebe Zuhörer. Nun gibt es immer wieder Liebhaber der possierlichen Hausgenossen, die aus falsch verstandener Tierliebe vor den hier präsentierten Prozeduren zurückschrecken. Denen sei empfohlen, aus Schutz vor unliebsamen Katzenhaaren den filzigen Burschen zumindest einmal pro Woche mit Alleskleber abzurubbeln oder mit Isolierband zu bandasieren. Am gründlichsten ist allerdings eine Methode, die ich von den Japanern abgeschaut habe. Sie legen das haarige Tier auf den Fotokopierer, hängen die nicht fusselnde Kopie an die Wand und werfen das Original in die Tonne. Alle Achtung, gelber Mann. Ihnen, liebe Katzenfreunde, wünsche ich noch einen schönen Tag. Ihr kleiner Tierfreund.

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1: Mit Akademiker AD Kassowart von Sondermühlen.
2: Einen herzlichen Gruß von meiner Seite, lieber Hörer. Jesus verwandelte Wasser in Wein. Warum nicht in Bier? Das ist doch viel bekömmlicher in der Hitze Palästinas und enthält ja auch nicht so viel Alkohol. Aber was soll's, meine Freunde? Der Esel findet allein nach Hause und Flensburg ist weit weg. Bis zum nächsten Mal, ihr Kassowart von Sondermühlen.

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0: Nachmittag zu Haushalts-TV mit den vielen, vielen guten Tipps. Hier zum Beispiel ein echter Klassiker. Rotweinflecken auf dem Flocati, was soll ich tun? Fragt Frau Anneliese Bauknecht aus Rottach-Egern. Ganz einfach, Rotweinflecken auf dem Flocati werden wie neu, wenn man sie täglich mit etwas Rotwein einreibt. Ja, und hier gleich noch ein Tipp. Schnittblumen verwelken schneller, wenn sie statt Wasser Benzin benutzen. Ja, und hier habe ich noch einen.
1: Das war aus der Reihe Große Momente der Weltgeschichte. Dieter Bohlens Versuche als Fernsehmoderator bekommen die Zuschauer nie zu sehen.
2: Ja, und wenn ich eine andere Sendung mache, sowas wie die besten Kochrezepte aus Äthiopien, gibt's doch auch noch nicht immer.
3: Nein.

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1: Die deutsche Bundeswehr. 4 Jahrzehnte lang lässt sie Generationen von wehrpflichtigen Hemden auf DIN A4 Falten und Löcher ins Erdreich graben. Jetzt stellt sich die starke Truppe sogar noch größeren Aufgaben. Unsere Bundeswehr löst die Probleme der Welt. Hören Sie heute Oberstabsfeldwebel zur See, Ludger Tirpitz in
2: Holland.
3: Alle mal herhören. Problem. Holländer mögen Deutsche nicht. Schweinerei. Deshalb 100.000 sympathische Infanteristen sofort in Holland einrücken, Bevölkerung zusammentreiben und kostenlose Schulungen verpassen. Schulungsthema: Deutschland, unser geliebter großer Bruder im Osten. Problem vom Tisch.

0: Brunks unterwegs.
1: Ja, endlich mal wieder für euch da draußen unterwegs. Immer nur im Studio rumhocken, das ist ja auch nichts für einen Vollblut-Journalisten wie mich. Und heute habe ich auch ein tolles Ziel. Wir sind hier in Schwedisch-Zabern im ersten Roy-Black-Museum Norddeutschlands. Und neben mir steht der Betreiber dieses Museums. Es ist Henrik Nordmann. Ich grüße Sie, Herr Nordmann. Guten Morgen.
2: Ich grüße Sie auch, Herr Brunks. Und ja, ich freue mich, dass Sie mit Ihrem Team den Weg zu uns gefunden haben.
1: Das ist doch selbstverständlich, denn Roy Black war und ist immer noch eine Person des öffentlichen Lebens.
2: Das ist richtig,
1: ja,
2: Herr Brunks.
1: Denn erst vor kurzem äußerte er ja eine Bildzeitung, dass er ja womöglich doch Selbstmord verübt hätte. Wie sehen Sie das denn, Herr Nordmann?
2: Ich sage immer, Tod ist tot, ne?
1: Ja, ein richtig praktischer Mensch, unser Herr Nordmann. Sie haben den Roy ja persönlich nie kennengelernt, oder?
2: Nee, das war ja auch nicht nötig,
1: nein,
2: oder?
1: Nein, nicht unbedingt, ja. Ich würde sagen, gehen wir jetzt aber doch mal rein ins Museum. Es befindet sich hier in der Garage. Der ist Herr Nordmann, er schließt jetzt mal auf für uns.
2: Ich hole mal Schlüssel raus, Moment.
1: Jetzt schließt ganz gespannt.
2: Nicht so drängen, Herr Brunks, wir haben richtig Zeit.
1: Ah, und hier sehen wir den Opel des Herrn Nordmann.
2: Tja, das ist ein Rekord, Baujahr 84. Nie was dran gehabt. Nie, nichts, gar nichts.
1: Ja, und dahinter der Rasenmäher sehe ich, da ist das ein Benziner oder Elektro?
2: Benzin, ja. Bleifrei. Ne? Zieht durch wie verrückt das Ding. Also Wahnsinn.
1: Ja. Und hier, ja, neben dem Regal, das erste Exponat. Ja. Wir sehen Roy Black. Lebensgroß, wunderbar, ein Starschnitt aus dem Jahre 72. Ja. Der rechte Fuß fehlt allerdings, wie das, Herr Nordmann.
2: Tja, ich hatte damals einen schweren Unfall und dann hat eben keiner das Heft gekauft. Ne?
1: Ja, macht ja nichts. Ja. Ich würde sagen, schauen wir mal weiter. Wo gibt's denn jetzt das nächste Ausstellungsstück?
2: Wieso?
1: Naja, Sie werden doch noch andere Sachen von Roy haben. Ich meine, es ist ein Museum und nicht...
2: Drecksack.
1: Aber...
2: Das ist doch typisch, ne?
1: Ja, was?
2: Ihr Sensationsreporter. Ihr wollt doch immer mehr, ja? Immer das große Ding. Mit einfachen Dingen des Lebens darf man euch ja gar nicht mehr kommen. Ne?
1: Ja, aber entschuldigen Sie mal, für so ein Museum ist doch ein Starschnitt ein bisschen wenig, oder nicht?
2: Ach so, ist ein bisschen wenig.
1: Ja.
2: Ja, aber du bist auch ein bisschen wenig, mein Lieber.
1: Jetzt hör doch mal zu, Kumpel.
2: Hier, da hast du ein bisschen mehr.
1: Sag mal,
2: du Reporter-Ratte.
1: Jetzt mal friedlich, ja?
2: Aua. Ja, ich bin immer friedlich, aber Sackgesichter wie dich, die alles wollen, nicht? Also mit denen kann ich das ganz anders anfangen.
1: Hör mal, ich bin schon...

0: Hab ich euch zu viel versprochen? So schön ist es im Öffi.
1: Die Sitze in Kalisch-Mercedes, das waren aber viel schöner.
0: Die Sitze am Arsch. Hier zahlen wir aber weniger. Wenn der meint, er kann jede Woche das Benzingeld erhöhen, dann fahren wir ab jetzt eben mit dem Bus.
2: Hey Holger, was meinst du, wie lange dauert, bis man hat so einen Bus umgespritzt? Das ist nicht billig.
1: Ich bin hier drin voll asozial. Hier stinkt nach Armut. Irgendwas anderem.
2: No, das ist eventuell mein Brot. Ich habe heute Mexiko-Salat drauf.
1: Da ist doch Kosoten-Pöterfleiß drin.
2: Na und? Schmeckt doch auch nicht anders als Hundepöter.
0: Könntet ihr euch bitte etwas leiser unterhalten? Wir sind hier drin nicht mehr alleine.
1: Ach, im Bus sämt sich der feine Herr wohl mit uns, hä?
0: Blödsinn, Blödsinn. Ich finde, ihr solltet nicht so rumbrüllen. Die anderen Fahrgäste gucken doch schon.
1: Lass die doch klatschen.
0: Psst.
1: Klatscht nicht so.
0: Bitte.
1: Wir fahren sonst im Märcher und ihr nicht, ihr armen Doofen.
2: Schämst dich wohl für uns, hä? Weil ich aus Polen bin, stimmt's, Holger?
0: Unsinn, Jaro. Ich will hier nur nicht rausfliegen, also hört bitte auf, rumzubrüllen.
1: Das kann ruhig jeder wissen, dass der Saroschlaf ein Pole ist und der Holger hier ist vermutlich schwul. So, na und?
0: Um Gottes Willen.
1: Jetzt gucken Sie schön blöd. Vor allem die drei dämlichen Klatschköpfe da mit den Bombersacken. Ey, guck mal, Holger, die kommen zu uns rüber.
0: Nein.
2: Hast du eventuell einen Plan, Holger?
0: Wie wär's mit erst um Gnade winseln und dann bluten?
2: Oh ja, klingt vernünftig.

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0: sehr verehrten Damen und Herren, herzlich willkommen zur 100. Folge der Firma. Wird es denn nun aus diesem Anlass wirklich eine große Jubiläumsfeier in der Firma geben? Lassen wir uns überraschen. Immerhin haben die letzten Wochen den Firmenchef Fritz F. Niedmeier doch ganz gehörig ins Schwitzen gebracht.
1: Ja, das können Sie ruhig so laut sagen. Gucken Sie sich mal an, wie mir der Schweiß runterläuft.
2: In der Tat, im breiten Rennsaal läuft Niedmeier der Schweiß den breiten Rücken herunter. Aber das liegt sicher nicht nur an der Aufregung der letzten Wochen, sondern vielleicht auch ein bisschen daran, dass Niedmeier, Betriebsingenieur Schrage, Verkaufsgenie Zarkowski und Rauha Teckel Norbert gerade gemeinsam in der neuen Firmensauna sitzen.
3: Also ehrlich, Niedmeier, dass Ihre Frau so einen Batzen Geld an der Börse verdient hat, das hätte ich ihr wirklich nicht zugetraut.
2: Niedmeier ehrlich gesagt auch nicht. Erleichtert macht er seinem Herzen Luft.
1: Dieser Erfolg von Susette, der hat mich auf eine Idee gebracht. Was meine Frau kann, das kann ich schon lange. Wir werden auch an die Börse gehen.
4: Ja, aber die haben doch gar kein Geld mehr. Die ganzen Penunzen ihrer Frau sind doch für den Wiederaufbau draufgegangen. Wovon sollen wir denn Aktien kaufen?
1: Kaufen? Mein lieber Schrare, wer spricht denn von kaufen? Wir werden Aktien verkaufen. Wir verwandeln die Firma in eine Aktiengesellschaft.
3: Geniale Idee. Wenn wir unsere Produkte schon nicht loswerden, dann verkaufen wir wenigstens die Aktien.
2: Also tritt die Firma wirklich den Gang an die Börse an.
1: Na, mal nicht so langsam, meine Liebe. An der Börse herrscht ein anderes Tempo. Also los, bitte.
4: Na, ich weiß ja nicht. Hoffentlich macht die Börse nicht wieder so einen Krach.
2: Aber Schrages Sorgen sind völlig unbegründet. Hören wir selbst einmal in die Börse hinein. An der Börse ist es völlig ruhig. Der letzte Börsenkrach ist längst verhallt. Und das neue Niedmeier-Papier geht weg wie heiße Semmeln. Aber natürlich hat Starverkäufer Zarkowski auch mächtig auf die Pauke gehauen.
3: So, Chef, das war's. Alle weg.
1: Alle weg? Na prima. Dann können wir ja heute Abend direkt eine Aktionärsversammlung einberufen.
4: Ja, aber Chef, wollten wir heute nicht das 100. Firmenjubiläum feiern?
1: Papp. Wir müssen unseren Blick nach vorne richten. Was gestern war, gehört der Vergangenheit. Die neuen Firmengebäude gehören der Bank. Das Einzige, was uns gehört, ist die Zukunft.
3: Aha. Machen Sie sich keine Sorgen, Schrage. Schnittchen gibt es bei einer Aktionärsversammlung auch.
4: Naja.
2: Na bitte, es wird also doch eine Feier geben. Bereits auf dem Weg zu dieser feierlichen Aktionärsversammlung befinden sich Susette und Frau Graumann. Frau Graumann ist nun schon im dritten Monat als Leihmutter tätig. Damit hat sie zwar die Probezeit überstanden, aber das Autofahren bekommt ihr nicht mehr so gut. Also sitzt sie im Moment im Zug.
5: Ach, Frau Susette, jetzt machen Sie doch endlich mal das Fenster zu.
6: Aber natürlich.
5: Der Arzt hat mir gesagt, ich darf auf keinen Fall im Zug sitzen.
6: Oh, wie.
2: Ja, seitdem die sonst so gemütliche Frau Graumann schwanger ist, ist mit ihr nicht mehr gut Kirschen essen.
6: Oh, entschuldigen Sie bitte vielmals, das wollte ich nicht. Darf ich Ihnen vielleicht ein paar Kirschen anbieten?
5: Kirschen? Götte.
6: Dann eben nicht.
2: Frau Susette, hören Sie mir denn eigentlich nicht zu? Für wen erzähle ich das hier die ganze Zeit? Ich habe doch gerade gesagt, mit Frau Graumann ist im Moment nicht gut Kirschen essen.
6: Ja, aber ich wollte doch nur...
2: Papalapap, von wegen, ich wollte doch nur. Ich rede mir hier als Erzähler den Mund fusselig und anscheinend hört mir überhaupt niemand mehr zu. Und Sie, meine Damen und Herren, haben Sie mir wenigstens zugehört oder haben auch Sie wieder nur mit einem halben Ohr hingelauscht? Nein? Sie kommen also auch zur Aktionärsversammlung? Ich will es hoffen. Und wenn nicht, dann verpassen Sie wenigstens nicht auch noch die nächste Folge von Die Firma.

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1: Guck mal, ich habe ganz stramme Waden gekriegt. Ich war gestern den ganzen Tag in der Pilze.
2: Bei den fürchterlichen Regen?
1: Zu Hause regnet es doch auch.
2: Aber doch nicht drin.
1: Bei uns schon. Heinstadt-Fuhle Schwien, meinst du, den kriege ich mal aufs Dach, die Teerpappe ordentlich wieder hinzulegen? Der Fernseher steht halb voll Wasser, kannst du bald Goldfische drin aussetzen. Das kratzt den gar nicht, den Heinz.
2: Trinkt er denn wieder?
1: Heinz trinkt nicht. Der säuft. Getränkemark hat extra einen nagelneuen großen Lastzug gekauft.
2: Ja, und wie war's jetzt in den Pilze?
1: Fürchterlich, nicht einen einzigen gesehen.
2: Laufen wohl weg vor dir, was?
1: Och, bestimmt waren die verflixten Russlanddeutschen wieder vorher im Wald zu schnöen mit ihren vielen Blagen und Küchenmesser. Da flügen die hektarweise den deutschen Wald durch.
2: Im August hab ich auch noch nie Pilze gefunden.
1: Ja, wenn sie bei dir nicht direkt aus dem Sofa wachsen, dann findet Fräulein Frieda Fuhlwamsch auch keinen einzigen, ne?
2: Dann war das für dich ja keinen schönen Tag.
1: Okay, mittags hätte ich mich beinahe aufgehängt, so fertig war ich. Wenn mich nicht der Förster zurückgehalten hätte...
2: Schade.
1: Was? Naja, wenn ich auf dem Rückweg nicht noch diesen Riesenhaufen Pfandflaschen gefunden hätte...
2: Och, hat Heinz irgendwo ein Depot?
1: Heinz trinkt nicht aus Pfandflaschen. Das ist ihm viel zu viel Lauferei. Meist geht das Fenster auf und ab mit den leeren Pullen Heidewitzka in die Schweineweide.
2: Die armen Tiere...
1: Du, ich habe 36 Euro allein an Pfand eingenommen. Hätte ich Maronen ganzen Doppelzentner für suchen müssen.
2: Wo sagst du, liegen diese vielen Pfandflaschen?
1: Das ist so ein Schuppen hinter hier, wo du sagst, das ist gar nicht weit von euch. Wenn du bei euch hinten aus dem Fenster guckst, ist es noch, lass es 10 Meter sein, so ein Unterstand. Alles voller Pfandflaschen.
3: Oh, das ist Anitas Rente, die sie sich mühsam aus dem Graben zusammengesucht hat.
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1: Und immer wieder ist es das Zweibein um uns herum, das uns mehr nervt als Hecke, Wespe oder Hitzestau. Zum Beispiel in Gestalt des Monsters mit den PET-Flaschen am Mehrweg-Rückgabeautomat. Es zieht einen Big Pack mit hunderten leer gesoffenen Plastikflaschen hinter sich her und schlurft grinsend vor uns rum. Warum kauft er seine zuckrige Brause nicht in Kästen? Da könnte man ja immerhin 12 Pullen auf einmal in das Gerät wuchten. Warum er das nicht tut? Weil er sich an wütenden Gesichtern der hinter ihm Stehenden weidet. Ich wette, er schlägt zu Hause seinen Hund oder guckt Waschbärenpornos im Darknet. Weiter geht's mit dem Linkstanker. Noch ist es in Deutschland möglich, auf der Seite in Fahrtrichtung rechts eine Tankstelle zu finden. Warum wollen aber einige Arschgeigen unbedingt auf der falschen Seite tanken und den Verkehr beim Abbiegen hinter sich zum Halten zwingen? Ich finde, diese rücksichtslosen Drecksäcke müssen einen Warnhinweis am Heck tragen. Achtung, ich bin Linkstanker. Bitte überholen, solange es noch geht. Und als Dritten nochmal ein Autofahrer. Es ist der Tankstellenfrühstücker. Ich vermute, der wahre Grund für den mäßigen Erfolg der Elektromobilität ist ihre Immobilität. Mit so einer Karre muss man sich noch länger an Tankstellen aufhalten. Schon jetzt erscheinen einem die 5 Minuten vom Rüssel reinhalten bis zum Bezahlen wie eine halbe Ewigkeit. Immer wenn ich zur Kasse schreite, steht vor mir jemand, der die einzige Bedienkraft dazu nötigt, ihm einen Kaffee zu kredenzen, ein Croissant aufzutauen und eine Stinkewurst-Pizzazunge anzuwärmen. Ach ja, und eine Schachtel Marlboro. Nee, die große. Ich zahle im Bar. Moment, ich hab's passend. Früher haben diese im Wegsteher auch noch Lotto gespielt in der Tanke. Heute holen sie dort ihre Hermes-Pakete ab. Warum kann man an einer Tankstelle nicht einfach bloß tanken? Ist das so schwer? Aber es gibt eine Lösung. Mit dem Smartphone direkt an der Säule zahlen. Nein, das ist doch keine Lösung. Denn dann blockieren die Staulurche nicht die Kasse, sondern die Säule, weil sie ihre eBay-Transaktionen, Netflix-Hitlisten und sonstigen digitalen Mist alles komplett an der Zapfsäule verzapfen, an der ich einfach nur tanken will. Einfach nur tanken, verdammt nochmal, du mieser Mitmensch! Wird fortgesetzt.

0: schon. Wer von euch Mistblagen hat den Fußball in das Fenster unseres Nachbarn geschossen?
1: Sag ich nicht.
0: Red schon. Es war John, stimmt's? Los, raus damit. Oder ersetzt was. Wer hat den Ball getreten?
1: Sag ich nicht. Das sind doch meine Freunde, Mama.
0: Ah, schöne Freunde hast du da. Schöne Freunde. Asoziale sind das. Wie die schon aussehen, dieser Ringo mit seinem Rattengesicht. Ich verbiete dir jetzt ein für alle Mal jeglichen Umgang mit diesem dry verzogenen Bengel. Nie wieder spielst du mit dir. Ist das klar?
2: Mama, bitte. Wir aber.
3: Das war aus der Reihe Große Momente der Weltgeschichte, 4. Mai 1950, Liverpool. Die junge Mutter McCartney verhindert beinahe die Entstehung einer recht populären englischen Band.

0: Ostern fängt auch bei uns Heimwerkern wieder die Saison an. Die Feiertage bieten sich dazu an, die Gerätschaften für den Außeneinsatz durchzutesten. Oder wie der Dichter sagt, gegen des Alltags öde Routine dreht sich flink die Mischmaschine. Horst, bist du soweit?
1: Ja!
0: Was wäre die Welt des Heimwerkers ohne Beton, dieser einzigartigen Masse aus Sand, Zement und Wasser? Heute möchte ich Ihnen, liebe Heimwerker, ein paar von meinen Lieblingsrezepten vorstellen. Zuerst den leichten Frühlingsbeton. 12 Schaufeln Sand, 4 Schaufeln Zement, ein Eimer Wasser, 10 Schaufeln Lauchzwiebeln und einen Zentner Thymian. Ja. Wenn wir abends noch ein Rendezvous haben, sollten wir mit dem Vermauern des folgenden Betons vorsichtig sein. Es ist der Tzatziki, aus dem die griechischen Restaurants gebaut werden. Horst, kann's losgehen? Auf 3 Zentner Quark kommen 500 Knoblauchzehen, gleich 50 Knoblauchfüße, 12 Schaufeln Sand, eine Prise Zement und ein Eimer kalt gepresstes Olivenöl, ja. Wenn wir den Tzatziki mit etwas Gyros bestreuen, haben wir einen wunderschönen griechischen Dekorstein, ja, der nicht nur schwer im Magen liegt. Eine sehr schöne Sitte unserer Einfamilienhausbesitzer ist es, die Krone ihrer Gartenmauern mit Glasscherben zu schmücken. Das hat mich zum Rezept für Glasbeton angeregt. Ja, also der gewohnten Grundsubstanz werden 3 Eimer Glasscherben untergemischt. Mit diesem Spezialbeton lassen sich alle Zierwege im Garten ausfüllen. Alle Wege, die eher fürs Auge als für die Füße geschaffen worden sind. So, ich hoffe, ich habe Ihnen ein paar Anregungen für die Arbeit draußen gegeben. Es muss übrigens nicht immer Beton sein. Ich habe gestern für die Feiertage 3 Schiebkarren Kartoffelpüree und 2 Karren Apfelmus in der Mischmaschine hergestellt. In Norddeutschland ist dieses Gericht unter dem Namen Himmel und Erde ja sehr beliebt. Eine sehr passende Speise für das Osterfest, wie ich finde. Bis zum nächsten Mal, Ihr Arthur Hitzer.

0: 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Heute
1: die Radarfalle.
2: Hey Porthos, alter Freund, warum macht er so ein zufriedenes Gesicht heute?
3: Ja, nun, ich geriet in eine Polizeikontrolle und sollte 40 Louisdor bezahlen, nicht wahr?
2: Warum ist er trotzdem so zufrieden?
3: Nun ja, zunächst wollte ich die Verurteilung lediglich anfechten, aber dann habe ich den Kerl bestochen! Und es hat funktioniert!
1: Das war eine Folge der Mantel- und Degen-Verwertungsgenossenschaft, eingesandt von Michael Grab aus Sittensen.

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0: Der kleine Tierfreund.
1: Wohin mit den vielen alten Briefträgern? Diese Frage stellte sich vor ein paar Jahren die privatisierte Deutsche Post. Zumal die Beamten unter ihnen waren dem börsennotierten Unternehmen ein Graus. Obwohl der Bund als Alteigentümer zu Anfang eine Abschlachtprämie auslobte und die alten Briefträger in die Sozialkassen entsorgte, erschien immer noch eine erkleckliche Zahl jeden Morgen um 5 zum Dienst. Mit ihren gelben Fahrrädern standen sie vor den Briefverteilzentren weit ab der Metropolen herum und verstanden die Welt nicht mehr. Als der Solvenzverwalter des Zustellunternehmens dieses Elend sah, kam ihm eine Idee. Schon einmal hatte sich die Post überflüssiger Mitarbeiter entledigt und heute ist daraus ein beliebtes Hobby geworden. Die Brieftaube ist ein reines Freizeittier und überträgt, wenn überhaupt noch irgendetwas, dann höchstens Krankheiten. Und so kam es, dass in einem Großversuch 200 Briefträger der ehemaligen Oberpostdirektion Hannover dem Brieftaubenverein Wülferode gespendet wurden. Jedes Wochenende im Sommer verfrachten die umtriebigen Vereinskameraden die Briefträger zusammen mit ihren gelben Rädern auf LKW und setzten sie irgendwo in Deutschland wieder aus. Manchmal dauert es Wochen, bis der erste an der Ortseinfahrt von Wülferode angestrampelt kommt. Zerzaust und unterernährt von der strapaziösen Radtour kehrt er in den heimischen Schlag zurück. Alles ist zwar etwas langsamer als bei den Tauben, doch die Vereinsmitglieder sind trotzdem zufrieden. So halten sich die Verluste durch Beutegreife in Grenzen und seitdem die Briefträger an beiden Beinen beringt sind, werden überfahrene Exemplare auch sofort an den Verein gemeldet. Ja, liebe Zuhörer, das ist ein schönes Beispiel, wie überflüssige Arbeitnehmer einen sinnvollen Platz in unserer Freizeitgesellschaft finden können. Ihr kleiner Tierfreund.

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1: Hey, da kommt er. Pass auf, Parole. Der Mai ist gekommen. Alles läuft wie abgesprochen.
2: Gute Nacht, Freunde. Es wird Zeit für mich zu gehen.
1: Nee, bleib du mal hier, bleib du mal hier.
2: Was ich noch zu...
1: Los, setz dich mal hin, trink mein Glas aus. Ja, Herbert, noch ein Doppeln für unseren Studenten hier. Los!
3: Ein schweres Los für den jungen Vietnamesen Li Mai. Gerade hatte er mit der deutschen Staatsbürgerschaft den schönen deutschen Vornamen Reinhard bekommen. Da ging sein Rosenservice Konkurs. Abend für Abend hatte er bis dahin Kneipe um Kneipe aufgesucht, um seine mit Haarlack haltbar gemachten Rosen zu verkaufen. Jetzt musste er sich etwas Neues einfallen lassen, um seine kleine Freundin und sich ernähren zu können. So spielt man mit Studenten, hatte sein Blumenlieferant immer bei der Abrechnung zu Li Mai gesagt, und gelacht hatte er auch immer dabei. Sollte das vielleicht das Geheimnis des Erfolges hier im Goldenen Westen sein? Studenten? Er wollte es wissen, und so besorgte sich Li Mai nicht nur einen studentischen Vornamen, sondern auch eine Nickelbrille und eine Wandergitarre. Von nun an zog er als Reinhard Mai Abend für Abend von Kneipe zu Kneipe und sang in seinem fast fehlerfreien Deutsch das Abschiedslied. Den Menschen in den Kneipen schien sein Lied zu gefallen, denn immer wieder schenkten sie ihm Klare, wie sie es nannten, die er sofort trinken musste. Er mochte das Ex zwar nicht und auch das Getränk nicht, aber weil es wirklich klar und durchsichtig war, dachte sich Li Mai, es könne nichts Falsches daran sein. Aber es machte etwas mit ihm, das er sich nicht erklären konnte und woran er sich am nächsten Tag auch nicht mehr erinnern konnte. Irgendwann stand er immer nur mit Nickelbrille und Gitarre bekleidet auf dem Tisch in der Kneipe und sang dieses eine Lied.
2: Gute Nacht, Freunde.
1: So, jetzt lass mal gut sein. Komm, das war jetzt das 24. Mal mit dem Lied. Ist doch auch keiner mehr da. Komm, lass es sein. Ich will schließlich auch mal Feier machen, was? Ach, ja.
2: Und ein letztes Glas im Stehen. Für den Tag, für die Nacht, unter eurem Dach habt Dank. Für den Platz an eurem Tisch, für jedes Glas, das ich trank. Für den Teller, den ihr mir zu den euren stellt. Als sei selbstverständlicher nichts auf der Welt.

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0: Ich habe dir schon 100 Mal gesagt, ich gehe gerne mit dir aus, aber ich möchte nicht mehr. Deswegen kannst du dir deine Versuche ruhig sparen, mich mit irgendwelchen Sammlungen auf dein Zimmer zu locken.
1: Aber davon spreche ich doch gar nicht. Ich habe etwas ganz Besonderes.
0: Das sagst du jedes Mal, Peter.
1: Wirklich?
0: Und in Wirklichkeit willst du mich nur rumkriegen. Ach. Hör auf.
1: Aber sie sind wirklich wunderschön, du wirst sehen.
0: Oh, na gut, aber nur die Sammlung.
2: Das war aus der Reihe Große Momente der Weltgeschichte. Peter Meyer erfindet die Briefmarkensammlung neulich auf der Straße vor seiner Wohnung nach.
0: Oh, Peter. Oh, das war wunderschön.
1: Das fand ich auch. Und möchtest du jetzt meine Briefmarkensammlung sehen?
0: Wie? Was? Welche Sammlung?

Geh. Weißt du, wozu ich mal richtig Lust hätte? Einmal in der Fußball-Bundesliga im Trainerkarussell mitzufahren. So wieder dabei sein, wieder Spaß haben. Wir sind nochmal dabei. Die nächste Runde geht gleich los. Yo, du, bei der Bundesliga-Kirmes, da ist immer was los, weil es sind ja mal höchstens 25, 30 Teilnehmer, die sich um die 20 freien Plätze kloppen. Und wer clever ist, der setzt zwischendurch mal schnell eine Runde aus und treibt damit den Fahrpreis in die Höhe, so wie der Berger. Früher hat der Frankfurt trainiert, jetzt ist er bei Köln. Ne? Die Kölner, die haben ihren Trainer nämlich auch gefeuert. Nein, nicht den Daum, das war doch der Vorletzte. Der Daum, der ist doch jetzt bei Stuttgart, weil sie da auch noch einen gefeuert haben. Naja. Auf jeden Fall musste Kölns letzter Trainer, dieser Rote Möller, gehen, weil er nicht mehr laufen konnte. Dackeln. Hinter dem Lattek. Naja, verstehst du schon, wie ich meine. Ja, der Udo Lattek. Ja, genau der, der immer blau ist, sein Pullover und so. Genau. Ja, und der stand ja jetzt ganz dumm da, so ohne Trainer. Ihm selber haben sie, glaube ich, den Trainerschein entzogen, wegen Alkohol am Ball oder sowas. Ne? So, und da war der Berger. Der war ja schon seit Wochen frei, ne? Aber der hat die Kölner erstmal ein paar Tage zappeln lassen. Ne? Und ich schätze mal so, jeden Tag, da haben die Kölner noch ein paar Tausend auf sein Gehalt draufgetan, nur damit er endlich kommt, ne? Bei dem Berger, dem ging's ja echt dreckig, ne? Der hat ja nur mickrige 18.000 Schleifen Arbeitslosengeld gekriegt pro Monat von den Frankfurtern, ne? Und weil die ja jetzt irgendwie über sind, da muss jetzt der neue Trainer von Eintracht Frankfurt übernehmen, dieser Stepanovic oder wie der heißt, ne? Der hat auch gewartet. Aber nur mit knappen 10.000 im Monat. Mann, die haben es echt schwer, ne? Aber eins ist sicher, das Karussell, das dreht sich weiter. Also, wieder dabei sein, wieder Spaß haben. Wer ist nochmal dabei?

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2: Ja, hallo Leute und ganz besonders herzlich willkommen natürlich auch Leutinnen. Heute hier bei der Verzeih mir Sonderausgabe von Brunks unterwegs. Ja, auch ich habe mir mal Gedanken gemacht, wo es vielleicht Menschen gibt, die mich um Verzeihung bitten sollten oder die ich um Verzeihung bitten sollte. Und nach vielen Stunden Überlegung, da ist mir auch jemand eingefallen, und zwar mein alter Hauptschullehrer Wupke, ja, der sich 7 Jahre lang rührend um mich gekümmert hat. Ja, und am letzten Tag, bevor ich dann auf die Mittelschule wechselte, ja, da habe ich mir noch einen kleinen, harmlosen Penela-Spaß erlaubt und habe ihm in sein Auto einen alten Harzer Käse gelegt, nicht? Sehr witzig, finde ich, nicht? Nun, ich dachte mir, jetzt nach 35 Jahren ist es aber mal an der Zeit, einen kleinen Blumenstrauß als Entschuldigung vorbeizubringen und nochmal auf die lustigen alten Zeiten anzustoßen, nicht? Mal sehen, ob man, ja. Ja, mal sehen, ob er da ist, ne? Ich weiß es nicht ganz genau.
3: Guten Tag.
2: Alfons Wupke?
3: Ja, ja, das ist richtig. Das ist hier die Beerdigungsfeier von Alfons Wupke.
2: Hä?
3: Ach, ich sehe, Sie sind vom Radio.
2: Ja.
3: Oh, ich habe Sie schon erwartet. Kommen Sie doch bitte rein.
2: Hier, ja.
3: Ja, ich hatte gehofft, dass einige Vertreter der Medien vorbeikommen würden, um das Werk meines Vaters zu würdigen. Er war ein großartiger Mann, wissen Sie, ein großartiger Mann.
2: Ja, ich kannte ihn ja persönlich, nicht? Wann ist er eigentlich kaputt verschieden gegangen? Dahin meine ich so.
3: Letzte Woche. Aber eigentlich schon vor vielen, vielen Jahren. Es ist eine lange Geschichte. Alles begann mit diesem seltsamen Unfall. Mein Vater erfuhr einen Käfer, wissen Sie, und dann fuhr er eines Tages mit seinem Käfer gegen eine Straßenlaterne und die fiel daraufhin um und in das Dach eines Seniorenheims. Es ist eingeschlagen.
2: Ach,
3: genau
2: schon.
3: In den Sicherungskasten. Es gab so eine Art Kurzschluss.
2: Aha.
3: Dummerweise war gerade der monatliche Frisiertag. 24 Seniorinnen verkohlten unter den Plastiktrockenhauben, wissen Sie. Acht Friseusen wurden berufsunfähig. Mein Vater verlor sofort seine Stelle und musste beim Bau anfangen, genau wie meine Mutter, um die Angehörigen zu bezahlen, weil wir nicht versichert waren.
2: Nein.
3: In der zweiten Woche auf dem Bau fiel ihm ein Eisenträger auf den Kopf, was einen psychischen Effekt bei ihm verursachte.
2: Nein.
3: Er glaubte seitdem, ein bengalischer Kesselflicker zu sein.
2: Das gibt's doch nicht.
3: Aber das Geschäft, es lief erbärmlich. Wir mussten beide Nieren meiner Großmutter verkaufen, um zu überleben.
2: Ja,
3: für sie war das danach schon schwieriger, verstehen Sie?
2: Ja,
3: verstehen Sie das?
2: Ja, sicher.
3: Meine Mutter und unser Hund wurden Prostituierte.
2: Auweia.
3: Ja, ich war einfach zu hässlich. Aber auf dem Jahrmarkt, da wurde ich immer in der Haut die Hackfressebude eingesetzt.
2: Ach, was?
3: Naja. Was soll ich jammern? Unsere Familie ist langsam zerbrochen.
2: Jo.
3: Letzte Woche starb mein Vater endlich nach Jahren der Qual. Ich glaube, es war besser für ihn.
2: Das tut mir leid, diese ganze Geschichte. Und alles nur wegen so einem dummen Autounfall.
3: Ja, aber es ist noch nicht alles.
2: Was?
3: Wissen Sie, was eigentlich schuld war?
2: Nein.
3: Können Sie sich das vorstellen?
2: Nee, überhaupt nicht.
3: Ein Käse.
2: Was?
3: Ein harzer Käse. Ja. So ein dummer Jungenstreich von einem seiner Schüler damals, der ihm den ins Auto gelegt hatte. Und dadurch der Unfall, verstehen Sie? Dadurch, weil es so gestunken hatte.
2: Mhm,
3: und er suchte während der Fahrt den Käse. Und,
2: ach so.
3: Und da ist es dann alles.
2: Wissen Sie eigentlich inzwischen, wer das damals gewesen war?
3: Ja, so? Ja, natürlich. Natürlich, die ganze Familie weiß es. Hans-Werner Bronx hieß dieser Scheißtyp.
2: Was?
3: Hans-Werner, ich bin ein mieses Stück Rötenkacke, Bronx hieß er.
2: Beruhigen Sie sich.
4: Und wir alle. Wir alle haben es unserem Vater auf dem Sterbebett geschworen, ihm seine verdammte Fresse einzuhauen, wenn wir ihm jemals begegnen sollen.
2: Ruhig, ja.
4: Rache.
2: Ja.
4: Verstehen Sie?
2: Mhm.
4: Vendetta.
2: Ja. Mhm.
4: Verstehen Sie mich? Verstehen Sie, was ich damit meine, Herr?
2: Ja, ganz genau.
4: Herr, wie heißen Sie eigentlich?
2: Ich, Schmidt, Müller, Meier, Dings,
5: Herr Bronx, Herr Hans-Werner Bronx. Ich wollte nur sagen, wenn Sie den Verzeihungsblumenstrauß wegen der Käsegeschichte noch übergeben wollen, ne? Dann müssen Sie sich beeilen. Wir haben nur noch 2 Minuten Band, Herr Bronx.
4: Idiot,
5: ja?
4: Das ist Bronx.
2: Idiot, du blöder Idiot.
4: Sie sind Bronx?
5: Ja, das ist Hans-Werner Bronx.
4: Der Familienmann?
2: Dein Maul!
4: der Zerstörer?
2: Ruhig. Hey. Nein.
4: Hey, schaut doch mal alle her.
2: Das war doch ganz anders.
4: Wisst ihr, wer das hier ist?
2: Kinder, macht jetzt keinen Quatsch.
4: Das ist Hans Werner. Ich ruiniere gerne jetzt Leben.
2: Hört mal zu.
4: Wisst ihr auch lass alle noch, was trinken. Ihr Vater geschworen hat?
2: Nein, ganz ruhig.
4: Ja, also dann,
2: bitte mal
4: auf ihn! Der ist für Fazit! Und der ist auch für Fazit! Und den gibt's in die Eier!

0: Spontan Eduard von Schnitzlers Politdokumentation AIDS drohen und Caroline Reiber, die BRD der Staater verdumpen. Ich freue mich sehr, Ihnen, sehr verehrte Genossen, Zuschauer und Zuschauerinnen, nun eine absolute Premiere ankündigen zu können. Die erste Situationskomödie, kurz Sitcom, im DDR-Fernsehen, erstellt vom Autorenkombinat Babelsbarsch. Sehen Sie die Folge 1 unserer heiteren, bisweilen bissig satirischen Serie Voll die Jugendweihe. Gezeigt wird der heitere, bisweilen bissig satirische Alltag einer jungen Wohngemeinschaft im sozialistischen Alltag der schönen Stadt Dresden. Viel Vergnügen.
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2: Hey Mike, hast du schon das Foto auf der Zeitung gesehen?
3: Klar, mein Gott ist der Kohl dick.
2: Dick? Fett würde ich sagen. Wo fahren wir denn nun hin in den Ferien? Nach Ungarn?
3: Ja, oder nach Ungarn.
2: Hey, vielleicht können wir da schon mit meinem Wartburg fahren, hä?
3: Und wieso? Wann hast du ihn denn bestellt, Patrick?
2: Noch vor 5 Jahren.
3: Schatzkeks.
4: Morgen, Jungs.
2: Ach, guck an, die Janine kommt auch mal nach Hause.
4: Hä? Hey, habt ihr schon die Zeitung gesehen? Ist der Kohl nicht dick?
3: Willst du uns deinen neuen Freund nicht vorstellen?
4: Klar, das ist der Kevin. Der arbeitet bei der Stasi.
5: Ja, super. Vielen Dank, Janine. Ja, das ist ja auch bloß geheim, ne?
4: Tolles Geheimnis. Ich arbeite auch für die Stasi.
2: Ich auch.
3: Ich nicht?
5: Sag mal, wieso das denn? Hast Verwandte im Westen oder wie?
2: Nee, der ist durch die Abwehrprüfung gerasselt. Wanzenallergie.
3: Ja, lacht nur, ne? Ich find das doof.
4: Wenn das alles so doof ist, dann geht er nach drüben.
3: Ja, wie denn?
5: Du, Vorsicht, das muss ich jetzt aber melden, ja?
4: Mensch, Kevin, das kannst du doch nicht machen, ne? Der Mike ist schließlich mein Freund. Lass mich ihn anzeigen.
2: Ich kenne ihn aber schon viel länger.
3: Wartet nur, ihr Stasi-Knechte. Eines Tages wird es eine Reisefreiheit geben.
5: Na klar, du. Und dann eine Wiedervereinigung, oder?

0: Firma.
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2: Nachdem der ehemalige Firmensitz der Firma Niedmeier, entschuldigen Sie, es muss natürlich heißen der Firma Niedmeier, in Bausch und Bogen in die Luft geflogen ist, gehen die Aufbauarbeiten an dem neuen Firmensitz, also auf dem Roten Platz, zügig voran. Nur wenige Straßen weit davon entfernt, in einem wenig schönen Nachkriegsbetonbau, etabliert sich zur gleichen Zeit unter Suzette Niedmeiers Führung eine andere Firma, die Niedmeier Mode News.
3: Suzette? Komm, lass mal einen Augenblick den Hammer los, ich muss mit dir reden.
4: Ja, Fritz, was gibt es denn?
3: Ja, weißt du, es geht um den Namen deiner Firma. Also du weißt ja, ich bin mit dem Juden Jorbatschow übereingekommen, dass unsere Firma ein bisschen mehr russisch klingen soll.
4: Niet.
3: Ja, genau, Niedmeier. Und verstehst du, da geht es nicht, dass du deine Modezeitschrift Niedmeiers Mode News nennst. Die muss doch natürlich auch Niedmeier heißen, genauso wie du und ich.
4: Genauso wie du, Herr Niedmeier. Aber nicht so wie ich. Ich heiße nämlich Niedmeier.
3: Wie, du heißt Niedmeier? Das geht doch ja nicht. Ich meine, wir sind doch verheiratet. Da kannst du ja schließlich nicht anders heißen als ich, ne?
4: Oh, doch, das kann ich. Wir sind nämlich nicht mehr verheiratet, Herr Niedmeier.
3: Ja, was soll das heißen? Natürlich sind wir verheiratet, Suzette.
4: Nein, wir sind geschieden.
3: Ja, das müsste ich doch wissen. Bei einer Scheidung, da hätte ich doch dabei sein müssen.
4: Nein, musst du nicht. Sagt dir der Name Gretna Green etwas?
3: Ja, sicher, das Heiratsparadies. Hinfahren, heiraten, fertig. Das ist doch der Werbeslogan von denen.
4: Oh, das war der Werbeslogan von denen früher. Heute ist das gar kein Heiratsparadies mehr, sondern ein Scheidungsparadies. Schnell heiraten ist kein Geschäft mehr. Schnelle Scheidungen sind in. Und die machen das auch, wenn nur ein Ehepartner inkommt. Ja.
3: Suzette? Soll das heißen, du hast mich verlassen?
4: Ja. Aber nur, weil du mich innerlich schon seit Jahren verlassen hast.
2: Niedmeier traut seinen Ohren nicht. Erst verlässt ihn seine Frau und jetzt verlassen ihn auch noch seine Sinne. Bewusstlos will er zusammensinken.
4: Oh, aber nicht ihr, Herr Niedmeier. Ihr wird gebaut, da können sie nicht einfach so rumliegen.
2: Nicht einmal mehr das gönnt seine von ihm so angebetete Ex-Frau ihm mehr. Besinnungslos vor Weltschmerz wankt Niedmeier aus dem neuen Verlagshaus von Niedmeiers Mode News in die nächste Kneipe.
5: Was wünschen Sie?
6: Ich will Wodka.
2: Hastig stürzt Niedmeier das große, randvolle Wodka-Glas herunter. Als er die Scherben sieht, weiß er, was er zu tun hat. Nein, sein Leben hat jetzt, wo seine geliebte Suzette ihn verlassen hat, keinen Sinn mehr. Benebelt hebt er eine große Scherbe auf, setzt sie an seine Pulsader und will damit einen endgültigen Schlussstrich ziehen.
3: Na, was sowas? Verdammt, was ist das denn?
5: Ja, das schneidet nicht. Wissen Sie, das ist schon eins von diesen neuen Wodka-Gläsern von diesem Niedmeier. Ein Genie und Menschenfreund. Hat aus dem Besten rübergemacht, um uns den Fortschritt zu bringen. Ein toller Kerl.
2: Ist er wirklich so ein toller Kerl, dieser Niedmeier? Und wird dieser tolle Kerl sie überhaupt noch erleben, die nächste Folge von Die Firma

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1: Habt ihr auch so viel Erdbeeren, Frieda?
2: Nee, Wöhners, haben dies Jahr unsere Erdbeeren.
1: Ja, aber die wachsen doch bei euch direkt von Haus, hab ich selbst gesehen.
2: Aber nie, Wöhners, haben die Ernterechte, das geht ein ums andere Jahr so.
1: Nie, Wöhners haben doch selber Erdbeeren, der ganze Garten sitzt voll.
2: Die lassen sie alle an Strauch verfaulen.
1: Aber dann könntet ihr doch die Erdbeeren von Nie, Wöhners abpflücken.
2: Was? Das sind doch Niewöhners, den Irde.
1: Ja, aber wenn die doch sonst bloß verfaulen, warum pflücken Niewöhners die dann nicht wenigstens selber ab?
2: Die haben doch unsere. Und da sitzen dies ja so viele dran.
1: Das begreife, wer will.
2: Vor Jahren, da gab's auch den großen Erdbeerkrieg zwischen uns und Niewöhners, weil wir eine Reihe zu weit auf den ihr Grundstück gepflanzt hatten.
1: Ja, warum habt ihr die denn nicht wieder rausgerissen?
2: Nein, die trugen doch schon, das bringt an Unglück. Jedenfalls hat das Gericht dann entschieden.
1: Das Bundeserdbeergericht in Karlsruhe.
2: Ja, lach ja. Du nur. Jedenfalls hat das entschieden, dass Niewöhners ein ums andere Jahr unsere Erdbeeren abernten dürfen.
1: Ja, aber sie haben doch genug eigene.
2: Es geht doch hier ums Prinzip.
1: Und in den Jahren dazwischen haben sie aber ihre eigenen, oder?
2: Nein, das sind Einjährige. Die pflanzen sie immer bloß in den Jahren, wo sie unsere ernten dürfen.
1: Jetzt verstehe ich gar nichts mehr.
2: Aus reiner Schlechtigkeit, damit wir sehen, wie die schönen reifen Früchte an ihren Sträuchern verfaulen. Und Niewöhner sitzen jeden Abend mit der dicken Mäse bei uns in den Reihen und spatzen, dass ihnen der rote Saft aus dem Maul tropft.
1: Nee, was gibt das doch, eine Schlechtigkeit auf der Welt. Und was macht ihr dagegen, Frieda?
2: Reinhard spritzt unsere Erdbeeren noch Anfang Mai mit diesen verbotenen Mitteln.
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4: Also, Mom. Jetzt sag doch endlich, wo Papa und Bianca sind.
3: Papa? Papa, der ist oben. Und schläft.
4: Und Bianca?
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4: Und warum weinst du dann eigentlich, ha?
3: Fernet, was verstehst du denn schon von Frauen?
4: Nichts. Dafür haben sie mich heute in der Schulpause ausnahmsweise nicht beim Schokoladeklauen erwischt.
3: Aber dass ich vor lauter Hühneraugen in keinen Schuh mehr komme, das interessiert wohl niemanden in dieser feinen Familie.
4: Ja, was gibt's denn heute eigentlich zu essen, Mama?
3: Na, bitte!
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0: eben nochmal. Ist ja auch nicht so schlimm. Du schaffst das schon. Jeder kann das. Warum solltest gerade du es nicht schaffen, oder? Also, das Schräubchen an der Seite durch die Öffnung des Scharniers. Ah, Mist. Oh, wo ist sie hingefallen? Oh nein, warum ist die so klein? Nein, oh nein, nicht das Brett. Oh, oh, Arsch. Oh, wo ist die Schraube? Wo ist die Schraube? Au, oh, ja. Das ist alles ganz einfach. Kinderleicht. Jeder Elch kann das. Elche, Elche, Elche. Ich sehe überall Elche in allen Farben.
1: Das war aus der Reihe Große Momente der Weltgeschichte. Das Do-it-yourself-Aufbauprinzip von IKEA fordert ein weiteres Opfer. Gestern Nachmittag in einer Lehramtsanwärterwohnung in der Innenstadt zwischen Unterschrank Kavalier

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1: Haha, da ist es wieder, das Rock'n'Roll-Relikt Nummer 1. Peter, würde ich mich noch jünger fühlen, wäre ich ein Embryo Kraus. Aber während früher noch sein Publikum aus niedlich pubertierenden Petticoat-Penelerinnen bestand, sitzen heute dort doch vor allem arrhythmisch ruckelnde Rentnerrudel, die sich mal wieder durch eine Postwurfsendung haben locken lassen. So lustige Schnitzel essen, auf Wunsch auch klein geschnitten oder püriert, Kaffee endlos inklusive Katheterwechsel und Peter Kraus. Aber kommen wir nun zum ersten Gast, Petra Ziegler-Stein mit einem Lied über mich. Aber mit 40% weniger Kalorien. Grandioser Text. Jeder Kuss ein Muss, jeder Schuss ein Russ, jeder Blick ein... Ein weiteres wichtiges Thema in Peters Musikurne ist ja wie in jeder Schlagerschänder-Show das Fernweh.
5: So, bitte stellen Sie sich jetzt vor, das Bier, das Sie sich gerade eingießen, das wäre jetzt eine feurige Sangria.
1: Ach so.
5: Und das Wohnzimmer, in dem Sie sitzen, das ist eine idyllische Bucht.
1: Und der dicke Hintern Ihrer Frau, der vor dem Fernseher hin und her wackelt, ist die Sonne, die im Meer versinkt. Ihre Blähungen sind eigentlich eine Salmonellenvergiftung und der vergilbte Flocati ist in Wirklichkeit ein Schaf, das Sie gerade mit Ihrem geliehenen Motorroller plattgefahren haben.
5: Mit einem Wort, wir sind in Spanien.
1: Olé.
5: Und damit dieser Urlaubstraum nicht schnell verfliegt, hören wir jetzt eine spanische Melodie, gespielt von unserem Senior James Last.
1: Oh Gott, auch der wird also noch elektronisch am Leben gehalten und auf die Bühne gezerrt. James, lasst mich doch in Ruhe, um 5 ist Seniorengymnastik. Und ich meine das auch gar nicht böse, aber der alte Jim Lästig sieht inzwischen echt so klapprig aus, als könnte er nicht mal mehr allein die Corega-Tabs-Packung öffnen. Und der Zuschauer muss andauernd Angst haben, dass er beim nächsten lauten Ton vor Schreck in den Orchestergraben fällt. Doch zum nächsten Punkt. Sollte da nicht noch so ein Xylophon-Heini die Ouvertüre von Wilhelm Tell spielen?
5: Wie reimt der Dichter doch so schön?
1: Weiß ich nicht.
5: Auf dem Xylophon spielt schnell Ralf Heid einen Teil von Tell.
1: Oh.
5: Ein Wahnsinnsgedicht, was
1: ja. Und dichtet mal der Peter Kraus, dann zieht es mir die Schuhe aus. Doch singt dann erst der Dieter Bohlen, kann man mich gleich mit Blaulicht holen. Hör mal, wer da krächzt. Nein, es ist nicht ihr kaputtes Heizungsventil, auch nicht Onkel Herbert mit dem künstlichen Kehlkopf. Es ist Dieter Bohlen. Tja, Thomas Anders hat damals bei der Trennung wohl doch nicht nur die Kaffeemaschine und das Solariums-Abo mitgenommen, sondern auch die Stimmbänder. Ach, apropos Stimmbänder, da war auch noch so ein mega witziger Bauch- oder Arschredner, was weiß ich. Und seine lustige Handpuppe war gestern gerade bei der goldenen Hochzeit von Onkel und Tante Handpuppe gewesen.
6: Eine Glühwürmchen-Ehe.
7: Eine Glühwürmchen-Ehe? Was ist denn das wieder?
6: Die Glut ist vorbei, jetzt ist nur noch der Wurm drin.
1: Und das war übrigens ein sogenannter Bandwurmwitz. Die Lacher sind vom Band und herauskommt doch nur Scheiße. So, wir machen aber jetzt Schluss. Peter O'Graus heizt uns noch ein letztes Mal ein, ja? Peter, sag mal, was soll denn das, hä? Du klingst ja jetzt ungefähr so fetzig wie beim Klassentreffen von dem Mann aus der Melitta-Werbung. Komm, jetzt rock uns noch mal richtig einen vor, ne? Oder ist die Jeans schon wieder zu eng, hä? So ist's doch recht, ne? Und da sieht man ja auch, der Peter, der hat's richtig gemacht. Während Elvis sich mit Drogen vollpumpte und kaputt machte, aß er etwas Frischobst, half seiner Frau beim Krawattenbügeln und übte Grinsen. Und heute mit seinen ja auch schon 84 oder so ähnlich Jahren, ist er noch sowas von fit, dass man ihn wohl totschlagen muss, damit er mal aufhört zu rocken, ne? Also Peter, weiter so, auf die nächsten 100 Jahre. Keep on rockin', ne? Tschüss!

0: 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Heute
1: im Herbstlaub.
2: Hark, hark, hark.
3: Hark, hark.
1: Das war die 1093. Folge der drei Musketiere. Sie hörten heute im Herbstlaub.

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1: Goldfisch im Auto durch Hitzestau qualvoll umgekommen. Solche oder ähnliche Überschriften lesen wir nun bald alltäglich in den Zeitungen. In den Sommermonaten können es viele Menschen immer noch nicht lassen, ihr Heimtier mit in den PKW zu nehmen. So wird der Goldfisch achtlos auf die Hutablage geworfen und danach das Auto in der brütenden Hitze geparkt. Da der chinesische Kiemenbesitzer von Natur aus krebsrot ist, fällt es dem nach Stunden zurückkehrenden Besitzer im ersten Moment gar nicht auf, dass der fernöstliche Zierkumpan längst die Stäbchen abgegeben hat. Deshalb in den heißen Sommermonaten unbedingt darauf achten, keine krebsroten Tiere mit in den Wagen zu nehmen. Auch andersfarbigem Tagesbegleitgetier droht der Hitzetod. Yorkshire Terrier zerlaufen in den glühenden Fahrgastzellen pechschwarzer Suzuki Vitaras. Das kluge Neonfrauchen beugt vor und lässt ihren Vitara mit einem Yorkie-Abfluss am Boden nachrüsten. Am wenigsten umgehen mit der Sommerhitze können naturgemäß die Pinguine. Dennoch sieht man sie auch in diesen Monaten recht häufig als Chauffeure großer Limousinen. Eine unverantwortliche Arbeitgeberhaltung, liebe Tierfreunde. Wer hingegen auf seinen treuen Begleiter im Auto auch in der heißen Jahreszeit nicht verzichten möchte, der möge doch zumindest einige Vorsichtsmaßnahmen treffen. Fische nur im PKW, wenn der Wagen hoch genug geflutet wurde. Obacht beim Öffnen der Tür. Sicherheitshalber lieber durch Schiebedach einsteigen. Der Ameisenhaufen gehört unbedingt auf den Rücksitz. Wenn Sie Ihre Kuh quer hinten in den Kombi reinschieben, alle 3 Stunden wenden, damit die eine Seite nicht zu heiß wird. Pumas und Hyänen riechen im Sommer leicht im abgeschlossenen Auto. Lassen Sie deshalb das Beifahrerfenster leicht geöffnet oder hängen Sie ein paar Duftkegel ans Lenkrad. Elefanten und Bison-Barbies gehören grundsätzlich nicht ins Auto. Ruckzuck werden die Kleinen größer und man bekommt sie nicht mehr durch die Heckklappe. Das Beste ist ohnehin, zumindest in den Sommermonaten, gänzlich auf die Säugetierbegleitung im PKW zu verzichten. Legen Sie sich doch einfach mal einen Alligator oder eine Kobra auf den Rücksitz. Denen schadet die Hitze nichts. Oder machen Sie es wie ich. Kaufen Sie sich eine Kreidler-Florette und stapeln Sie ein Dutzend Meerschweinchen auf dem Rücksitz. Während der Fahrt kriegen die Kleinen immer frische Luft und wenn sie mal länger in der Sonne gestanden haben, schmeißen sie einfach das jeweils oberste Tier in den Graben. Viel Spaß wünscht Ihnen der kleine Tierfreund.

0: Träume.
1: Keiner, wirklich kein einziger, hatte diese Möglichkeit in Betracht gezogen. Von Außerirdischen ist die Rede, von mysteriösen, geometrischen Figuren, UFOs und linksdrehenden Weizenähren, die durch Erdstrahleninformationen gelegt werden. Doch nichts davon ist der wirkliche Grund für zertrampelte Getreidefelder. Die geheimnisvollen Zeichen auf norddeutschen Kornäckern bei Hildesheim, Magdeburg und Götzberg sind das Ergebnis einer groß angelegten PR-Aktion für deutsche Schlager. Ein Remake des alten Jürgen Drews-Schlagers Ein Bett im Kornfeld war Anlass für die Schallplattenfirma, mit einer ungewöhnlichen Werbekampagne an die Öffentlichkeit zu treten. Jürgen Drews persönlich setzt sich dafür ein und legt sich dafür hin, dass die Getreidefelder Norddeutschlands niedergewalzt werden. Nacht für Nacht geht der Sonnyboy des deutschen Schlagers auf die Felder mit jungen Background-Sängerinnen. Dies war seine einzige Bedingung für diese Aktion, um das Korn flach zu legen. Und es ist ihm gelungen. In immer neuen Formationen plättet er nun Nacht für Nacht die Ähren und sorgt so für ein bisher unbekanntes Medienspektakel für die Neuaufnahme eines alten Schlagers, nämlich von Ein Bett im Kornfeld.

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0: Wo bist du denn? Heiner?
1: Da hier oben. Guck mal. Das ist meine neue Erfindung.
0: Ja, ja, Heiner. Das kannst du mir aber auch hier unten zeigen. Jetzt komm bitte endlich von dieser Planke da oben herunter, sonst tust du dir doch weh. Das sind ja mindestens 3 Meter.
1: Ja, aber das ist doch gerade, was ich dir zeigen will. Also, pass mal auf. Ich springe hoch und hoch und nochmal. Und dann... Come on!
0: Och, Heiner.
2: Das war aus der Reihe Große Momente der Weltgeschichte Heiner Brett. Er findet das posthum nach ihm benannte 3-Meter-Brett. Leider 7 Jahre vor Erfindung des Swimmingpools. Damals in einem besonders trockenen Sommer.

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1: Heute Klaus Schlicht, der erste deutsche Meister im Luftanhalten.
2: Ja.
1: Meine Damen und Herren, man braucht nur lange genug zu recherchieren. Und plötzlich schreibt einem jemand, sagt, er wäre der erste deutsche Meister im Luftanhalten. Und man ist damit einer kleinen Sensation auf der Spur. So auch geschehen in unserem Hause. Klaus Schlicht, wie kamen Sie dazu, uns diesen Brief zu schreiben?
3: Ja, weil ich von dieser Sendung gehört habe. Und ich meine, unser Sport verdient es mehr, an die Öffentlichkeit zu kommen. Mehr als bisher jedenfalls.
1: Ja, ich muss gestehen, Klaus Schlicht, ich kannte diesen Sport zuvor auch noch nicht.
3: Ja, es gibt ihn ja auch gar nicht so lange. Ne? Eigentlich erst seit einem knappen Jahr, aber er ist ganz groß im Kommen. Es gibt, glaube ich, schon 200 Luftanhalter in der Bundesrepublik.
1: Ach so, ja.
3: Und weltweit immerhin schon 50.000 Registrierte, die den Sport im Rahmen eines Verbandes ausüben. Und in der DDR gibt es sogar schon 17 Millionen Luftanhalter. Ne?
1: Ja, Herr Schlicht, wie sind Sie denn eigentlich zu dieser Sportart gekommen?
3: Meine Bekannten und ich, wir hatten in unserer Freizeit immer viel Langeweile, ne? Und andere Sportarten fanden wir zu gefährlich. Und wir haben immer so diskutiert unter uns. Und eines Tages sagte auf einmal jemand, ich glaube, es war Hans Merschmann.
1: Ja,
3: der ist übrigens ganz heißer Aspirant auf den Weltmeistertitel.
1: Ah,
3: der
1: ja.
3: sagte dann, jetzt halt aber mal die Luft an, Klaus, ne?
1: Ja. Und?
3: Ja, das habe ich dann auch gemacht, ne?
1: Ach so.
3: Gleich beim ersten Mal,
1: ja.
3: so zwei Minuten etwa.
1: Ja, klar.
3: Ich bin
1: ja.
3: dann hinten rüber gekippt,
1: ja.
3: ne?
1: Ja,
3: und dann haben mich künstlich beatmet. Ich kam wieder zu mir. Ja, und es gab ein großes Hallo, ziemlich viel Spaß gemacht allen. Und die Idee, einen Sport daraus zu machen, die hatten wir dann, die war damit geboren.
1: Ah ne? ja, Herr Schlicht. Und wie läuft das denn so in der Praxis ab? Was braucht man dafür, für eine Ausrüstung? Sie haben doch da was mitgebracht, Herr Schlicht.
3: Ja, also wenn Sie diesen Sport ernsthaft betreiben wollen, ne, brauchen Sie als erstes mal einen Schutzhelm. Ne, hier habe ich. Dann tut es ein gebrauchter Motorradhelm. Ne.
1: Wie, wofür braucht man den?
3: Ja, wenn Sie hinten rüberfallen, ne, damit es keine Verletzungen gibt. Ne, unnötig.
1: Ja,
3: ne.
1: natürlich.
3: Ja, und dann noch diese kleine Sauerstoffflasche hier, ne, damit Ihnen nach der Übung jemand wieder genug Sauerstoff zuführen kann, so reanimieren. Ne. Und dann eine Stoppuhr. Ne, Stoppuhr.
1: Ja,
3: ja habe ich hier, um die Zeit zu nehmen. Ne. Und ja, und die Kleidung sollte leicht und locker sein, nicht zu eng. Ne.
1: Das leuchtet mir ein, Herr Schlicht. Und diesen Sport, den macht man immer zu zweit oder in Gruppen?
3: Ja, alles andere wäre für Anfänger viel zu schwierig. Ne.
1: Sie hatten uns versprochen, uns mal etwas für unsere Hörer zu demonstrieren. Wollen Sie es jetzt mal probieren?
3: Aber sicher. Ich hole jetzt also mal Tiefluft, ne?
1: Ja.
3: Also das sogenannte spontane Luftanhalten, das ist eine der drei Disziplinen, ne? Ohne Vorbereitung.

Und jetzt starte ich mit der Wiederbelebung. Ich setze dem Bewusstlosen die Maske auf. So, jetzt Sauerstoff aufdrehen. Na, da kommt noch nichts. Moment, welcher Knopf? Ach so, ja, hier. Nein, kommt immer noch nichts. Jetzt muss ich jetzt... Ich muss erst die Flasche aufdrehen. Ja, und jetzt die Maske. Na, hoffentlich ist das jetzt richtig. Herr Schlicht? Herr Schlicht? Herr Schlicht? Hören Sie mich? Herr Schlicht? Mein Gott, hilf mir doch mal einer. Da legt er mir hier diesen Mann rein. Das ist schon ganz blau. So ein Scheißsport.

0: morgens unterwegs.
1: Ja, also montags, da ist ja die Stimmung auf dem Schützenfest endlich das Beste, würde ich mal sagen, weil heute wird ja nur noch gesoffen und auch marschiert, solange bis einer umkippt. Aber heute Morgen wird noch der Bierkönig gewählt und der Hajo vom Vorstand sagt uns jetzt mal, was da so vorgeht.
2: Moin Bronzo, ja, Pfeife. Auch mal wieder bei uns.
1: Jo.
2: Du, der Roland, der Kassierer, der lässt sich ausrichten, dass er immer noch auf deine letzten 5 Jahresbeiträge wartet.
1: Ne? Ist gut, Hajo.
2: Solltest du mal
1: reden wir später drüber, das ist jetzt kein Thema, das okay. Gehört hier jetzt nicht hin. Gut. Heute ist also Bierkönigwahl. Erklär doch erstmal, was ist denn überhaupt ein Bierkönig?
2: Also der Bierkönig, der hat ja eine einzige Aufgabe, die besteht darin, uns heute zwischen dem Antreten heute Morgen
1: ja?
2: und dem Antreten auf dem Festplatz später mit Bier und so ein paar Schnittchen zu versorgen und sozusagen zwischen den Antreten abzufüllen. Und dafür brauchen wir eben einen Bierkönig, ne?
1: Oh, das kann für so einen Bierkönig aber ganz schön ins Geld gehen. Was, Hajo?
2: Ja, das kannst du wohl laut sagen. Also so, ich sag mal, so 2 Hektoliter, die gehen da ganz sicher bei drauf, ne? Bronzer, weißt du doch auch, du Scheunheiliger. Mistkerl. Beim Bierkönig, da gibst du dir doch immer selber die Karte wie so ein Verrückter.
1: Nein.
2: Nee, stimmt doch. Letztes Jahr, da hast du hier doch alles von hier bis da hinten vollgekotzt. Weißt du gar nicht mehr?
1: Also, ein wenig gibt der Verein aber immer dem Bierkönig dazu. Wie viel ist das denn, Hajo?
2: Ja, so 30 Liter werden aus der Kasse gestiftet.
1: Aha.
2: Und eine Flasche Saure.
1: Aha.
2: Aber ich meine, so viel ist das ja nun auch
1: nein,
2: nicht.
1: Nein, weiß Gott nicht, weiß Gott nicht. Meine Güte, der arme Bierkönig.
2: So,
1: ne?
2: weißt du noch den Andreas?
1: Jo.
2: Den haben wir letztes Jahr arm gesoffen.
1: Ja.
2: Der konnte danach die Rate fürs Haus nicht mehr bezahlen. Haben wir gelacht, was, Brooks?
1: Jo, stimmt, Hajo. Du, sag mal, aber wie wird man ein Bierkönig? Ich meine, so bekloppt kann doch keiner sein, dass er sich da wählen lässt.
2: Nee, der wird ja auch gar nicht gewählt. Der
1: ach,
2: wird
1: nein?
2: bestimmt. Ja, der wird bestimmt. Der wird einfach, wird dem der Bierkönigorden umgehängt, ja. Und dann ist er's, ob er will oder nicht, sag ich mal.
1: Und
2: ne?
1: wer bestimmt das so in der Regel?
2: Also in diesem Jahr ich.
1: Aha.
2: Und guck mal, hier, Bronx, was
1: ja?
2: ich hier habe.
1: Zeig mal.
2: Guck doch mal.
1: Hä? Was ist denn das für eine Talerkette? Ey, lass das.
2: Nee,
1: lass
2: nee,
1: das, Hajo.
2: Nee, nee. Jetzt,
1: nein,
2: hast du die um.
1: Nein.
2: Und das heißt, jetzt bist du der Bierkönig. Bronx, wenn du jetzt mal deine doofe Fresse sehen könntest, das wäre...
1: Komm gar nicht in Frage. Nie und nimmer werde ich Bierkönig.
2: Moment mal. Hey, Jones.
1: Weg mit dem Scheiß
2: hier. Jones, der Kamerad Bronx will nicht Bierkönig werden. Und hier, guckt euch das mal an, der hat den, hat den Orden weggeschmissen.
1: Ja, weil ich sauer bin. Ich gebe dir für ein Promotion mit diesem Interview und ihr wollt mich ausbluten lassen.
2: Ich gebe dir einen guten Rat, ja.
1: Mach jetzt
2: keinen Scheiß. Heb die Kette ganz schnell wieder auf und sei Bierkönig.
1: Nee.
2: Sonst wirst du das noch bedauern.
1: Nee,
2: sonst wirst du
1: das... Lass mich los, du Arsch. Nichts werde ich hier.
2: Hey, Leute, können wir mal helfen? Der Bronx, der dreht gerade so ein bisschen durch hier.
3: Hau auf, Willkommen zum Krieg gemacht, letztes Jahr.
1: Da waren noch andere bei.

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0: Hey, Fucker! Wo ist die Fußgängerzone gewesen? Die Fußgängerzone war da unten im Betrieb. Wollte noch ein Pack und dann Lametta kaufen. Lametta kaufen!
1: Ja, ja. Und auf Klo,
0: ich hab keinen kleinen Lametta gekriegt. Kommt du von dir noch ja. Pack und Lametta leihen könnte?
1: Nee, finde ich scheiße, Lametta habe ich nicht.
0: Nee, also, kannst du mal gucken, ob du noch Lametta hast?
1: Ich hab noch Alufolie hier, kannst dir selber schneiden, Arschgesicht.
0: Also, wir nehmen eben.
1: Bitte was? Da, komm, hau raus!
0: Lametta!
1: Ich weiß nicht, ob ich das schon sagte. Ich hab übrigens Lametta nicht im Haus.
0: Also, ist schade.

0: Radio FFN Serie.
1: Die Firma.
0: Liebe, Intrigen, Portokosten.
1: Schicksale rund um das Wirtschaftsimperium des Fritz F. Niedmeier.
0: Mit Mühe und Not sind Schrage und Suzette dem Tod in der Schrottpresse entkommen. Das heißt, entkommen ist nur Suzette. Während Schrage immer noch versucht, sich aus der Klemme zu befreien, hat Außendienstmitarbeiter Zarkowski bereits den Auftrag, den ihm Niedmeier erteilt hat, erfüllt. Mit der Behauptung, er sei ein richtiger Mann, hat er Suzette betört und sucht gemeinsam mit ihr das Weite.
2: Ist denn das Weite?
3: Nicht auf jedem, es muss ja ganz in der Nähe sein. Suchen Sie weiter, Suzette.
0: In der Zwischenzeit ist es dem Dackel Norbert gelungen, Schrage aus der Schrottpresse zu befreien. Ausgelassen reinigt Schrage sich im Waschraum des Schrottplatzes von den Spuren seines Abenteuers.
4: Ein Freund, ein guter Freund, das ist das Schönste, was es gibt auf der Welt.
0: Plötzlich rutscht Schrage der Waschlappen aus der Hand. Als er ihn wieder aufheben will, stutzt er. Ungläubig sieht er sich den Waschlappen genauer an. Es ist ein zweifach beschichteter Blechwaschlappen. Exakt das gleiche Modell, an dessen Erfindung Schrage seit Jahren verbissen arbeitet. Und das die Firma Niedmeier in Kürze als Weltneuheit auf den Markt bringen wollte. Ungläubig liest Schrage die am Rand eingestanzte Schrift.
5: Made in Taiwan 1958?
0: Für Heinz Bärbel Schrage stürzt eine Welt zusammen. Fritz F. Niedmeier ahnt nichts von alledem. Er ist im Büro und, was seltener vorkommt, in ausgelassener Stimmung. Soeben ist es ihm gelungen, durch Zahlung der längst überfälligen Kontoführungsgebühr von 3,85 Mark das angespannte Verhältnis zu seiner Hausbank wieder ins Lot zu bringen.
6: Graumenschen, meine Liebste, was halten Sie davon, wenn Sie jetzt mal einen ordentlichen Kaffee für uns beide kochen?
7: Ja, gerne, Herr Niedmeier. Darf ich Ihnen mal was Persönliches sagen?
6: Aber sicher, Graumenschen, raus damit!
7: Wissen Sie, dass Sie richtig gut aussehen, wenn Sie so fröhlich sind?
6: Aber finden Sie wirklich?
7: Ja, aber Sie sind es so selten. Ich glaube, Ihnen fehlt eine Frau.
6: Aber denn, um Himmels Willen, Graumenschen, noch eine? Mir reicht doch Suzette.
7: Nein, nicht so eine Frau wie Suzette. Eine Frau, die Sie glücklich macht. Eine Frau, die Sie versteht.
6: Aber so eine gibt doch ja nicht. Graumenschen, die Einzige, die mich versteht, das sind Sie doch, Graumenschen.
7: Ach, hier, dieses Paket aus Taiwan ist heute Morgen gekommen.
6: Das heißt mal,
7: ich glaube, es ist von Ihrem Bruder.
6: Aber was, ja. Was denn, Clemens Maria? Na, dann wollen wir mal sehen, was er uns da schickt, ne?
7: So, hier ist der Kaffee. Sagen Sie mal, Herr Niedmeier, sehen Sie mich immer nur als Ihre Sekretärin oder auch manchmal als Frau?
0: Ja, wie sieht Fritz F. Niedmeier Frau Graumann? Und was ist in dem Paket, das Clemens Maria aus Taiwan geschickt hat? Und was wird Schrage tun, nachdem er entdeckt hat, dass es den zweifach beschichteten Blechwaschlappen schon seit 30 Jahren gibt? Und was ist mit Suzette und Gernot Zarkowski? Werden Sie das Weite finden? Das alles erfahren Sie in der nächsten Folge von Die Firma.

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1: Ja, Hausmann?
2: Ja, ich wünsche mir von den Flippers Mitternacht in Trinidad. Das ist von den Flippers. Ich muss gegen 3 noch zum Hupermarkt, aber um 4 bin ich wieder da. Dann wird's passen.
1: Frieda, bist du das?
2: Natürlich bin ich das.
1: Frieda, ich bin das.
2: Ja, und hier ist Frieda Horstmannskötter und die Sendung heißt Dein schönster Musikwunsch, oder nicht? Und jetzt habe ich schon so oft angerufen, da kann man wohl doch mal ein bisschen Rücksicht nehmen.
1: Frieda, ich bin's, Anneliese.
2: Ach, seit wann bist du denn beim Radio? Geht das denn schneller mit dem Musikwunsch, wenn man da selber vorbeikommt?
1: Ich bin nicht beim Radio, ich bin zu Hause. Du hast dich einfach verwählt.
2: Ich hab mich nicht verwählt. Ich hab mir das ganz genau überlegt. Und Mitternacht in Trinidad, da muss ich immer dran denken, wie Hermann und ich mal auf Sickendixwies unterm Sternenzelt.
1: Frieda, du hast die falsche Telefonnummer gewählt. Hier ist Anneliese und ich hab kein Flippers in Haus und Trinidad schon gar nicht. Aber ich hab Kartoffeln auf dem Herd und die müssen runter.
2: Das hättest du auch schon vorher mal sagen können, so oft, wie ich angerufen hab.
1: Ich weiß nicht, wo du angerufen hast. Hier hat's nur einmal geklingelt oder zweimal und dann kommst du mit deinen Trinidad und mir verkochen die Kartoffeln.
2: Ach, die Kartoffeln sind der werten Dame wichtiger als meine tiefen Gefühle und Erinnerungen.
1: Frieda, gerade wolltest du das alles noch im Radio verbreiten. Du und Hermann und dein Sternenzelt, dass ich nicht lache, stockfinster wird's gewesen sein und soweit ich weiß, spielte da auch eine Flasche Wacholder noch eine Rolle. Nun lass mal gut sein, Frieda. Für wen wolltest du dir denn was wünschen?
2: Wie, für wen?
1: Na, man wünscht sich doch was für wen. Für seinen Lebensgefährten oder so.
2: Ich habe keinen Lebensgefährten. Ich habe bloß Reinhard.
1: Dann wünsche doch was für den.
2: Im Finanzamt ist Musik hören im Radio verboten.
1: Damit die Beamten nicht einschlafen, bestimmt.
2: Nee, damit sie nicht aufwachen.
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0: Geheimnis deutscher Schlager.
1: »214, 215, 217, das gibt's doch gar nicht. Gesagt haben sie, Sohlmanns Günther läge auf 216. Ach, es ist doch eine Last. Läuft man hier an Weihnachten durch intensiv, dass einen die Füße wehtun. Ne, ist das schäbig. Ja, Günther, der liegt fein im Koma und lacht sich ein. Ach, ich wäre auch viel lieber zu Hause geblieben. Aber Günther ist ja noch Verwandtschaft. Ewig dieses im Koma liegen. Da braucht man jedenfalls nichts mitbringen. Auch was Feines. Soll so ein Mantel an der Tür hängen, hat die Schwester gesagt. Müsste ja nun doch irgendwo

Ja, dann haben sie den wohl doch schon weggenommen. Ja. Da ist es ja 216. Tatsache, Rollmanns Günther. Oh, sieht doch fast schon kaputt aus. Doch noch mal eben gucken. Nee, aber dass die ganzen Apparate hier laufen lassen, wenn einer krank im Bett liegt, das ist ja nun doch eine Unverschämtheit. Schieben so einen armen Rollmanns Günther einfach hier in den Maschinenraum und das an Weihnachten. Nee, Günther, das hast du nicht verdient. Tante Frieda stellt dir jetzt wenigstens die Maschinen aus. Du sollst an Weihnachten wenigstens deinen Frieden haben. So ein Koma ist ja auch schon Last genug. So, alles ausgeschaltet.

ist er doch wohl kaputt. Naja, ist vielleicht besser so für die Angehörigen, aber so kurz vor Monatsende abkratzen ist er dann doch ärgerlich. Hätten sie dann doch gerne noch einen Monat länger die Rente behalten können, jetzt, wo Rullmann sich den neuen Trecker gekauft hat.

0: Günther.
1: Ich halt dich fest.
0: Günther, ich bin's, Frieda.
1: Ganz allein.
0: Frohe Weihnachten.

0: Ja, verstanden. Scheißbolle.
1: Das war aus der Reihe Große Momente der Weltgeschichte. Kommissar Rex liest einem Verdächtigen seine Rechte vor. Irgendwann in Sat.1, kurz vor dem Werbeblock.

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1: Ruckzuck, grüße ich alle Hörer von Radio FFN in, ne, wo sind wir denn jetzt?
2: Niedersachsen.
1: FFN Niedersachsen, ne?
2: Ja, genau.
1: Nochmal.
2: Okay, Werner Schulze-Erdl, Hörergrüße, die zweite und Action.
1: Ruckzuck, begrüße ich nun alle Hörer von Radio FFN, denn hier ist der Werner Schulze-Erdl. Oder auch kurz für Sie, für euch, Mr. Ruckzuck genannt.
2: Ja, ja, ja, Mr. Ruckzuck. Die ganzen Hörer grüßen und für mich gibt's gar nichts, oder was, hä?
1: Normalerweise bin ich ja der Mann, der beiden Teams die Daumen drückt. Heute grüße ich dem Olli, dem muss man doch ganz besonders die Daumen drücken, bei der Mattscheibe, die der hat.
2: Was?
1: Naja, toi, toi, toi.
2: Unverschämtheit, da sagt man immer nur Nettes über die Leute und dann kommt sowas, das ist so gemein.
3: Fernsehen, Fernsehen, weil die Leute das so gern sehen.
4: Kalkhofes Mattscheibe.
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2: Rara, ruckzuck feierte Jubiläum mit Fans und Prominenz. Tausendmal gesehen, tausendmal ist nichts geschehen. Tausend und eine Show, die halbe Nacht hing ich überm Klo. Oder so ähnlich. Aber eigentlich war es ja auch ganz nett gestern. Jedenfalls im Vergleich zu den Horrorstreifen, die ich sonst manchmal sehen muss, wie Verkommen in Berlin oder Lustige Denunzianten und sowas. Deshalb habe ich ja heute eigentlich auch gar nicht so viel zu meckern wie sonst.
6: Und mein Freund, der ist heute so schüchtern. Sonst
2: was?
6: Hat er immer das große Mundwerk.
2: Also,
6: heute haben sie ihm wohl Pflaster draufgeklebt.
2: Na gut, wenn du meinst, Werner, wollte ich mal lieb sein, aber okay, bin ich halt wieder fies. Mir ist das egal. Ich frage mich ja, warum eigentlich gerade Ratzfatz so beliebt ist. Werner Schulze-Erdl ist ja vielleicht ganz nett, aber doch auch nicht aufregender als einer dieser Typen, die früher bei einem klingelten und fragten, ob man noch genug Mülltüten für den Staubsauger und vielleicht Interesse an einer selbstschäumenden Reinigungsbürste für die heimische Sitzgarnitur hätte. Aber möglicherweise sind es ja die Spielregeln. Werner, erklär doch mal.
7: Alles, was ich meine, aus dem Begriff beschreiben, ist der nächste Esser und die nächste.
2: Nein, hier noch nicht. Hasselhoff, Hasselhoff, Hasselhoff, ist schon recht. Kurz auf Deutsch zusammengefasst, man muss seinen unwissenden Mitspielern wortreich einen Begriff umschreiben. Ungefähr das gleiche Spiel wie im Urlaub, wenn sie in einem noch nicht deutsch kolonialisierten Reisegebiet den Einheimischen erklären wollen, was Jäger mit Pommes rot-weiß bedeutet. Der einzige Unterschied, bei ruckzuck kriegen sie dafür ein paar tausend Mark, im Urlaub vielleicht nur eine Salmonellenvergiftung. Aber zurück zur Show. Nina Hagen und Frank Elstner mit dem Begriff heiraten.
8: Man liebt sich und dann ist man schwanger und dann muss man...
9: Gebären.
8: Nein.
9: Heiraten.
2: Ja, richtig, Frank. Erst die Hochzeit, dann das Gebären. Alte Bauernregel. Der aller peinlichste Moment der Sendung ist aber jedes Mal der Anfang. Wenn Werner die Kandidaten bittet...
9: Stellt euch doch auch nochmal mit einem lockeren Sprüchlein vor.
2: Bitte. Uah, lockere Sprüchlein. Die Zäpfchen der Unterhaltungsbranche. Da ist es egal, ob man in dieser Situation Horst Bunke oder Albert Einstein dahinstellt. Herauskommen immer Sprüche, die man sonst nur als Bonusabfall in Schokoriegeln oder auf Schülertoiletten findet. Desiree Nosbusch, fang du mal an.
10: Ich bin die Desiree und gratuliere dem Werner natürlich auch ganz herzlich, aber ich muss sagen, ich fühle mich hier heute Abend ein bisschen mehr Ruck als Zuck.
2: Aha, das war jetzt entweder hochintellektuell oder einfach saublöd. Ich habe es jedenfalls nicht verstanden. Los, Elstner Frank, du musst jetzt.
11: Ich bin der Frank und ich habe 1000 Gründe, heute hier zu sein, nämlich 1000-mal Dankeschön zu sagen an Werner Schulze-Erdl.
2: Igitt. Frank, Freundlichkeit, Elstner. So, dass einem der Schleim schon beide runterläuft. Naja.

0: Seit seine Hose auf Show in dieselbe gegangen ist, sieht man ihn ja eigentlich nur noch so. Aber vielleicht hofft er ja auf die Rolle des Assistenten oder des kauzigen Faktotums in der nächsten Show von Werner. Der wechselt ja übrigens nächstes Jahr den Sender. Dann darf man ihn Werner Schulze RDL Plus nennen. Aber mir soll's ja egal sein. Von mir aus macht ihr eure Game-Shows, dann seid ihr wenigstens weg von der Straße und kommt nicht auf dumme Gedanken, nicht? Ich sag ja immer, solange sie nicht Autos knacken oder mit Drogen handeln oder Volksmusiksendungen machen, lasst den Rackern doch ruhig ihren Spaß. In diesem Sinne, nochmal herzlichen Glückwunsch und tschüss. Tschüss.
1: Servus und danke, dass ihr zugeschaut habt. Tschüss zu Hause. Oh, danke schön. Tschüss,
2: servus. Hergestellt in Zusammenarbeit mit Tele 5. Ruckzuck ist eine Rich Grundy Produktion.

0: Die drei Musketiere. Heute
1: im Schloss.
2: Hey, elender Praktikant. Wieso bespringt er denn den Tisch?
3: Naja, der König sagte mir, ich solle den Tisch decken.
2: Du Sau.
3: Aua.
1: Das war eine saumäßige Folge der drei Musketiere von Maike Rosenthal aus Schillig Beach City.

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1: Liebe Tierfreunde, kennen Sie Survival? Falsch geraten, das ist kein britischer Adliger. Das ist ein neuer Freizeitspaß. Früher ging man im Wald spazieren, lauschte dem Gesang der gefiederten Zunft und versuchte mit den leeren Bierdosen ein paar interessante Tiere aufzuscheuchen. Heute traut sich niemand mehr ohne Survival-Ausrüstung in den Stadtpark. Kompass, Trockennahrung für 3 Monate und Allraddosenöffner. Während wir Tierfreunde uns früher an jedem toten Vogel ergötzt haben und in Seelenruhe sein prächtiges Gefieder studierten, so wittert unser Survival-Mensch heute gleich eine Extremsituation und versucht sich 3 Wochen lang direkt neben der Pommes-Frites-Bude von der toten Amsel zu ernähren. Uns Tierfreunden ist der Begriff Survival ja bereits aus dem Satz Struggle for Survival, also Kampf ums Überleben, bekannt. Der große Tierforscher Charles Darwin meinte damit: Wenn du nicht den Frosch umbringst, so wird er über kurz oder lang dich vernichten. Das ist das Gesetz der Natur. Der moderne Survival-Mensch lebt in der Illusion, dass er sein Überleben dem mitgeführten Taschenmesser und der wasserdichten Unterhose verdankt. Hätten jedoch nicht Generationen vor ihm den Stadtpark von Auerochs und Säbelzahntiger gesäubert, hätte es nie ein Survival gegeben. Hätte nicht der Europäer die Rothaut in ihre Schranken gewiesen, würde noch immer der Bison grasen, wo heute der Tabak für die Survival-Zigarette angebaut wird. Und, liebe Zuhörer, hätte der weiße Mann nicht den Japaner gezähmt, würde der für uns sicher keinen allradgetriebenen Survival-Autos produzieren. Wir Tierfreunde sind ja froh, dass sich der Überlebenskampf heutzutage hauptsächlich in der dritten Welt abspielt. Für uns ist Survival kein Freizeitvergnügen. Wie oft mussten wir den erbarmungslosen Kampf in der Natur mit ansehen, wenn etwa ein putziger kleiner Käfer ahnungslos durch den Dreck flanierte und von unserem Stiefel zermanscht wurde, ohne dass wir ihm hätten beistehen können.

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3: Mama?
4: Ja?
3: 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Naja, du weißt schon.
4: Seine Regel bekommt, mein kleines...
3: Ja!
4: Nun, wie der Name schon sagt, es kommt dann meistens regelmäßig mit.
2: Und wenn nicht, dann hast du Braten in der Röhre.
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0: kommt eine Frau beim Arzt. Ah, der ist doch wohl die erste Sahne. Ah.
1: Ja, ist gut, mein Sohn. Lass mal gut sein.
0: Oder der hier. Kommt ein Mann zum Bäcker, sagt 3 Brötchen. Sagt der Bäcker zu ihm...
2: Fips, du hast gehört, was dein Papa gesagt hat. Lass es gut sein. Wir wollen in Ruhe frühstücken und Zeitung lesen.
0: Sagt der Bäcker zu ihm, nehmen Sie noch 3, dann haben Sie 1 mehr.
1: Ich weiß nicht, wohin das noch führen soll mit deinem Sohn.
2: Mein Sohn? Von wem hat er das denn?
0: Oder der hier? Der Vater von Klaus ist doch Förster. Der muss sich doch auskennen mit Vögeln.
2: Fiss!
3: Das war aus der Reihe Große Momente der Weltgeschichte. Nachdem alle Heime für hyperaktive Kinder die Aufnahme ihres Sohnes Fips abgelehnt haben, erfindet Familie Asmussen nacheinander den Karneval, den Herrenabend und den Alleinunterhalter.

0: Der Frühkontakt.
1: Matthias? Sag jetzt was. Wir sind dran.
2: Sag du, Mama.
1: Wie heißt du, Matthias? Sag erst, wie du heißt.
2: Matthias.
1: Und weiter?
2: Knollmann.
1: Fein, Matthias, fein, Matthias. Und jetzt weiter, was willst du hier?
2: Sag ich nicht.
1: Matthias, du sagst jetzt, warum du hier bist.
2: Sag du es mal.
1: Matthias!
2: Mama, sag du das.
1: Na gut, mein Sohn ist hier und er sucht ein nettes Mädchen.
2: Genau.
1: Nicht wahr, Matthias, das hättest du auch sagen können. Matthias, sage jetzt, was du für Vorzüge hast. Sage, was du gerne machst.
2: Ich baue gerne mit meinem Stabilbaukasten.
1: Matthias, Quatsch! Nein, Matthias, das gehört hier nicht hin. Mein Sohn Matthias hat eine bombensichere Stellung beim Finanzamt, hat einen Bausparvertrag, hat einen Kleinwagen, wohnt bei uns in seiner eigenen Einlegerwohnung. Nicht wahr, Matthias? Das musst du sagen.
2: Aber ich werde viele Mädchen ziepen.
1: Matthias, pfui, pfui. Matthias, komm du mir nach Hause. Nein, Matthias ist ganz harmlos, ein ganz lieber Junge. Hört auf, Sort. Matthias, nimm die Hände vom Tisch.
2: Nein.
1: Matthias. So, und jetzt sage mal dem Mädchen da draußen, das gleich anrufen wird, was du sonst gerne machst.
2: Bauchklotze staunen.
1: Matthias, nein! Nein, Matthias! Matthias, sage jetzt, was wünschst du dir von deiner zukünftigen Braut?
2: Sie soll mit mir Stabilbaukasten spielen.
1: Ja, nein, Matthias! Ja, ja, ja. Heiraten! Heiraten soll sie sich! Heiraten!

0: Wahrheit über Calamaris.
1: Unter dem Oberbegriff Calamaris haben sich in den letzten Jahren eine Reihe gänzlich unterschiedlicher Produkte in den deutschen Speisezettel eingeschlichen. Kaum ein Lokal, in dem die frittierten Ringe nicht angeboten würden. In manchen Restaurants wird sogar noch immer frech behauptet, es handle sich bei dem Gericht um sogenannte Tintenfischringe, wobei völlig unklar bleibt, welches Körperteil damit gemeint ist. Am gebräuchlichsten ist jedoch das Kunstwort Calamaris für dieses höchst zweifelhafte Lebensmittel. Untersuchungen haben ergeben, dass 80% der so bezeichneten Speise nichts weiteres als panierte Fahrradmäntel sind, die über den Umweg über das Mittelmeer hauptsächlich in sogenannten griechischen Restaurants angeboten werden. In den Speiselokalen der gehobenen Kategorie handelt es sich bei den Tintenfischringen durchweg um Darmrosetten des gemeinen Katzenhaies, wie er vor allem in der Nordsee immer wieder ins Netz gerät. Da sich das Gericht Arsch vom Knorpelfisch Anfang der 80er Jahre auf dem deutschen Speisezettel nur schwer durchsetzen konnte, wird die gleiche Speise nunmehr unter dem Euphemismus Tintenfischring angeboten. Die abgeschmackteste Form der Calamaris wurde von einem Lebensmittelchemiker in Hamburgs Amüsierviertel St. Pauli entdeckt. Bei den dortigen, gleichfalls unter dem Namen Tintenfischringe angebotenen Speisen handelte es sich, so ging aus der Untersuchung im Institut für Lebensmittelchemie in Hamburg hervor, eindeutig um panierte Diaphragmen. Was, so fragt das Frühstücksradio in Isernhagen, muss noch passieren, damit der Gesundheitsminister endlich tätig wird?

0: Firma.
1: Liebe, Intrigen, Portokosten.
2: Schicksale rund um das Wirtschaftsimperium des Fritz F. Niedmeier.
3: Der offizielle Erzähler der Firma hat 3 Wochen Resturlaub genommen und jetzt bin ich da und da wollen wir mal schauen, wie das geht. Ach ja, die Frau Graumann hat auch gleich 3 Wochen genommen und es passt dem Chef Fritz F. Niedmeier eigentlich gar nicht, dass diese Stützen der Firma ihn einfach bei einer sehr brenzlichen Situation im Stich lassen. Die russische Mafia ist bereits mit ihrer Vorhut in Obelgönne-Schlenhausen angelangt und versucht Schutzgelder von Fritz F. Niedmeier zu erpressen. Es geht um das Projekt Schwarzi, eine Schwarzbrotscheibe aus Plüsch, die als Maskottchen für die Hilfsaktion des Westens für das hungrige Russland von der Firma vertrieben wird.
4: Also Fritz, oder darf ich Niedmeier sagen? Wer kriegt bis jetzt Prozente für Schwarzi, hä?
5: Also 1% geht an die hungernden Russen.
4: Ja, und?
5: 5% kriegt der Bundespräsident als Schirmherr der Aktion, tja. Und den Rest teilen sich die Universal Consulting und ich, ja, nach Abzug der Kosten, selbstverständlich.
4: Also jetzt hör gut zu.
5: Ja, ja.
4: 50% ab sofort was? Für meine Organisation, aber, ist das klar?
5: Aber das ist unmöglich. Überlegen Sie mal, was Sie da sagen.
4: Ich weiß genau, was ich da sage. Wer trägt denn ab heute das größte Risiko, von der Polizei geschnappt zu werden? Sie oder meine Organisation, hä?
5: Aber das geht
4: nicht da! Sie haben genau 1/2 Stunde Zeit, sich die Sache zu überlegen. Dann komme ich wieder, ist das klar?
3: In höchster Verzweiflung trommelt Niedmeier die Belegschaft zusammen.
6: Aber Herr Fritz, was ist denn los? Ist dieser schreckliche Mann wieder weg? Naja, ein bisschen grob war er zwar, aber er hatte trotzdem eine gewisse Wärme.
7: Was machen wir denn?
5: Ruhe! Ruhe, verdammt nochmal! Also, herhören. Wir werden von der Russenmafia erpresst.
7: Oh, ja. Aber Chef, ja. Das können wir doch nicht zulassen. Wir leben doch in einem Rechtsstreit.
5: Kann das sein, Schrare, dass Sie Rechtsstaat meinen?
7: Ja, ja, natürlich.
5: Ach so, ja.
7: Wir dürfen uns das aber jedenfalls nicht gefallen lassen,
5: ja,
7: Chef.
5: Ja, natürlich dürfen wir uns das nicht. Natürlich. Na gut, da sind wir uns einig. Aber was tun wir dann?
6: Oh, wir kümmern uns um privaten Personenschutz. Also ich persönlich würde da einen großen Schwarzen nehmen.
7: Oh. Keine schlechte Idee. Ich kenne da sogar eine Organisation. Ganz neu, aber gut. Aha. Alles Ex-Stasi-Leute, arbeiten diskret, effektiv. Ja, war ein Kontakt über Frau Graumann. Moment, wie heißen die noch? Ach ja, erste nicht volkseigene Personenschutz GmbH und Co. KG. Moment, hier ist auch die Nummer, Chef.
5: Geben Sie mal her, geben Sie mal her. So, ja. Ja? Ja, hier, Niedmeier. Sagen Sie, wir würden für unsere Firma einen umfassenden Personenschutz beantragen wollen. Was würde uns das wohl kosten?
8: Um was geht es denn, Herr Niedmeier?
5: Also, die Russenmafia, die will uns erpressen und ja, es geht da um das Projekt Schwarzi.
8: Ja, ich weiß Bescheid. Ja. 55% vom Reingewinn, das ist unser Kurs.
5: Aber das sind ja noch 5% mehr, als da, wo die Russen haben wollen.
8: Ja, aber dafür sind das aber gewöhnliche Kriminelle, ne? Und wir stehen auf der Seite des Gesetzes. Das ist immer etwas teurer. Hallo? Hallo?

0: Frieda und Anneliese.
1: Kickes Frieda, was hast du dich denn so rausgeputzt? Muss nach Beerdigung?
2: Nein, nein, leben alle noch zur Zeit. Die meisten jedenfalls. Ich muss nach Osnabrück.
1: Och, wie schön. Besuchst du Reinhard auf dem Amt?
2: Der Junge hat das nicht gerne, wenn man ihn beim Schlafen stört. Reinhard sagt immer, der Schlaf vor dem Mittagessen ist der erholsamste.
1: So, so. Nun sag mal endlich, wo es hingeht.
2: Onkel Randolph, wir sagen immer Onkel, so ist ja mehr Großcousin, aber der einzige Verwandte noch von unserer Oma, ihr seine Seite, die ganzen Bredenwischers sind ja quasi ausgestorben seit Vietnam.
1: Bredenwischers waren in Vietnam?
2: Nein, aber es war die gleiche Zeit, als es mit ihr alle zu Ende ging und Alvin ist ja kinderlos geblieben.
1: Du kommst doch zum Ende, was ist jetzt mit diesem Onkel Randolph?
2: Der ist ja nun schon über 90 und der feiert jedes Jahr am 17. Mai die Eroberung Brüssels durch seine Einheit.
1: Was?
2: 17. Mai 1940 ergibt sich Brüssel kampflos der deutschen Wehrmacht. Die 4. französische Panzerdivision unter Charles de Gaulle zieht sich geschlagen zurück.
1: Woher weißt du das so genau, Frieda?
2: Onkel Randolph spricht doch seit Jahren schon von nix anderem, müssen ein bisschen durcheinander.
1: Dement, blemblem, bekloppt.
2: Nein, bloß durcheinander. Und die Brüsseler Jahre, das war seine schönste Zeit.
1: Und was passiert da so alles an diesem Gedenktag zur Eroberung Brüssels?
2: Onkel Randolph und ich sitzen in der beste Stube und hören Mittelwelle. Dazu gibt's belgisches Bier und Pommes frites. So gegen drei sind wir dann beide passend dicke.
1: Och, wie schön. Kannst ja froh sein, dass Onkel Randolph nicht am Wolgabogen in Charkow dabei war.
2: Wieso?
1: Da müsstest du mit den alten Kriegern schon andenken, Birkenrinde fressen und Wodka saufen. Und wärst schon um kurz nach neun stramm wie eine Haubitze.
2: Wie schön.
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0: Eichstätter Heimatchronik.
1: Moin, Apostoa.
2: War das schön gewesen?
3: Wir sind alle erkältet.
2: Und wie ist bei euch?
1: Und du den Mul.
3: Soll wieder schlechter werden morgen.
2: Das sag auch, Mann.
4: Wer denn da glaubt, die Menschen in Bunkenstedt kämen niemals raus aus der dörflichen Enge, der irrt gewaltig. Die idyllische Gemeinde im Herzen des Radegaus ist die Heimat eines der größten Busunternehmer Deutschlands, der NB Traumreisen GmbH. Wobei NB sowohl für Nickisch und Bietendübel steht, als auch für modernes Busreisen. Immer wieder macht das Traditionsunternehmen durch ungewöhnliche Angebote von sich reden.
5: Die Tagesfahrt nach Meran bei NB für nur 19 Mark und 80. Im Fahrpreis enthalten sind ein Sitzplatz für jeweils eine Person, 1 Ohr Kassettenmusik sowie 5 Meter Bielefelder Schlüpfergummi.
4: Ganze Bunkenstädter Familien haben ihren Jahrhundertbedarf an wertvollem Schlüpfergummi aus ostwestfälischer Markenproduktion über dieses Angebot von Nickisch und Bietendüvel gedeckt, wobei sie notgedrungen die Fahrt nach Meran in Kauf nehmen. Wie rechnet sich so etwas eigentlich für einen Busunternehmer? Dazu Hinrich Bietendüvel, NB Seniorchef.
5: Ganz einfach! Wir fahren gar nicht nach Meran! Und der Meter Bielefelder Unterhosen-Lycée kostet im Einkauf 20 Pfennig.
4: Aber die Leute merken doch, wenn sie nicht nach Meran in Südtirol verfrachtet werden, sondern meinetwegen bloß bis Leckermühle an der B65.
5: Wir fahren gar nicht los.
4: Jetzt verstehe ich nichts mehr.
5: Wir stellen den laufenden Bus auf den Firmenparkplatz mit einem Plakat drin. Tagesfahrt nach Meran. 19 Mark und 80. Dann kommen die Leute an und weil denen das viel zu lästig ist, die ganze Strecke an einem Tag, fragen sie den Fahrer, ob sie auch einfach den Schlüpfergummi nehmen können und nicht mitfahren müssen. So hat jeder was davon. Wir müssen nicht noch einen Italiener hinjuckeln und die Kunden sind zufrieden, denn sie haben 5 Meter neuen Gummi für die Unterbüchs und zusätzlich einen Tag frei.
4: Auf diese Weise ist NB Traumreisen zu einem der ganz Großen in der Branche geworden. TÜV-zugelassene Busse haben sie schon längst nicht mehr und die Bielefelder Schlüpfergummiwerke in Sennestadt sind seit einem Jahr ein Tochterunternehmen von Nickisch und Bietendüvel.

0: halte das nicht mehr aus. Ist mir doch egal, ob ich die Straße finde oder nicht. Nein, ich will da nicht mehr hin. Ich will nirgends mehr hin. Nie mehr irgendwo hin. Und nie mehr irgendwo irgendeine Straße auf irgendeinem Stadtplan suchen. Nein.
1: Das war aus der Reihe Große Momente der Weltgeschichte das 852. Selbstmordopfer, das mit einem patent gefalteten Stadtplan in der Hand aufgefunden wird. Die Dunkelziffer wird weit höher geschätzt. Deutschland, jeden Tag, in jeder Stadt.

Weißt du, ich muss kurz sagen, weil es Weihnachten und ich habe keine Fluppen für Kurz.

0: ohne Fluppen, ne? In einen Krieg rumlegen, also wie ohne schnittenen Puff, ne? Quasi Quatsch, ne? Oh, wenn das hier nicht mal besser klappt, ne? Dann gehe ich nach Hause, ne?
1: Das wird nicht so leicht sein. Denn der größte Gurkenführer aller Zeiten, Albert Brettermeier, hat befohlen, den Kessel von Göbelgrad bis zum letzten Mann zu verteidigen. Während der Schütze Arschkrampe ohne Zigaretten an der Front schmachtet, läuft der Bretterführer wie ein kastrierter Jagdhund in der Gurkenschanze hin und her. Der Leiter der Reichsgurkenkanzlei, Martin Bormann, den Bunker der Gurkenschanze mit einer Hiobsbotschaft.
2: Heil Gurkenführer!
3: Heil wir selbst!
2: Berlin meldet soeben, dass die Currywurstproduktion im Reich durch Alliiertenbeschuss restlos vernichtet wurde. Und von der Front wird gekabelt, dass ein deutscher Soldat zum Feind desertiert ist, um Zigaretten zu besorgen.
3: Dieses Volk ist nicht wert, von mir regiert zu werden. Ich werde selbst ins Kampfgeschehen eingreifen, Bormann. Sie werden jetzt, ohne zu zögern, den Jäger 90 erfinden.
2: Was für einen Jäger 90? Großer Gurkenführer aller Zeiten.
3: Das ist mir doch völlig egal, Sie Versager. Und buchen Sie mir umgehend. Umgehend, falls jemals etwas gebucht worden ist.
2: Raucher, mein Führer.
3: Werde nicht frech, Bormann. Oder Sie können Ihre Knochen in Argentinien zusammensuchen. Zusammengesucht und argentinisch aufgeben, als Knochen aus dieser Welt verloren worden sind, Bormann. Und jetzt Ausführung.
1: Steht ein unverhofftes Zusammentreffen an der Front bevor, werden Albert Brettermeier und Eva Braun mit Göbelgrad Travel Service im Kessel ankommen? Wie wird der Obergefreite Kurt auf das Eintreffen seines größten Feindes reagieren? Und wo bleibt der herumirrende Ferkelwämser? Hören Sie, Heiligabend in Göbelgrad.
4: Ihr Ferkelein, kommet doch alle, drum Wämser, ihr kommet in Göbelgrad Stall. Hihihihihihihihihihihihihihihihihihihihihihihihihihihihihihihihihihihihihihihihihihihihihihihihihihihihihihihihihihihihihihihihihihihihihihihihihihihihihihihihihihihihihihihihihihihihihihihihihihihihihihihihihihihihihihihihihihihihihihihihihihihihihihihihihihihihihihihihihihihihihihihihihihihihihihihihihihihihihihihihihihihihihihihihihihihihihihihihihihihihihihihihihihihihihihihihihihihihihihihihi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

0: Sie reiten für Freiheit und Gerechtigkeit. Die drei Musketiere. Heute
1: Ende der Jagdsaison.
2: Hey, D'Artagnan!
3: Ja?
2: Wo ist eigentlich der Mann mit dem Lodenmantel und dem Gewehr, der uns immer dieses herrliche Wildschwein geschossen hat?
3: Ach so, der, ja, der ist in der Küche.
2: Ah, er bereitet uns wohl wieder so ein gut schmeckendes Wildbrett zu, hä?
3: Nö, er liegt selber in der Pfanne.
2: Was?
3: Ja nun, ihr wolltet doch unbedingt ein Jägerschnitzel haben.
1: Das war eine panierte Folge der drei Musketiere.

0: Der kleine Tierfreund.
1: Ja, es gibt sie noch, liebe Tierfreunde, die wilden Männer, die wie vor 1000 Jahren mit Allradautos und Repetiergewehren den feuchten Forst durchstreifen, um den gefährlichen Kaninchenrammler von eigener Hand zu erlegen. Es sind die Nimrods, die letzten Waldmenschen Mitteleuropas. Seit der Zeitenwende schnüren die scheuen Einzelgänger durch unsere ADAC-Gaue und haben sich ihre eigene Kultur und Sprache erhalten. Wir Tierfreunde entdecken sie manchmal zufällig auf unseren Streifzügen, wie sie geduckt in ihren Horsten einer Nebelkrähe auflauern oder versuchen, eine Rotkehlchenrotte mit einer Garbe Schrot zu füttern. Der Nimrod verhält sich uns Weißen gegenüber in der Regel freundlich, doch achte ich stets darauf, mit meiner Zweitaktricke seinem Horst nicht zu nahe zu kommen. Schon so mancher Spaziergänger endete mit einem Bruch durch die Nase. Im Gegensatz zu anderen Waldbewohnern lebt der Nimrod allein in seinem Nest. Die weiblichen Tiere werden irgendwo außerhalb des Reviers gefangen gehalten. Wohl nur zur Begattung während der Rauschzeiten am Wochenende zieht es den scheuen Waldmenschen in diese Gegenden. Hier am Waldessaum ergibt sich für uns Tierfreunde die schöne Gelegenheit, die Verfolgung eines Exemplares aufzunehmen, wenn es von der Begattung heimgekehrt hier seinen Autokokon abstreift und wieder im Tann verschwindet. Nur einmal im Jahr rottet sich der Nimrod zu größeren Herden zusammen, bei der sogenannten Treibjagd, einem blutrünstigen Geschehen mit zahlreichen Opfern. Die schwächsten Stammesmitglieder müssen sich als Treiber verkleiden und ihre Waffen abgeben. Stattdessen erhalten sie allerlei lärmend Gerät in die Hände gedrückt. Nach einem jahrtausendealten Ritual marschieren nun die Treiber- und Nimrod-Kolonnen aufeinander zu und bedienen sich ihrer Gerätschaften. Aber was kann ein Topfdeckel, so virtuos er auch geschlagen wird, schon gegen eine doppelläufige Flinte ausrichten, liebe Tierfreunde? Auch viele Tiere bleiben bei diesem archaischen Blutrausch auf der Strecke, sodass vielen Tierschützern die Waldmenschen längst ein Dorn im Auge sind. Die Regierung versucht deshalb schon lange, die Nimrods für ein Leben in der Zivilisation vorzubereiten und sie zu Chirurgen und Zahnärzten umzuschulen. Die natürliche Blutrünstigkeit der steinzeitlichen Jägers bleibt hier erhalten, aber die Tiere kommen jedenfalls nicht mehr zu Schaden. Überall entstanden am Waldrand aus Steuermitteln finanzierte Nimrod-Baue, in denen die zu Medizinern umgeschulten Waldmenschen sesshaft gemacht werden sollten. Doch dieses Bauherrenmodell ist fehlgeschlagen, so kann man heute sagen. Der wilde Nimrod lässt sich nicht zähmen. Auch und gerade als Zahnarzt findet er nur seine Befriedigung, wenn ihm eine schlanke Hündin vor die Flinte kommt.

0: Geheimnis deutscher Schlager.
1: Ja, liebe Hörer, immer wieder werden wir gefragt, was wurde eigentlich aus Ramona? Sie wissen schon, mit ihrer Hits alles, was wir wollen auf Erde und liebe dich und kein Geld. Naja, und wer uns kennt, der kann sich vorstellen, dass wir natürlich dieser interessanten Fragestellung nachgegangen sind. Also jetzt befinde ich mich hier in einer norddeutschen Großstadt. Gleich neben mir steht eine junge Dame, die, naja, wie viele dieser Damen, die in diesem, naja, sagen wir, Hof stehe, meiner Meinung nach doch etwas zu dünn für diese Jahreszeit angezogen sind. Naja, durchaus geschmackvoll diese Miniröcke, aber doch vielleicht ein bisschen zu kalt, gell? Na, aber das erinnert schon stark an unsere Ramona.
2: Entschuldige Sie, wir machen eine Reportage über die Ramona. Sie wissen doch, die Schlagersängerin. Können Sie uns da ein paar Informationen geben?
3: Was los, Ramona? Eine Sängerin? Dass ich nie lache. Die hat vielleicht ein flottes Mundwerk, das macht wo angehen, aber singen, ey.
2: Ja, können Sie mir dann sagen, wo ich die Ramona finden kann?
3: Mann, willst du quatschen oder bist du vom Amt, Alter? Mit dem Ding da kommst du mir sowieso nicht da rein.
2: Vorsicht, Vorsicht. Ja, ich komme aber doch vom Radio, gell? Vom Geheimnis deutsche Schlager.
3: Radio, ey, ne, komm mir nicht auf die Tour, Alter. Entweder hast du Geld oder es läuft gar nichts, klar? Und Ramona ist sowieso erst vor einer Minute ins Haus gegangen, da mit zwei Kunden, ne?
2: Kunde?
3: Aber sie ist ja eine von einer ganz fixen Truppe, verstehst du? Also, wenn du auf eine schnelle Nummer stehst.
2: Ja, hey, liebe Hörer, das scheint ja hier eine ganz heiße Spur zu sein, gell? Ich gehe also jetzt am besten mal hier in dieses Haus rein. Ah ja, hey, da sehe ich schon Schild. Mal schau, was drauf steht. Manuela, nein. Na, das nächste Dorte. Ach, hier nicht, ja. Aber hier, Ficky, na, hier steht's. Ramona, aber kein Klingel dran. Ich werde einfach mal klopfen, gell? Nichts zu hören. Ei, vielleicht ist die Tür ja offen. Mal probieren. Ah, ja. Genau wie mir es erwartet habe, da steht sie ja. Ramona! Wie immer, kaffeebraune Teng, der Rock etwas länger als früher, guten Tag, ja. Aber das gleiche strahlende Mädchen, wie wir sie noch alle aus der Hitparade kennen. Auf eine improvisierte Bühne. Auf einem Tisch liegen 250 Markscheine. Ah ja, vor ihr sitzen zwei Herren in froher Erwartung, gell? Ich werde also jetzt auch mal mein Obolus entrichten, gell? Damit es endlich losgehen kann. Also von mir aus, bitteschön, Ramona.
4: Liebe

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0: wie soll ich mich ausdrücken? Nun, es hat mir gut gefallen, also dass wir uns da nicht gleich am Anfang missverstehen. Also ich persönlich, wie gesagt, fand es äußerst interessant. Ich wage aber doch zu bezweifeln, ob diese Geschichtensammlung in dieser Form bei unserer derzeitigen Verlagspolitik, Sie verstehen...
1: Nein, nicht wirklich. Ich meine, was meint sie denn genau?
0: Nun, eine Sammlung erotischer Kurzgeschichten ist vielleicht doch für diese Zeit noch etwas, sagen wir mal, gewagt. Da mutet man dem Publikum vielleicht doch etwas zu viel zu. Also zum Beispiel die erste Episode hier, Hans und Grete, Wollust unter Kiefer.
1: Ach, toll, oder?
0: Oder auch nehmen wir nur der Wolfgang und die sieben Schwedinnen.
1: Ja.
0: Das ist doch unter Umständen ein klein wenig zu freizügig.
2: Ja, freizügig, aber es handelt sich hier schließlich auch um eine Form der Kunst.
0: Ja, selbstverständlich. Und wie bereits gesagt, ich persönlich bin damit Ihnen völlig d'accord.
1: Na bitte.
0: Nur ich denke, meine Vorgesetzten werden Geschichten wie hier Rosa Dorn im Bett für 100 Jahre, nicht? Oder Draller Arsch und dicke Tittchen, die Freier nannten sie Schneewittchen. Also ich glaube, die werden das einfach nicht durchgehen lassen.
1: Ach,
0: die Charaktere an sich sind ja ganz ausgezeichnet. Also ich meine, wenn Sie das Ganze vielleicht ein bisschen umarbeiten könnten. Es gibt da momentan zum Beispiel einen ganz großen Markt für Kinder- und Jugendbücher. Da sucht man händeringend nach guten Autoren.
1: Also ich weiß nicht, Jakob, was meinst du?
2: Ist ja doch eigentlich jetzt auch eine ganz andere Richtung. Will er,
1: stimmt,
2: nicht?
1: Aber ich meine, andererseits, Geld stinkt nicht.
2: Das stimmt.
1: Man kann es ja mal versuchen.
3: Das war aus der Reihe Große Momente der Weltgeschichte, wie die Gebrüder Grimm zum Schreiben von Märchenbüchern kamen. Verlagshaus Rumpelstilz, 14. Dezember 1811, Büro der Geschäftsleitung.

0: Die Nebel von Skandalon.
1: Ein Heldenlied aus dem Nordwesten des Reiches. Erste Folge: Die Schlacht an der Windmühle.
2: Hey, Knecht Albrecht! Warum hast du mich hier zu dieser einsamen Windmühle geführt? Gibt es nichts Wichtigeres zu tun im Reich Skandalon? Sollten wir nicht längst gegen den roten Schröder ziehen?
3: Ah nein, oh Ritter Süßmut! Zuerst müsstet ihr im Kampf gegen den Apparat beweisen, dass ihr ein ganzer Kerl seid und der Amüle den rechten Flügel abschlagen.
2: Oh.
3: Nur so wird Ruhe einkehren in die Union der Selbstgerechten.
2: Nun wohl an, Knecht Albrecht, reiche er mir den Bietenhänder.
3: An.
1: Und als der tapfere Ritter Süßmut den rechten Flügel bezwang, verzog sich selbst der Fajen, das einäugige Monster, zurück in seinen nebligen Wahlkreis und der Kampf um das Reich Skandalon begann.

kommen. Ich meine, jede Tracht Prügel ist anders, hat ihr eigenes Gesetz. Wie viel Liebe und handwerkliches Geschick steckt zum Beispiel in einem gut geführten Kinnhaken? Wie viel List und Instinkt in einem Tritt in die Eier? Ich selbst habe nach einer Tracht schon mal 3 Tage in der Intensiv verbracht. Ja, und ich bereue nichts, gar nichts, denn es muss ja wohl sein. Ja, Schicksal, wenn's dem Gornalismus dient, dann habe ich's gern genommen. Und nicht umsonst bin ich so weit gekommen. Danke.

0: 481, 482, 483, 484, 485, 486, 487.
1: Die Fahrt weiter!
2: Mann, sind wir heute spät dran. Wenn die Ampel an der Tanke rot ist, dann flipp ich aus.
0: Kalle, ich dachte eigentlich, wir könnten da noch mal halten, weil es müsste noch meine Binde wechseln, nämlich.
2: Nimm nie Frauen mit. Ich sag's ja immer. Mal muss man extra halten, damit sie sich die Augenbrauen im Rückspiegel zupfen. Mal ist was verrutscht. So kann man da nicht fahren. Hat vielleicht noch einer einen Wunsch?
3: Dumme Kalle, ich dachte auch, wir halten noch mal an der Tanke.
2: Ist bei dir etwa auch eine Binde verrutscht?
0: Bei mir ist sie gar nicht verrutscht. Es muss sie
3: natürlich
0: bloß
3: natürlich ist da nichts verrutscht. Ich schulde der Drossig von der Fettschmelze noch ein Käsebrötchen. Und da gibt's ganz gute Eingeschweißte.
4: Ich muss auch noch an der Tanke. Habe gestern Frau an der Kasse gesagt, dass ich heute komme und bezahle Flasche Wodka.
2: Na prima. Warum fahren wir vor der Arbeit nicht eben noch Möbel abholen? Oder fahren zu Holger zur Nassrasur beim Friseur vorbei? Sag mal, tickt ihr eigentlich noch richtig?
3: Du hältst ja auch öfter mal diesen wilden Camper mit der roten Laterne, die überall an der Bundesstraße stehen. Und wir warten brav im Auto, ja?
0: Was machst du da eigentlich immer, Kalle? Kurzurlaub?
2: Ich will mir vielleicht so ein Campingmobil zulegen und da muss man sich auch mal informieren.
4: Ich kann dir eins besorgen, Kalle. Dann wir kommen nach Feierabend alle schneller nach Haus.
0: Genau. Was ist jetzt, Kalle? Kann es noch eben die Binde wechseln?
3: Und ich das Brötchen kaufen, bitte?
2: Na gut, von mir aus.
4: Auf einmal geht's doch.
0: 195,

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1: Schicksale rund um das Wirtschaftsimperium des Fritz F. Niedmeier.
2: Niedmeyers Ideenlieferant Schrage ist auf dem Weg nach Taiwan, um den dortigen Hersteller des zweifach beschichteten Blechwaschlappens wegen telepathischer Werkspionage zur Rechenschaft zu ziehen. Doch wie so oft hat Schrage seinen Rasierapparat vergessen und lässt daher den Piloten bitten, noch einmal zurückzufliegen. Tatsächlich dreht die Maschine ab. Gerade will Schrage sich zufrieden in seinen Sitz zurücklehnen, da fliegt die Cockpit-Tür auf und ein junger Mann und eine junge Frau kommen herausgestürzt. Beide sind maskiert und fuchteln mit großkalibrigen Waffen herum. An Bord bricht Panik aus.
3: Ruhe! Hinsetzen! Zuhören! Wir haben die Maschine in unsere Gewalt gebracht und zur Kursänderung gezwungen. Wir befinden uns im Anflug auf einen der größten nordeuropäischen Ameisenstaaten.
4: Mit dieser Aktion werden wir die Weltöffentlichkeit darauf aufmerksam machen, auf welche unmenschliche und brutale Art immer noch die Ameisensäure aus diesen Staaten herausgepresst wird.
3: Jawohl.
2: In diesem Moment wendet sich eine uns wohlbekannte Stimme an die Anführer.
5: Steffi, Boris, gehen doch! Ich freue mich ja so, euch zu sehen!
3: Mama!
2: Auch Schrage dreht sich um und traut seinen Augen nicht. Tatsächlich, die Dame, die ihre Stimme an ihren Führer richtete, ist niemand anderes als Suzette. Auf ihrem Schoß schlummert selig Zarkowski. Alle sehen sich entgeistert an. Die Situation ist gespannt wie eine überdrehte Stahlfeder. Doch dann plötzlich passiert es. Auch in Niedmeyers Büro wird es momentan ziemlich spannend. Niedmeyer glaubt endlich wieder einmal die nötige Ruhe gefunden zu haben, um seine Sammlung erotischer Magazine nach völlig neuen Gesichtspunkten zu ordnen. Doch Graumännchen lässt ihm keine Ruhe.
6: Entschuldigen Sie, wenn ich Sie noch einmal störe, aber Sie sind mir noch eine Antwort schuldig.
7: Graumännchen, Sie sehen doch, ich arbeite.
6: Ich habe Sie doch neulich gefragt, ob Sie in mir nur die Sekretärin oder auch die Frau sehen. Ich will Ihnen die Antwort etwas erleichtern, Herr Niedmeyer. Wissen Sie, ich besuche doch jeden Mittwoch diese Bauchtanzgruppe.
7: Bauchtanzgruppe? Ich dachte, Sie gehen zum Geselligenabend der Grauen Panther.
6: Erotik, lieber Fritz, ist keine Frage des Alters, sondern eine Frage der inneren Bereitschaft.
7: Graumenschen!
2: Wird Fritz F. Niedmeyer diese innere Bereitschaft aufbringen? Und was passiert eigentlich in dem Flugzeug? Werden Zarkowski und Schrage um Suzette kämpfen? Und was machen Boris und Steffi? Werden sie wirklich ihre Mutter in einen Ameisenstaat entführen? Die Antworten erfahren Sie in der nächsten Folge von Die Firma.

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1: Oh, Frieda, du kochst? Das ist ja ein ganz seltenes Schauspiel. Ich dachte, ihr fresst alle Mann so aus dem Futtermittelsack.
2: Reinhard hat den ersten Platz belegt auf dem Finanzamt.
1: Oh, welche Sportart denn?
2: Wer am schnellsten einschlafen kann, deshalb koche ich ihn sein Lieblingsessen.
1: Der abgelaufene Fleischsalat, da kommt der da auch mit rein?
2: Nee, damit füttern wir den Anita. Ist viel günstiger und schmeckt fast genauso. Nee, für Reinhard koche ich Zuckersuppe, die mochte als Kind immer schon so gerne.
1: Was ist das denn für ein Rezept?
2: Einfach ein Kilo Zucker mit einem Eimer Wasser verdünnen.
1: Ja, aber lockt das nicht ganz schön die Wespen an?
2: Das ist ja auch mehr so ein Wintergericht.
1: So, ja. Jetzt weiß ich auch, warum euren Reinhard so ein Dickmuckel ist. Wämst sich abends den schieren Zucker rein und schläft tagsüber auf dem Amt. Bewegen tut er sich nicht groß, euren Hochbegabten.
2: Nein. Aber als Kind ist er einmal bis Nibönos gelaufen, weiß ich noch. Aber das sind auch schon bald 50 Jahre her.
1: Und ein Dieter, der macht schon seit Jahren die Birgit-Diät.
2: Ist das sowas ähnliches wie die Brigitte-Diät?
1: Ja, Schwester Birgit kommt einmal am Tag vorbei und setzt ihn ein Klistier. Neulich kam der Lütgeste von Dickendings vorbei, schrie allemann: Tante Anneliese, komm schnell, Schwester Birgit besamt euren Dieter. Wie Kinder so sehen.
2: Jetzt verquatern wir uns hier, ne? Stille, Zuckersuppe kocht über. Das krieg ich doch nie wieder sauber. Das Meranfeld.
1: Eine Fensterscheibe über die Herdplatten gelegt, ist noch lange kein Ceranfeld.
2: Kerl, alles angebrannt und ich hab nicht mehr genug Zucker. Bloß noch 2 Kilo.
1: Jo. Das wird knapp, Frieda. Dann kann der Mann mit Anita den abgelaufenen Fleischsalat fressen. Euren Reinhard anlässlich seines Sieges bei den Einschlafsportlern von Finanzamt.
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1: 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Was war, lass sein.
2: Tja, Frau Twellenkamp, schön, dass Sie sich bereit gefunden haben, uns zu helfen. Die Redaktion Geheimnis Deutscher Schlager fragt sich natürlich auch, was war denn nun zwischen Ihnen und Camillo Felgen?
3: Was soll denn gewesen sein? Das war bei so einer Aufzeichnung zu Spiel ohne Grenzen in Rabba. Und er machte da die Moderation und ich die Toiletten sauber. Ah, ja. Und bei mir im Toilettenwagen drin haben wir uns dann kennengelernt, ah, ne?
2: Ja, Camillo Felgen hat ja damals recht gut verdient. Sprecher bei RTL, Fernsehmoderator und Sänger. Hat Ihnen das nicht ein bisschen Angst gemacht, Frau Twellenkamp?
3: Nö.
2: Ich meine, er war doch auch recht populär zu der Zeit, Sie verstehen.
3: Nö.
2: Tja, wie soll ich sagen, Frau Twellenkamp?
3: Ach, Sie meinen, ob er da die 2 Groschen da gelassen
2: ja.
3: hat? Nö, hat er nicht. Deswegen bin ich ja hinter ihn her dann.
2: Und dann hat es bei ihm gefunkt, wie?
3: Das weiß ich nicht. Ich weiß nur, dass er mir ein 2-Mark-Stück gab, weil er es nicht kleiner hatte. Und er meint dann noch zu mir, beim nächsten Mal dürfte er dafür aber umsonst.
2: Ja, gab es denn ein nächstes Mal?
3: Ja, sicher. 2 Wochen später in Oberholsten. Da musste er dann wieder aufs Klo.
2: Und diesmal hatte er 2 Groschen, ja?
3: Nö.
2: Und da haben sie ihn umsonst?
3: Nö, warum? Ich hab ihn dann eingesperrt in seine Kabine. Wo kommen wir denn da hin, wenn die Leute glauben, nur weil sie beim Fernsehen sind, da brauchten sie bei uns nicht zu bezahlen, wa?
2: Ah, nee, ja, nee. Und deswegen hat Camillo Felgen damals dieses Lied geschrieben, meinen Sie?
3: Das weiß ich nicht. Ich weiß nur, dass ich noch 20 Pfennig von ihm kriege.
1: Was war?

0: lange geschlafen. Mittags gab es Hähnchen. Abends einen Charlie Chaplin-Film geguckt. Dienstag um 11 aufgestanden. Mittags Schnitzel. Nachmittags Blondie eine Zecke rausgedreht. Armer Hund. Mittwoch. Heute ist fast nichts passiert, liebes Tagebuch. Mittags gab es ein Hähnchen. Donnerstag. Mama ruft an. Blondie muss ganz schlimm furzen. Liegt wahrscheinlich am Hähnchen. Freitag mal richtig ausgeschlafen. Mittags Schnitzel. Hähnchen wäre mir lieber gewesen.
1: Das war aus der Reihe Große Momente der Weltgeschichte. Anfang Januar 2001 werden Hitlers echte Tagebücher entdeckt. Die Geschichte des Dritten Reiches muss schon wieder neu geschrieben werden.

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0: Ostern fängt auch bei uns Heimwerkern wieder die Saison an. Die Feiertage bieten sich dazu an, die Gerätschaften für den Außeneinsatz durchzutesten. Oder wie der Dichter sagt, gegen des Alltags öde Routine dreht sich flink die Mischmaschine. Horst, bist du soweit?
1: Ja.
0: Was wäre die Welt des Heimwerkers ohne Beton? Dieser einzigartigen Masse aus Sand, Zement und Wasser. Heute möchte ich Ihnen, liebe Heimwerker, ein paar von meinen Lieblingsrezepten vorstellen. Zuerst den leichten Frühlingsbeton. 12 Schaufeln Sand, 4 Schaufeln Zement, ein Eimer Wasser, 10 Schaufeln Lauchzwiebeln und einen Zentner Thymian, ja. Wenn wir abends noch ein Rendezvous haben, sollten wir mit dem Vermauern des folgenden Betons vorsichtig sein. Es ist der Tzatziki, aus dem die griechischen Restaurants gebaut werden. Horst, kann's losgehen? Auf 3 Zentner Quark kommen 500 Knoblauchzehen, gleich 50 Knoblauchfüße, 12 Schaufeln Sand, eine Prise Zement und ein Eimer kalt gepresstes Olivenöl, ja. Wenn wir den Tzatziki mit etwas Gyros bestreuen, haben wir einen wunderschönen griechischen Dekorstein, ja, der nicht nur schwer im Magen liegt. Eine sehr schöne Sitte unserer Einfamilienhausbesitzer ist es, die Krone ihrer Gartenmauern mit Glasscherben zu schmücken. Das hat mich zum Rezept für Glasbeton angeregt. Ja, also der gewohnten Grundsubstanz werden 3 Eimer Glasscherben untergemischt. Mit diesem Spezialbeton lassen sich alle Zierwege im Garten ausfüllen. Alle Wege, die eher fürs Auge als für die Füße geschaffen worden sind. So, ich hoffe, ich habe Ihnen ein paar Anregungen für die Arbeit draußen gegeben. Es muss übrigens nicht immer Beton sein. Ich habe gestern für die Feiertage 3 Schiebkarren Kartoffelpüree und 2 Karren Apfelmus in der Mischmaschine hergestellt. In Norddeutschland ist dieses Gericht unter dem Namen Himmel und Erde ja sehr beliebt. Eine sehr passende Speise für das Osterfest, wie ich finde. Bis zum nächsten Mal, Ihr Arthur Hitzer.

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1: jenseits von Eden.
2: Porthos, wirf einmal einen Blick in den Outer Atlanten.
3: Na, das müsste schon Klein Wümmede sein.
4: Teufel, will er damit sagen, wir sind durch Eden einfach durchgeritten?
1: Das war die orientierungslose Folge der drei Musketiere. 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

0: Der kleine Tierfreund.
1: Kerzengerade steht der Neger im Bett. Verdammter Mist, denkt er auf Kiswahili. Wie spät ist es eigentlich? Ja, liebe Zuhörer, es ist 3:30 in Dar es Salaam und draußen brüllt der erste Singvogel, der aus dem kalten Europa in Afrika angekommen ist. Endlich ist es wieder soweit. Das brüllende Geschmeiß verdrückt sich zum schwarzen Mann und wir können wieder ruhig ausschlafen. Opel und Toyota können wieder seelenruhig unter den Straßenbäumen geparkt werden, ohne dass sie am anderen Morgen und einer dicken Schicht Singvogel-Guano freigekratzt werden müssen. Vorbei sind die Monate, in denen uns die unverschämte Schwalbe durch Tiefflugmanöver das Nahen einer Segenfront signalisierte, oder der Kuckuck mit seiner egozentrischen Eigenpropaganda das Unterholz in eine Reklamehölle verwandelte. Endlich kann man wieder in Ruhe mit dem Moped durch den Tann brummen, den Geruch von Verwesung und Luder durch seine Nüstern einsaugen, ohne von der aufgesetzten Fröhlichkeit des gefiederten Gesindels genervt zu werden. Wie ausnehmend sympathisch nimmt sich doch der faulige Brodem des gärenden Runkelblattsilos gegen das pubertäre Gegiggel des Buchfinken aus. Alles im Herbst ist jetzt tief empfundener Genuss. Ein Genuss jedoch, an dem wir uns nicht ganz erfreuen können. Exportieren wir doch genau wie den Müll des dualen Systems auch das Gezeter der zwitschernden Nervensägen in die dritte Welt. Während wir die Ruhe des Winterhalbjahres in vollen Zügen genießen, findet der Neger keinen Schlaf. Nur gut, dass wir zumindest viele Waffen in diese Länder exportieren, auf dass Freund Schwarzhaut nicht allein gelassen wird mit seinen Problemen. Bis zum nächsten Mal, ihr kleiner Tierfreund.

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1: Meuterei auf dem Raumschiff oder intergalaktische Genossen.

0: Wir sind zum Kämpfen geboren, zum Arbeiten. Vielleicht müssen wir uns vorwärts krallen, kratzen, scharen, schuften, Zentimeter um Zentimeter. Vielleicht können wir nicht bei lauten Klang spazieren, sondern müssen marschieren zum Klang der Trommel.
1: Marschieren nach Hause,
2: Eins, zwei, Test, hallo. Ja, danke dir, Kirk, Genosse Kirk, für diese Rede im Namen der Geschäftsführung des Raumschiffs.
3: Hallo, keine Rede.
2: So, wir eröffnen jetzt die Fragerunde. Ich glaube, der Genosse Benno Bottrop,
3: unser
2: geschätzter Hausmeister und Orbitsvorsitzender der IG Mutanten, möchte jetzt anfangen, ja? Los, bitte, Benno.
4: Ja, danke schön, Genosse Betriebsratsvorsitzender Hans-Jürgen. Ja, ich gebe gleich in medias res, nicht wahr? Genosse Kirk, wie lange sollen die Kolleginnen und Kollegen denn eigentlich noch auf die längst versprochene 35-Lichtjahr-Woche bei vollem Lohnausgleich warten? Und wann kommt bitte schön endlich die einstündige Kaffeepause bei vollem Kuchenausgleich?
0: Ich denke mal drüber nach und wenn ich weiß, sage ich Ihnen Bescheid.
4: Wir haben schon lange genug gewartet. Wir lassen uns nicht mehr mit billigen Ausreden abspeisen. Das gilt auch für die Gehaltserhöhung, die Sie uns schon vor 30 Folgen versprochen haben. Aber immer noch reißen wir uns hier die Kollegen und Kolleginnen Ärsche auf für einen läppischen Mutantenlohn. Heißt das okay, Mensch?
0: Das ist nicht irgendeine Willkürentscheidung meinerseits. Ich habe meine Anweisung.
2: Typisch Kapitalisten-Captain, ne? Und übrigens, ich als Praktikant kriege ja überhaupt nichts, ey.
4: Ja, jetzt haben wir Spaß beiseite. Ja, kommen wir mal zu unseren wirklichen Problemen, ne? Schluss mit der Diskriminierung unserer Kollegen und Kolleginnen von fremden Planeten.
5: Und Planetinnen.
4: Ja, und wir fordern außerdem mehr Mitspracherecht auf der Brücke für alle.
0: Ja, sehr gut. Sie halten fabelhafte Reden. Aber vergessen Sie nicht Ihre wunderschönen Worte. Verschwinden Sie jetzt.
6: Ich mal mit Ihnen reden.
0: Bitte?
6: Wenn ihr mir eure Absichten mitteilt und das, was euch motiviert, wäre es absolut möglich, dass wir uns gegenseitig verständigen.
0: Haben Sie den Verstand verloren? Was reden Sie denn da für einen Quatsch?
6: Aber bitte mir Ihren Ton, Sir.
7: Den Loyal bis in die Knochen.
0: Den Vulkanier möchte ich sehen, der Integrität besitzt.
2: Kirk, das finde ich jetzt echt nicht gut, ey. Ne, wir sollten doch hier echt nicht persönlich werden, du. Wir sind doch alle nur Menschen, ne?
0: Wie kommen Sie überhaupt auf Mensch? Sie sind ein Dinosaurier mit einer überfunktionierenden Schilddrüse.
2: So gemein, ey.
4: Losgelassen, der Hymne! Mutanten, hört die Signale, ihm zum letzten Gefecht. Bitte, Genosse,

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0: sieht sehr gut aus, die Weste.
1: Nicht?
0: Hm, ja, elegant, trägt nicht auf, exzellente Verarbeitung. Ja. Und Sie sind sicher, dass sie auch wirklich ihren Zweck erfüllt?
2: Aber selbstverständlich, Herr General. Absolut, diese Weste ist nicht nur schick, sie ist auch vollkommen sicher. Da kommt kein Kügelchen durch. Warum probieren Sie es nicht einfach mal aus? Hier, bitteschön, nehmen Sie die Waffe, zielen Sie auf mich und dann drücken Sie einfach mal ab, ne?
0: Und Sie sind wirklich sicher, dass es funktioniert?
2: Aber absolut, gar keine Frage. Da geht nichts durch, nicht mal eine Granate, Herr General. Probieren Sie doch mal. Kommen Sie, keine Angst, los.
0: Nein, einfach abdrücken. Gut, wenn Sie meinen...
2: Ja. Oh, scheiße.
0: Hm, tja, das war dann wohl doch nichts.
3: Das war aus der Reihe Große Momente der Weltgeschichte. Die kugelsichere Weste wird doch noch nicht erfunden. Damals auf dem Testgelände am Nachmittag.

0: 423 Mark 80 bitte.
1: Was?
0: 423 Mark und 80 Pfennige.
2: Ja, ja, das habe ich schon verstanden, aber das muss ja wohl ein Missverständnis sein. Ich glaube, Sie haben sich da wohl vertippt.
0: Wenn der Herr meint, ich kann gerne nochmal nachschauen.
2: Das wäre nett, ja, bitte schön.
0: Zigaretten, ein halbes Pfund Butter, eine Kalbsleberwurst, fünf Brötchen, ein Schokoriegel. Macht, ja, 423 Mark und 80 Pfennige, stimmt ganz genau.
2: Ja. Nein, aber hören Sie mal, das geht doch gar nicht. Sehen Sie, die Butter 1,49 Mark.
0: Ja, das ist unser spezielles Angebot.
2: Ja, die Zigaretten 5 Mark, der Schokoriegel 1 Mark, die große Kalbsleberwurst 6,31 Mark. Die Brötchen kosten wie viel?
0: 82 das Stück.
2: 82 Pfennig mal 5
0: Mark.
2: Was?
0: 82 Mark pro Stück.
2: 82 Mark? Ja, sind Sie denn wahnsinnig?
0: Ja, es sind natürlich auch Baguettebrötchen.
2: Ja, aber 82 Mark, das ist ja wohl unglaublich. Das ist auch nirgends ausgeschildert.
0: Ja, ich meine, sonst würde ja auch kaum einer mehr hier die Brötchen kaufen.
2: Ja, ganz genau und zu Recht. Hören Sie mal, Sie haben die Pflicht, Ihren Kunden genaue Auskunft über Preis und Art der Ware zu geben. Und zwar
0: haben ja, theoretisch stimmt das schon. Aber ich meine, wenn wir jetzt anfangen, hier alles ganz genau aufzuschreiben, dann kauft ihr aber gar keiner mehr, ja?
2: Wieso?
0: Oder aber glauben Sie, einer würde sich hier noch Kalbsleberwurst holen, wenn er draufstehen, dass da Rindersperma und Borstentierschamhaare drin sind, ja? Oder Negerblut in der Lakritze oder Karieskulturen in den Schokoriegeln. Wir könnten den ganzen Schuppen hier dicht machen.
2: Ja. Ich glaube, das wäre auch ganz genau das Richtige, wie sich das so hab ich
0: mir
2: anhört
0: gedacht,
2: hier.
0: Das habe ich mir wirklich gedacht. Zack, zack, zu. Einladen, mehr oder weniger. Was macht das schon, ja?
2: Nein.
0: Sie Egoist.
2: Nein, aber Sie können ja
0: Haben Sie schon mal einen Gedanken an die Arbeitsplätze verschwendet?
2: Nein.
0: Vier Menschen säßen auf der Straße.
2: Aber
0: vier.
2: Aber
0: nichts aber.
2: Aber
0: sagen Sie das doch mal der fast blinden Waltraud. 72 Jahre ist sie. Vier Zentner.
2: Ja.
0: Keine Zähne. Der Sabber läuft dir nur so aus dem Mund. Glauben Sie, die nimmt noch einer?
2: Ich weiß nicht.
0: Besonders nachdem sie 12 Jahre im Gefängnis war wegen dieser Todesfallserie in der Apotheke, wo sie gearbeitet hat.
2: Was? Wegen was?
0: Mein Gott! Mein Gott, sie kann doch nur mal fast nichts sehen.
2: Ja.
0: Mit nur einem Arm, aber für die Quarkspeisen und Bratenfüllung, da kann man sie doch noch sehr gut einsetzen.
2: Sie können nicht hier...
0: Aber Ihnen sind ja ein paar sauber geschriebene Etiketten wichtiger als die Menschen.
2: Nein,
0: stimmt's?
2: Nein, ach was...
0: Viel wichtiger.
2: Nein, so ist ja...
0: Mensch zählt gar nichts mehr.
2: Nein, Sie müssen aber doch... Nein, Etiketten. Das ist doch was anderes. Sie müssen verstehen aber doch, dass das exakte Etikettierung nun einmal wichtig
0: Etiketten.
2: Ist.
0: Etiketten?
2: Ja, sonst könnte man ja auch beispielsweise zum Beispiel Butter aus verstrahlter Molke hier anbieten oder... warum kichern Sie?
0: Ja. Ich?
2: Ja, Sie. Warum haben Sie eben gekichert?
0: Nein, ich habe nicht gekichert.
2: Doch?
0: Nein, noch nie. Also nicht während der Arbeit.
2: Hören Sie, ich möchte Ihren Geschäftsführer sprechen, und zwar sofort, bitte.
0: Oh, das geht nicht.
2: Warum?
0: Der ist momentan leider verhindert.
2: Dann warte ich.
0: Das hat keinen Zweck, weil eigentlich ist er, wie soll ich sagen, tot. Bitte
2: melden Sie er ist was?
0: Tot. Ja, er wurde gestern auf dem Parkplatz gefunden mit einem riesigen Speer im Rücken, wahrscheinlich aus Schwarzafrika, die Polizei sie ermittelt noch.
2: Ermordet?
0: Wahrscheinlich, aber ich war's nicht, ne? Ich war das nicht.
2: Ja.
0: Nein, auch wenn die Polizei das glaubt, wegen der 12 Kunden, die ich damals vor 8 Jahren niedergestochen habe.
2: Nein,
0: mit so einem Messer hier.
2: Ja.
0: Mit diesem Messer habe ich es getan.
2: Sehe ich, ja. Nein, schön groß, aber... Nee, passt
0: aber
2: doch mal
0: ich bin als geheilt entlassen.
2: Ja, nehmen Sie das nochmal ein bisschen...
0: Geheilt, ja.
2: Ja. Nein, ich glaube...
0: Ehrlich.
2: Ich wollte
0: ich bin geheilt.
2: Ich wollte auch bezahlen. Ich wollte doch auch bezahlen. Pass auf, ich bezahle jetzt wieder, ja?
0: Das macht dann 423 Mark und 80 Pfennige, ja?
2: Bitte, ja.
0: So, und das hier, das bekommen Sie noch zurück.
2: Dankeschön.
0: So, bitteschön.
2: Ja, wiedersehen.
0: Warten Sie doch.
2: Wiedersehen.
0: Und der nächste, bitte. Ja, das sind 7 Brötchen, eine Quarkspeise, eine Butter. Das macht dann 798 Mark und 15 Pfennige.

0: Wertheim, Motors, Gewerbegebiet Knoppelfisch wegen Novacin am Apparat.
1: Ja, Brochterbeck, guten Tag. Ich habe da letzte Woche einen Wagen bei Ihnen bestellt.
0: Richtig, richtig. Ja. Den Popeye LX. Herzlichen Glückwunsch, eine gute Wahl. Der Popeye LX gehört in seiner Leistungsklasse ohne Frage zu den absoluten Spitzenfabrikaten und kann dank bewährter Starachsentechnologie...
1: Ja, mach alles sein, Herr Schienenbein.
0: Aber Novacin.
1: Meinetwegen. Also ich rufe eigentlich nur an, weil ich den Hüchel wieder abbestellen wollte.
0: Den Popeye LX.
1: Exakt den, ja. Also, wenn Sie das einfach mal in die Wege leiten würden, Böschen.
0: Ja, das ist kein Problem. Wenn Sie sich innerhalb einer Woche für den Kauf des Ostfront entscheiden können, rechnen wir Ihnen den Popeye-Vertrag mit ein.
1: Was für ein Ostfront?
0: Unser Offroad-Adventure-Van, den wir in Japan unter dem Namen Massaker in der Mandschurei schon seit Jahren mit großem Erfolg anbieten. Erscheint zur IAA in Deutschland unter der Bezeichnung Ostfront.
1: Aha.
0: Entweder als Modell Kaukasus, das ist die kurze Version, oder als Stalingrad, das ist die lange.
1: Ah, ja.
0: Der Ostfront wird auf der Bodengruppe des Popeye montiert, hat aber zusätzlich Flakscheinwerfer, Lafettenhalterung rechts, Camouflage-Lackierung, Anbindeösen für Gefangene und zwei Kindersitze, er braucht er weg.
1: Das hört sich nach einem prima Wagen an.
0: Aber hallo, in seiner Klasse gibt es praktisch nichts Vergleichbares.
1: Ja.
0: Katsai Motors rüstet seit Jahren viele Militärregierungen, vor allem in Afrika, mit diesem Modell aus.
1: Meinen Sie denn, dass das auch was für einen Privatmann ist?
0: Ja, wie viele Einsätze fahren Sie denn pro Woche, Herr Brochterbeck?
1: 4 bis 5.
0: Aha, bewaffnet?
1: Eher nicht. Ich mache auch keine Gefangenen, wenn ich in die Stadt fahre.
0: Gefangene werden nicht gemacht. Ist auch meine Auffassung, Herr Brochterbeck.
1: Ja.
0: Herr Brochterbeck, ich denke, dass der Ostfront genau der richtige Wagen für Sie ist.
1: Mhm.
0: Da reicht aber dann die kurze Version, also der Kaukasus, wenn Sie keine Gefangenen machen, nicht? Kommt auch 100.000 Mark billiger.
1: Ja.
0: Gut, dann hätten wir es. Dann schreibe ich den Popeye-Vertrag um auf den Ostfront. Schön, Herr Brochterbeck. Katzei-Modus wünscht Ihnen noch einen schönen Tag.
1: Ja, auch so, Herr Popeye. Wiederhören.

0: Kalle, da ist eine Böschung. Oh, morgen trinke ich wieder den koffeinfreien Kaffee. Der läuft nicht so schnell durch.
1: Gisela hat Blase von Kindergartenkind.
2: Und Hirn von Embryo.
1: Wir klingt so viel.
0: Halt jetzt, Kalle, oder es gibt ein Milieu.
2: Echt, Gisela? Ein Milieu?
0: Ja.
2: Das möchte ich sehen.
1: Nein, armes Mercedes-Kunzleder sieht's nichts kann dafür.
2: Ja, Gisela, dann muss ich wohl halten.
0: Ja.
2: Obwohl, wenn wir noch ein Stückchen fahren, dann kommt bestimmt noch was Besseres als die Böschung hier.
0: Bitte, Kalle, ist ganz und ist mir das Brechen.
1: Ist nicht schlimm.
2: Gisi, vor der Böschung sieht das doch jeder.
0: Ist doch egal.
2: Und bis du oben bist, ist es längst zu spät. Oh, gleich kommen rechts ein paar Büsche. Das bringt's mehr für Mädchen.
0: Es kommen gleich nicht mehr.
1: Kalle, mach kein Unglück.
2: Onkel Kalle ist doch kein Unmensch. Wir vertreiben uns die Zeit bis zu den Büschen schön mit einer geilen Kassette. Hier, hab ich gestern aufgenommen. Oh, so ein Mist. Da hab ich wohl die falsche Kassette eingelegt.
0: Warum quälst du mich so, Kalle?
1: Sind dir Sitze von Mercedes denn total egal?
2: Weißt du, Jaro, ich will neue Karibu-Ledersitze. Und dazu brauche ich Gislas Haftpflichtversicherung. Kapiert?
0: Kalle, gleich geht's nicht mehr.
2: Noch etwas Musik gefällig. Yeah.

0: Firma.
1: Liebe, Intrigen, Portokosten.
2: Schicksale rund um das Wirtschaftsimperium des Fritz F. Niedmeier.
1: Während es in der heimischen Firma wegen Herrn Warzenegger zwischen den Damen zu kleinen Unstimmigkeiten kommt, versuchen Niedmeier und Schrage in Bayern die Lage für die Ansiedlung der Produktionsanlagen zu überprüfen.
3: Mit den Einheimischen. Ha? Bloß kein Wort von wegen einer Industrieansiedlung.
4: Nein.
3: Weil sonst riechen die leicht das große Geld und so. Ne?
4: Alles klar, Chef. Lassen Sie mich noch machen.
5: Schönen guten Tag, junger Mann.
6: Grüß Gott, miteinander. Ihr seid wo fremd hier in der Gegend.
5: Nein, gar nicht. Wir kommen aus dem Nachbardorf.
6: Wo ist das Kumpelshofen?
5: Ja.
6: Was schmorren? Dann müsst ihr euch erkennen. Pressen seid's. Das rieche ich. Alles abpressen, aus Holz, auf Fremdenzimmer.
3: Nein, ehrlich gesagt, wir hätten lieber eine Wiese.
6: Was? Draußen schlafen Holz? Seid wo steht da was? Ja, von mir aus, bei mir könnt ihr auch eine Wiese mieten. Wenn's euch nicht stört, wenn euch die Kühe nachts auf den Kopf was fallen lassen.
3: Nein, das stört uns ja nicht. Nein. Aber mal was anderes, könnten wir die Wiese eventuell auch kaufen? Ich meine, vielleicht wollen wir ja öfter draußen schlafen, dann kommt uns kaufen ja wahrscheinlich günstiger. Ne?
6: Ach, so ist das. Versteh schon. Ihr wollt nie aufs Kreuz legen.
3: Oh nein.
6: Ihr wollt ja ein Industriebetrieb ansiedeln.
5: Nein, nie.
6: Und mir jetzt billig ein Grundstück abluchsen. Ja, einmal. Und ich das heute Abend am Stammtisch verzähl, das wird der Gaudi. Aufs Kreuz legen wollen sie mich. Die Deppern so preisen.
3: Ja, aber macht sie doch mal.
1: Und tatsächlich gab diese Geschichte am Abend im Dorfgasthaus die erwartete Mordsgaudi.
6: Aufs Kreuz legen wir uns dich, die Sau preisen und auf freiem Himmel schlafen.
4: Naja, wir hatten gedacht, probieren kostet nichts.
6: Ein kurzer Dick von mir. Tisch Gustav und Lokalrunden.
1: Und so freut sich bald der ganze Ort darüber, dass zwei Saupreußen einen pfiffigen Bayern aufs Kreuz legen wollten. Und man ist sich allenthalben einig, dass das wohl nie gelingen wird.
7: Ah, ihr Preußen, du lasst mal die Köpfe nicht so hängen. Ich bin der Fronal. Das hier ist meine Schwester, die Moni. Na, was ist, wenn es euch bei unseren Mannsbildern schon nicht gelungen ist? Wollt ihr dann nicht wenigstens einmal versuchen, uns aufs Kreuz zu legen?
1: Ja, holla. Dieses doch ziemlich eindeutige Angebot hätten unsere beiden seriösen Vertreter der Firma in diesem kleinen konservativen Dorf nun wirklich nicht erwartet. Wenn sie sich darauf einlassen? Aber was werden die männlichen Dorfbewohner dazu sagen? Und wie sieht es eigentlich in der heimischen Firma aus? Hat etwa auch Arnold Warzenegger erste Versuche im Aufs Kreuz legen unternommen? Versäumen Sie auf keinen Fall die nächste Folge von Die Firma. Musik

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1: Frieda, ich war den ganzen Tag in der Erde.
2: Ach, hast du schon geübt für die Ewigkeit?
1: Du freches Stück!
2: Ich meine bloß, ich hab mir eure Grabstelle neulich mal so angeguckt. Ich weiß gar nicht, wo du da noch zwischen willst, seitdem ihr alles unterverpachtet habt.
1: Ich? Ich bin doch nicht dick. Hier, guck, noch alles in Form.
2: Dann willst du dich am Ende türkisch begraben lassen.
1: Was? Wieso sollte ich das denn wohl wollen?
2: Einfach in ein Bettlaken wie so ein Hindu oder wie die bei Türken heißen und dann...
1: Ja, das ist ja jetzt auch erlaubt. Habe ich neulich im Radio gelesen.
2: Ich wollte dich nur warnen. Einen ganzen Sarg passt da nämlich nicht mehr drauf bei euch.
1: Doch, hochkant. Ja, und ich stell mich da denn schön rein. Immer noch besser, als wie du mit Nivönos in eine Kiste liegen. Übereinander womöglich.
2: Hauptsache, ich lieg oben.
1: Hexenbrett. Wer zahlt dir denn eigentlich den Sarg? Wer zuerst geht, hat verloren, oder wie habt ihr das mit Nivönos geregelt?
2: Was meinst du wohl, warum ich mich so krampfhaft am Leben halte, mit Tabletten und Einläufe und alles? Den Triumph, den gönne ich Nivönos nicht.
1: Hast du überhaupt gefragt, ob das nach der Friedhofsordnung erlaubt ist, mit zwei Mann in einen Sarg?
2: Wieso? Zizi Olkas? Die liegen da zu fünft auf einer Grabstelle.
1: Ja, aber als Urne.
2: Das stimmt doch gar nicht. Da guckt doch noch ein Fuß raus.
1: Och was, das ist ein Gesteck.
2: Nein. Urnen muss man nicht begraben. Bietendübels, Verwandte aus dem Ruhrgebiet, da ist das auch so eng wie bei euch. Die haben ihren Opa in ein Machglas im Keller stehen.
1: In eins? Das passt doch gar nicht.
2: Nicht eingekocht. Verschnöttgött. Ist bloß noch so kleines Häufchen. Sieht aus wie so ein Staubsaugerbeutel.
1: Davon den Inhalt?
2: Ja. Steht direkt zwischen die Pflaumen im Regal. Soll ja auch früher ein richtigen Weiberheld gewesen sein, den Opa.
1: Nee, das glaube ich, dass denen das gefällt, den Opa. Du Frieda, den müssten sie dich alten Giftsahl hier zwischen die Kellerkartoffeln streuen, damit die im Winter nicht keimen.
2: Ich lebe in den Herzen meiner Lieben weiter.
1: Da würde ich nicht wohnen wollen. In deinen speckigen Reinhard ihn seine verfettete Pumpe und in den halben Haaren Anita.
2: Bäh. Immer noch besser als hochkant bis zum jüngsten Gericht stehen müssen. Zwischen dem Untermieter und einem andersrummen Sohn.

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1: Und immer wieder ist es das Zweibein um uns herum, das uns mehr nervt als Hecke, Wespe oder Hitzestau. Zum Beispiel in Gestalt des Monsters mit den PET-Flaschen am Mehrweg-Rückgabeautomat. Es zieht einen Big Pack mit hunderten leer gesoffenen Plastikflaschen hinter sich her und schlurft grinsend vor uns rum. Warum kauft er seine zuckrige Brause nicht in Kästen? Da könnte man ja immerhin 12 Pullen auf einmal in das Gerät wuchten. Warum er das nicht tut? Weil er sich an wütenden Gesichtern der hinter ihm Stehenden weidet. Ich wette, er schlägt zu Hause seinen Hund oder guckt Waschbärenpornos im Darknet. Weiter geht's mit dem Linkstanker. Noch ist es in Deutschland möglich, auf der Seite in Fahrtrichtung rechts eine Tankstelle zu finden. Warum wollen aber einige Arschgeigen unbedingt auf der falschen Seite tanken und den Verkehr beim Abbiegen hinter sich zum Halten zwingen? Ich finde, diese rücksichtslosen Drecksäcke müssen einen Warnhinweis am Heck tragen. Achtung, ich bin Linkstanker. Bitte überholen, solange es noch geht. Und als dritten nochmal ein Autofahrer. Es ist der Tankstellenfrühstücker. Ich vermute, der wahre Grund für den mäßigen Erfolg der Elektromobilität ist ihre Immobilität. Mit so einer Karre muss man sich noch länger an Tankstellen aufhalten. Schon jetzt erscheinen einem die 5 Minuten vom Rüssel reinhalten bis zum Bezahlen wie eine halbe Ewigkeit. Immer wenn ich zur Kasse schreite, steht vor mir jemand, der die einzige Bedienkraft dazu nötigt, ihm einen Kaffee zu kredenzen, ein Croissant aufzutauen und eine Stinkewurst-Pizzazunge anzuwärmen. Ach ja, und eine Schachtel Marlboro. Nee, die große. Ich zahle bar. Moment, ich hab's passend. Früher haben diese im Wegsteher auch noch Lotto gespielt in der Tanke. Heute holen sie dort ihre Hermes-Pakete ab. Warum kann man an einer Tankstelle nicht einfach bloß tanken? Ist das so schwer? Aber es gibt eine Lösung. Mit dem Smartphone direkt an der Säule zahlen. Nein, das ist doch keine Lösung. Denn dann blockieren die Staulurche nicht die Kasse, sondern die Säule, weil sie ihre eBay-Transaktionen, Netflix-Hitlisten und sonstigen digitalen Mist alles komplett an der Zapfsäule verzapfen, an der ich einfach nur tanken will. Einfach nur tanken, verdammt nochmal, du mieser Mitmensch! Wird fortgesetzt.

0: große Momente der Weltgeschichte.
1: Genau, das ist es.
2: Hof Daniel, was hast du gesagt?
1: Nix, die alte Ziege, die wird sich noch wundern, zu was ihr Hof Daniel alles fähig ist. Ich werde berühmt mit meiner Erfindung. Millionen werde ich damit verdienen, Millionen.
2: Hof Daniel, du hast ja die Treppe noch gar nicht gewischt. Wird bald, los, zack, zack.
1: Na, warte, du Ziege. Eines Tages, da wirst du mich bewundern. Alle Welt wird dann nur noch von meiner großartigen Erfindung reden und von dir niemands.
3: Aus der Reihe Große Momente der Weltgeschichte hörten Sie heute Der große Irrtum des Horst Daniel Mock, dem Erfinder des Wühlschranks. Ruhrgebiet, kurz nach dem Wiederaufstieg von Schalke, samstags.
2: Horst Daniel!

0: Hey, kannst du da mal mit aufhören?
1: Was ist denn los, Kurt?
0: Ey, ob du da mal mit aufhören kannst, ey. Ich meine, wenn es nicht so viel Umstände macht, ne? Nur dann, meine. Ne?
1: Aber ich mach doch nichts, Kurt. Ich mach doch nichts. Ich sitze doch nur hier. Die ganze Zeit schon. Ich mach doch nichts.
0: Macht nichts am Arsch, ne? Das ganze Knie von meiner neuen Hose ist zugegöbelt.
1: Was?
0: Das ganze Knie vollgegöbelt, du Dreck.
1: Ja.
0: Sag mal, spreche ich Türkisch oder was?
1: Nee.
0: Zugegöbelt. Ja. Das ganze Knie.
1: Ja. Israel. Ach, zeig mal. Ach, oh, das ist eine schöne Schweinerei, Kurt. Ja, Tatsache ist, alles zugegöbelt, du. Alles
0: ja,
1: voll.
0: Und?
1: Ja. Wie und, Kurt?
0: Ich meine, ich frage ja nur mal höflich an.
1: Ja.
0: Ob du das womöglich mal lassen kannst, mir mein Knie hier voll zu göbeln.
1: Aber Kurt, ich hab dir doch dein Knie nicht zugegöbelt, du. Das war ich nicht, du. Echt nicht, Kurt, echt nicht.
0: Hör doch alles auf.
1: Ja.
0: Göbelt mir das ganze Knie voll, ne? Bis oben hin. Aber alles begöbelt, gar neue Hose, sowas von den Arsch, ne?
1: Aber
0: wie nur irgendetwas in den Arsch sein kann. Und dann sagt die dumme, kaputte Sau auch noch, sie

0: wirklich Knie voll Göbel, ne? Also wohl die obergrößte Schweinerei, die es überhaupt gibt auf der ganzen Welt. Wenn ich menschlich enttäuscht von dir höre, ja.
1: Ja, Kurt, warum, ne?
0: Ja.
1: Kurt, jetzt nur mal, überleg mal, ne? Warum sollte ich dir dein Knie vollgöbeln, ne?
0: Kannst du das?
1: Ja, hier. So, lass mich das mit dem... Ach, Kurt, der Finger. Geht, pass auf, der glüht noch. So ist besser, ne? Kurt, jetzt sag mal, warum sollte ich dir dein Knie vollgöbeln, ne? Kannst du mir das mal sagen, Kurt? Also, da gibt's doch für mich gar keinen Grund dafür, Kurt, hä?
0: Wie soll ich wissen, warum mir so eine dämliche Arschkrampe, wie du das ganze Knie vollgöbelt, hä? Wie soll ich das nur erahnen, ne?
1: Ja.
0: Aber bin ich Göbelpsychiater oder was?
1: Nein.
0: Dr. Kurt, Harald für Kniegöbeln.
1: Ja, ja.
0: Alle Kassen. Scheiße, wandern.
1: Aber, Kurt, ich war das nicht. Gut, ich war das nicht. Echt nicht. Echt nicht.
0: Leiden
1: nicht.
0: Auch Sie unter Kniegöbel.
1: Ja, ja.
0: Kein Problem. Fragen Sie Dr. Kurt.
1: Ja, ja.
0: Scheiße, Sie wandern.
1: Na ja, gut. Aber jetzt glaub mir noch mal, ne? Ich hab dir nicht das Knie vollgegöbelt, Kurt. Ne?
0: Nicht.
1: Nein. Aber vielleicht bist du das ja selbst gewesen, Kurt. Hä? Du. Wäre das möglich, dass du das selbst warst?
0: Hä? Stimmt, das kann natürlich auch sein.
1: Ja, siehst du,
0: das kann auch sein, ne?
1: Aber Kurt, komm. Kurt, das macht doch nichts. Kurt, das kann doch mal passieren. Das ist doch jedem schon mal passiert.
0: Selbst das Knie vollgegrübelt.
1: Kurt, das hat doch jeder schon mal gemacht. Kurt, du, ne? Komm. Was ist denn noch mit dir?
0: Aber früher, ne?
1: Ja.
0: Früher da waren da noch feste Sachen dabei. Und
1: ja.
0: Alles nur so Modder, ne?
1: Luis, soll ich noch ein bisschen Tzatziki holen? Gertrud mal sagen, ne? Du, hä? Soll ich das sagen? Ja?
0: Lass mich in Ruhe, du Arsch, ne? Ja. Ich hab meinen moralischen, ne?
1: Ach, gut.
0: Bleib weg, ich will keinen sehen. Nur saufen, der soll hier bleiben.
1: Ja, aber Kurt, dafür sind doch Freunde da, hä? Damit man sich auch mal ausweinen kann, Kurt, hä? Guck mal, dir laufen ja schon die Tränen die Bäckchen runter.
0: Quatsch, kein Scheiß, du Müll. Ja. Das sind keine Tränen, das ist Bier.
1: Bier?
0: Ja, eben beim Saufen
1: so.
0: Das dämliche Loch im Kopf nicht getroffen, ne?
1: Ach so.
0: Alles
1: ach so.
0: Ins Auge reingekippt, schön scheiße.
1: Ja, aber es kann jedem mal passieren, Kurt, wirklich, ne?

0: Sie reiten für Freiheit und Gerechtigkeit. Die drei Musketiere. Heute
1: nicht mehr auf gleicher Höhe.
2: Spiel doch ab, du Sau! Hey, Sau, spiel endlich ab! Flank herüber! Los! Was wartet ihr? Scheiße!
1: Sie hörten heute eine spielentscheidende Folge der drei Musketiere nach der neuen Abseitsregel. Dazu kann ich noch was sagen. Ich war nämlich mal im Damenfußballverein.
2: Absagerin!

0: Der kleine Tierfreund.
1: Die Maienzeit lockt mit ihrer prallen Blütenpracht und der verschwenderischen Fülle sprießender Triebe. Was läge da näher, liebe Tierfreunde, als sich einmal Gedanken darüber zu machen, wie man sich selbst am geschicktesten vermehrt. Der Mensch hat vor Urzeiten seine Methode dem Tier abgeschaut und ist bisher auf diesem Gebiet noch zu keiner methodischen Eigenständigkeit gelangt. Die Frage ist nicht unbegründet, wieso ein Wesen, das Lesen und Schreiben gelernt hat, die Schlagbohrmaschine erfunden hat und sogar lernte, das Auto zu zähmen und sich untertan zu machen, wieso dieses Wesen auf höchster kultureller Stufe immer noch rammelt wie ein Kaninchenbock. Nun gut, werden Sie sagen, liebe Tierfreunde, wenn's der Vermehrung dient, sei's drum. Aber nein, je kultivierter der Mensch, desto weniger stellt er diese rückständige Tätigkeit in den Dienst der Fortpflanzung. Der Mensch ist das gesteigerte Tier, das animalische in Potenz, das jenseits der Arterhaltung dem Geschlechtsverkehr frönt. Erst in letzter Zeit hat die Wissenschaft Verfahren entwickelt, die diese erniedrigende Tätigkeit endgültig ins Reich der Tiere verbannen. Überall sprießen Samenbanken aus dem Boden, die den Mann von der Wiederkehr des ewig Gleichen befreien. Auch die Frau muss nicht mehr dem animalischen willfährig sein, sondern kann ihren Sprössling in der Rittorte zeugen lassen. Wir Tierfreunde wundern uns nur, wie wenig Menschen diese Gelegenheit beim Schopfe ergreifen und stattdessen noch in der Stellung ihrer Ahnen verharren, oft gar nicht realisierend, wie sehr sie darin mit dem Kanin auf einer Stufe stehen. Als Mensch müssen wir uns sorgen, dass nachdem die Japaner schon die Produktion von Videorekordern und Automobilen an sich gerissen haben, uns nun auch noch auf einem anderen lebenswichtigen Gebiet ins Hintertreffen geraten lassen. Schwein und Rind, liebe Zuhörer, kennen längst die künstliche Besamung. Es ist nur noch eine Frage der Zeit, bis wir Europäer auch in dieser Technologie nicht mehr mithalten können.

Ja, hier ist der Tommy. Ich bin okay, ich lebe. Ich weiß nicht, wie viele Sonntage es waren, die wir beide, du und ich, die wir gemeinsam verbracht haben. Ich hatte jede Hoffnung verloren. Ich wollte ja schon lange Schluss machen, aber du hast zu mir gesagt, du darfst jetzt nicht aufgeben, Tommy. Nimm's nicht so schwer, aber ich hab's schwer genommen, verdammt nochmal. Ich bin ein schlechter Mensch, ich weiß das. Aber ich konnte einfach nicht widerstehen. Es schien wieder alles so aussichtslos an diesem Sonntag. Und dann war es soweit. 7, 6, 5, 4, 3, 2, 9. Und alles war auf einmal so klar und so einfach. Raus aus der Wohnung, ins Auto und egal wohin, immer geradeaus. Die Leute müssen mich wirklich für lebensmüde gehalten haben, wie ich da so lang gebrettert bin. Nein, ich darf meinen Aufenthaltsort nicht verraten. Die Leute sind nett hier. Mir geht's gut. Ah, ich weiß, du hättest nicht so gehandelt. Du hättest mir Bescheid gesagt, aber kannst du mich nicht auch ein wenig verstehen? 10 Jahre. Ein scheiß System hatten wir. Ich bin ein Schwein, ich weiß es, weil ich abgehauen bin. Aber ich hab dich nicht vergessen. Du hast schließlich dafür gesorgt, dass, selbst wenn ich völlig am Ende war, es immer wieder gemacht habe, das Kreuz beim Spiel 77. Und dann kamen unsere Zahlen an dem Sonntag. 7, 6, 5, 4, 3, 2, 9, alle richtig. Da bin ich dann abgehauen mit dem Geld, aber ich komme wieder, bald. Und dann kreuzen wir sie wieder an. Alle unsere Zahlen, so wie früher. Und sonntags, da holen wir uns die Zeitung und vergleichen die Zahlen. Und mach's gut, bis bald.

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0: und hier ist das Programm für heute. Also 10 Uhr Nachbarstaaten überfallen, erstmal nur aus der Luft. 12 Uhr Grenzzwischenfälle provozieren, 14 Uhr einmarschieren. Wo steht noch nicht fest, das bekommen sie später nachgereicht. Ansonsten massakrieren und vernichten as usual und so weiter und so weiter. Naja, sie wissen schon, nicht?
1: Okay. Die könnten sich aber auch mal was Neues einfallen lassen. Ich ist doch auf der Dauer sterbenslangweilig, das Programm noch.
2: Das war aus der Reihe Große Momente der Weltgeschichte. Der Frieden wird erfunden. Circa 1500 Jahre, nachdem der Krieg nur noch Langeweile verbreitet hat. Oder heißt es, haben wird?

0: Die Leute von Netzlo Rebo.
1: Moin, der Pastor.
2: Ja, schönen Tag noch. Oh, ist das schön heute. Das darf auch sein.
3: Soll ja morgen wieder schlechter werden.
4: Der 19. August 1951 war ein besonderer Tag in der über 600-jährigen Geschichte des Dorfes. Netzlo Rebo bekommt seinen ersten Trecker. Hinrich Furken, damals Gemeindediener im Ort, erinnert sich. Die Ankunft des ersten Dieselschleppers, übrigens ein 12er Normark mit Mähbalken und allem Pipapo, hat nachhaltigen Eindruck auf die Bevölkerung Netzlo Rebos gemacht. Wenn die alten Leute des Dorfes in der verräucherten Gaststätte von Schulten-Wilhelm zusammensitzen und über die tödlichen Unfälle in der Landwirtschaft scherzen, dann klingt in ihrem Lachen noch immer der 12er Normark von einst mit. Die weitere Geschichte des Treckers ist schnell erzählt. Zwei Tage nach der Ankunft schlichen sich des Nachts ein paar junge Burschen in den Schuppen des Bauern Ruhlmann, wo der Schlepper untergestellt war, und versenkten den Strahl ihres Urins in den Tank des Dieselrosses. Vom lauten Krajolen der Dorfjugend aufgeschreckt, kam Rullmanns Karl noch gerade rechtzeitig, um das Mischungsverhältnis Rohöl-Urin im Bereich des Erträglichen zu halten. Ohne Scheu griff er nach der Mistgabel und schleuderte sie mit aller Macht in Richtung der verderbten Jugend. Der heute 54-jährige Walter Beermann war damals mit dabei. Auch im Verlauf der nächsten Jahre hat der Trecker den Leuten von Netzlo Rebo nicht viel Glück gebracht. 1956 hat der Fido den Deutsch Lanka vom Revierförster zum dritten und damit zum letzten Mal überfahren. Anfang der 60er Jahre übersah Rollmanns Karl beim Rückwärtsfahren seine Gattin. Der Fall wurde nie geklärt. Im Dorf hat man so seine Vermutungen, schweigt aber lieber. Dem Bauern Rollmann sollte der Trecker jedoch kein weiteres Glück bescheren. 1965 löste sich die Handbremse und der Normark rast in eine Palette nagelneuer Glasbausteine, die sich Rullmann für seine Eingangstür besorgt hatte, um eventuelle Heiratskandidatinnen zu betören. Übrig blieb ein Haufen Scherben und ein bis heute unverheirateter Bauer. In den frühen 70ern, wir erinnern uns, Studentenbewegung, Ostverträge, überall herrschte Aufbruchsstimmung im Land, sollte der 12er Normark einen neuen Ölfilter erhalten. Das nun ausgerechnet in der alten Schmiede von Hermann Brönninghaus, einem der drei Jugendlichen, die 1951 in die Urinaffäre verwickelt waren und dem noch heute ein Zinken der Rullmannschen Mistgabel tief im Rücken steckt und er nachts den Schlaf nicht findet. Besagter Brönninghaus öffnet also die Haube des Treckers, um den Ölfilter auszutauschen und entdeckt am Motorblock Reste vertrockneten Blutes. Schlagartig steht ihm das Geschehen der unseligen Nacht wieder vor Augen. Seither ist er niemals wieder froh geworden, hat kein Weib gefunden und kein Glück. Und schuld ist dieser verdammte Traktor. Langsam greift Brönninghaus nach hinten, dort wo die großen Schmiedehämmer stehen, nimmt den allergrößten und lässt ihn auf den Motorblock hinabsausen. Ja, und das war das Ende für den 12er Normark. Er war unschuldig und büßte für einen anderen. Eingewachsen in Brennnesseln und Disteln steht sein Wrack heute hinter der Brönninghausschen Schmiede. Geblieben ist vom ersten Trecker Netzlo Rebo nur das Lachen der Alten in der Gaststätte von Schulten-Wilhelm, wenn die Kornflaschen die Runde machen.
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0: Der Mutterwitz.
1: Du Mutti, darf ich mal was fragen?
2: Sicher doch, mein Kind.
1: Warum müssen Mütter am Muttertag im Bett frühstücken? Papis am Vatertag dürfen aber immer im Wald Bier saufen.
2: Wohin scheißt der Bär?
1: So gesehen.
2: Ja.

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1: Liebe, Intrigen, Portokosten.
0: Schicksale rund um das Wirtschaftsimperium des Fritz F. Niedmeier.
1: Ein kleiner Bürounfall hat bei Rauhartickel Norbert zu einer Bewusstseinsverschiebung geführt. Seitdem hält er sich für Donald Duck. Dennoch wird er nicht, wie von Suzette vorgeschlagen, im Ententeich des Stadtparks ausgesetzt, sondern bekommt in Schrages Labor die Gelegenheit zu rekonvaleszieren.
2: So, mein lieber Norbert. Ja, ich hab dir auch noch einen kleinen Spielgefährten mitgebracht.
3: Oh, was ist das? Das ist ja Polenfalt.
2: Ja, das ist auch eine Ente. Genau wie du. Polnische Flugente. Kommt direkt aus der Tiefkühltruhe. Du musst warten, bis sie aufgetaut ist, dann könnt ihr zusammen spielen, hm? Was ist?
4: Null Problemo! Aber hättest du mich lieber eine Katze mitbringen können? Bei uns auf Nellmarkt bekamen wir immer eine tiefgefrorene Katze, wenn wir krank waren. Fürst Pückler Katze. Die beste Medizin gegen Bewusstseinsverschiebung.
2: Alf?
1: Ja, offensichtlich hat Norbert sich mit seiner neuen Identität noch nicht so genau festgelegt. Ganz im Gegensatz zu Arnold Warzenegger, der sich in seiner neuen Identität eines Managementberaters auf dem Weg zur Firma befindet, um sich Fritz F. Niedmeier vorzustellen. Aber Niedmeier hält sich im Moment gar nicht in der Firma auf, sondern führt mit Schrage ein Gespräch an einem für diesen Zweck etwas ungewöhnlichen Ort.
5: Schrage?
2: Ja?
5: Was soll der Quatsch? Warum haben Sie mich hierher gelockt? Sie wissen doch, dass ich mich nicht für Fußball interessiere. Aber sagen Sie mal, wieso spielt der Torwart denn eigentlich barfuß?
2: Ja, haben Sie das denn nicht gelesen?
5: Was denn?
2: Stand doch am Wochenende in den Sportnachrichten. Der hat geheiratet und seiner Frau versprechen müssen, dass er seine Fußballschuhe an den Nagel hängt.
5: Raffinierter Kerl.
2: Ja.
5: Ich wünschte, ich hätte nur einen einzigen Mitarbeiter, der so tiefisch ist. Aber was ist bei uns? Nein, mein bester Mitarbeiter muss sich während der Arbeitszeit ein Fußballspiel ansehen.
2: Ach Quatsch, Chef. Ich habe Sie doch nur hierher gelockt, um mal ungestört mit Ihnen reden zu können.
5: Und was?
2: Mal ungestört mit Ihnen reden zu können. Ich habe nämlich das Gefühl, seit der Aktionärsversammlung ist irgendetwas gegen uns im Schwange.
5: Im Schwange?
2: Ja.
5: Hoppla Pappschale. Ich glaube, Sie sehen hier Spenster.
1: Aber der Mann, der gerade sein breites Kreuz durch die Bürotür der Firma schiebt, sieht weiß Gott nicht aus wie ein Gespenst.
6: Oh, sorry. Entschuldigen Sie. Vielleicht hätte ich die Tür doch erst öffnen sollen.
7: Ach, keine Ursache. Ein Mann wie Sie kann das schon einmal übersehen. Was wünschen Sie denn bitte?
6: Mein Name ist Warzenegger. Arnold Warzenegger. Ich möchte mit Herrn Niedmeier sprechen.
7: Arnold Warzenegger? Doch nicht etwa der Arnold Warzenegger?
6: Doch, gnädige Frau. Genau der.
1: Frau Graumanns Beine werden schwach. Schon immer hat sie diesen Mann heimlich bewundert. Und jetzt steht er vor ihr. Die erste Hürde hat der Mitarbeiter des feindlichen Bankinstitutes also schon genommen. Aber wird er auch Fritz F. Niedmeier so leicht beeindrucken können? Und wie wird sich der bereits skeptisch gewordene Schrage verhalten? Und Suzette, wird sie ihre Vorliebe für starke Männer auch diesmal in ein amoröses Abenteuer stürzen? Aber wird Frau Graumann das zulassen? Und Norbert, wird er sich weiterhin für den TV-Star Alf halten oder wird seine rastlose Seele weiterwandern? Versäumen Sie auf keinen Fall die nächste Folge von Die Firma.

0: bei Frieda und Anneliese.
1: Frieda, hast eine Tasse Schluck? Ich wollte dich gratulieren.
2: Ist schon wieder Totensonntag?
1: Noch nicht ganz für dich. Nee, ich wollte bloß herzlichen Glückwunsch sagen.
2: Ja, dann sag doch.
1: Herzlichen Glückwunsch.
2: Aber wozu?
1: Zum Internationalen Weltfrauentag.
2: Gestern war Tag des Rotkehlchens.
1: Und wenn's der Tag der Mehlsuppe gewesen wäre. Aber heute ist unser Feiertag, da lassen wir's krachen, Friederlein. Zack, zack, Eierlikör an der Burg.
2: Sag mal, Anneliese, das kommt doch aus der DDR, dieses Frauengedöns. Und kommunistische Feiertage, da sind unsere nicht so für. Stalins Todestag, Stalin seine Frau, den ihr Geburtstag und.
1: Ach, was hast du alle mit deinen Vorurteilen? Der Frauentag ist international und nicht bloß in der Ostzone.
2: Intershop war auch bloß im Osten.
1: Inter Mailand ist aber im Westen, du Döskop.
2: Ich finde, wir haben mit die christlichen Feiertage. Lass genug. Valentinstag, Tag der deutschen Einheit, Halogentag.
1: Da ist ja nun nicht ein einzigen christlichen dabei, du Heide.
2: Egal. Wir feiern am liebsten solche und wollen keinen neumodernen Kram.
1: Gut, wie du willst. Dann gehe ich mit Niewöhnersche schön nach Tankstelle und Pütkommi ein. Da treffen sich die Frauen ja immer morgens, wenn sie die Kinder weggebracht haben.
2: Da gehe ich auch manchmal hin, wenn ich Reinhard morgens nach der Bushaltestelle begleitet habe.
1: Was? Kann der nicht allein nach dem Amt hinfahren?
2: Nee, der hat Angst vor die Großen in der letzten Bank im Bus.
1: Sitzen da nicht seit Jahr und Tag die Mau-Mau-Spieler?
2: Ja, sind auch schon Ende 60, Anfang 70. Reinhard sagt immer, Mutti, Mutti, bring du mich nach dem Bonanzamt, sonst ärger mich die Großen im Bus.
1: Du bist mir auch so ein Bonanzamt. So, was ist jetzt? Kommst du mit nach Tankstelle? Weltfrauentag begießen?
2: Aber nur, wenn kein E10 im Eierlikör ist.
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Die Nacht, als Christina fortlief und zum ersten Mal nicht zu Hause schlief, das war die erste Nacht für uns zwei. Wir von der Redaktion Geheimnis Deutscher Schlager haben auch in diesem Falle die historische Wahrheit hinter der verschlüsselten Botschaft des Liedes ermittelt. Wieso, fragten wir uns, wieso ist immer nur von Christina die Rede und mit keinem Wort von der anderen, mit der Peter Orloff nun die erste Nacht verbrachte? Christina war, die Gazetten haben damals ausführlich darüber berichtet, dem Peter nun doch endlich davongelaufen. Von seelischer Grausamkeit war die Rede, so soll Peter Orloff mehrmals am Tage seine eigenen Platten abgespielt und die Socken nur von links nach rechts und umgekehrt gewechselt haben. Alles Dinge, die auch die solideste Partnerschaft nicht lange mitmacht. Christina war also fort. Und wer verbrachte die Nacht mit Peter Orloff? Wir haben Grund zu der Annahme, dass es sich bei dem nächtlichen Besuch um den heutigen Bundesbildungsminister Jürgen Möllemann gehandelt hat. Ja, da staunen Sie, auch wir haben es nicht glauben wollen. Allerdings hat Herr Möllemann den Besuch im Hause Peter Orloffs niemals dementiert. Das bestärkt uns in dem Vorhaben, die Öffentlichkeit davon in Kenntnis zu setzen. Um was es in dieser Nacht ging, ist der Redaktion Geheimnis Deutscher Schlager leider nicht bekannt geworden. Inwieweit wir unter den damals gefassten Beschlüssen noch heute zu leiden haben, kann von unserer Seite nur vermutet werden. Dieses Beispiel hat uns allerdings wieder einmal vor Augen geführt, dass wir die politische Brisanz des deutschen Schlagers niemals unterschätzen sollten.

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1: Das war aus der Reihe große Momente der Weltgeschichte. Auf der A2 wird der 250.000. Igel platt gefahren. Vor ein paar Tagen, 16.32 Uhr, 2 Kilometer hinter Garbsen, Richtung Dortmund. Herzlichen Glückwunsch!

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1: Wenn's ein Junge wird, kurz bei mir, dann soll er Bretti heißen. Wusstest du das schon?
2: Nochmal.
1: Gut.
2: Sag mal, mit Suppe.
1: Ja?
2: Wieso hast du Versager dich gar nicht von dem Gurkenträger aufpumpen lassen, ne? Wie kann man bloß so granatenbescheuert sein, Ferkelwämser?
1: Ach Kurt, weißt du, ich war damals abends in eine Disco reingegangen, um ein paar nette Leute kennenzulernen, ne?
2: Nette Leute in der Disco? So scheißen dämlich wie du zangeboren ist auch kein Schwein, ne?
1: Ja.
2: In der Disco gibt's doch bloß billige Schnitten, die Schere machen, ne? Und schwule Friseure, die rüber krabbeln, ne?
1: Ja.
2: Nette Leute ist doch bloß Abschaum. Einer wie der andere, ne? Wackeln mit Arsch ohne Ende und krabbeln über die Tierchen rüber.
1: Mit Verlaub, Kurt, wieso sollten schwule Friseure über Tierchen rüberkrabbeln?
2: Weiß ich doch nicht, ne? Vielleicht sind die schwulen Körperrasierer andersrum, ne? Ja.
1: Andersrum?
2: Pervers, ne? Ein andersrummer Schwuler ist doch richtig rum, also pervers.
1: Richtig rum ist pervers, Kurt.
2: Perverser geht's auch kaum noch. Sex über die Geschlechtergrenze hinaus, ne? Kann man ja gleich im Ferkel wemsen, ne?
1: Zum Beispiel.
2: Was?
1: Ach, nix.
2: Ich meine, das ist ja geradezu widerlich, ne? Ekelerregend, ne? Wenn Krampen und Krampinnen, ne? Versager und Quotenzicker, ne? Wenn die aneinander rummachen, ne? Ekelerregend!
1: Wie cool?
2: Ja.
1: Könnte es sein, Kurt?
2: Dummes Arschloch.
1: Ja, aber könnte es nicht trotzdem sein, Kurt, dass du ein bisschen neidisch bist auf diese Friseure, die über die Tierchen rüberkrabbeln?
2: Quatsch, Gallenblase! Ich lehne das Schnittenschmieren aus hygienischen Gründen ab. So sieht das aus.
1: Aus hygienischen Gründen? Ja. Kurt! Du! Wenn man nicht gefriertrocknet, ne? Pulverisiert, ne? Und Pulver in Tzatziki gerührt, ne? Dann könnte man damit ganz Europa mit Grind und Kränze infizieren. Kurtin! Das Fäulnispräparat! Und dieses Mutterschiff! Lehnt das Schnittenschmier? Ja! Aus hygienischen Gründen!
2: Gar nicht drauf hören, ne? Auf die dämliche Qualle, ne? Die Schwangere sind unberechenbar, ne? Abhakbar, ne? Unzurechnungsfähig. Vergiss es, ne? Vergiss sie einfach, ne? Vergiss sie, die fertigen, dummen Schweine, ne?

0: Sie reiten für Freiheit und Gerechtigkeit. Die drei Musketiere. Heute
1: das Spiel.
2: Hey Portos.
3: Ja?
2: Zu wem hält er heute Abend beim Spiel Roter Stern Belgrad gegen Bayern München?
3: Natürlich für die Jugoslawen.
2: Ach so, die Jugoslawen. Aber warum ausgerechnet
3: na,
2: für die Jugoslawen?
3: Na, weil nur sie die königlichen Farben in ihrer Flagge tragen.
2: Ach so, ha, ha, ha.
3: Ja, ist doch klar.
2: Und wer besorgt das Bier?
3: Na, du und ich die Chips.
2: Okay.
1: Das war eine Rückspielfolge der drei Musketiere.

0: Der kleine Tierfreund.
1: Wie selten zuvor beglückt der Winter uns mit des Regens ganzer Fülle. Kein Tag vergeht, an dem sich nicht die Wolken auftun und ihre schwere Last über Mitteleuropa ausschütten. Das freut nicht jeden Mitbürger dort unten. Besonders die im Tiefbau tätigen Geschöpfe haben doch arg mit dem Überleben zu kämpfen. Was im Sommer der Gartenschlauch nicht vermochte, im Reich des Maulwurfs und seiner widerwärtigen Kollegin, der Wühlratte, das schafft Stiefmutter Natur mit ihren Wolkenbrüchen. Den Bastarden wird's ordentlich besorgt dort unten, und wir Gartenbesitzer können nur hoffen, dass der feuchte Sensenmann ganze Arbeit geleistet hat im Untergeschoss des Sasens. Dummerweise geht mit dem riesenrissen Winter auch ein mildes Klima daher. Das lässt eine andere Spezies gedeihen, die uns Menschen gleichermaßen abhold ist wie die Erdarbeiter. Frau Mücke und vor allem ihre ekeligen Babys erfrieren nicht wie geplant. Zu Abermillionen überwintern sie in den Teichen und Tümpeln. Sobald die erste Maisonne das feuchte Kinderbett erwärmt, schlüpfen die unehelichen Larven und Piesacken alle Warmblüter rundherum. So hat aus Sicht des Dezimierfreundes der nasse milde Winter zwei Seiten. Der Grabsäuger verreckt, das saugende Kerbtier pflanzt sich überproportional fort. Da kann man nur hoffen, dass zumindest der Februar fertigen Frost nochmal von der Kette lässt, damit wir im Frühjahr nicht an ungewollter Biomasse ersticken. Ihr kleiner Tierfreund.

0: Der Äther. Unendliche Weiten. Dies sind die Abenteuer der FF Enterprise, die mit ihrer 90-Mann starken Besatzung unterwegs ist, um neue Welten zu erforschen, neues Leben und neue Zivilisationen. Viele Lichtjahre von der Realität entfernt dringt die FF Enterprise in Galaxien vor, die nie ein Mensch zuvor gehört hat.
1: Saturday Spock Fever oder der in der Disco tanzt.

0: Samstagabend, Disco-Time. Jetzt wird aber abgedanced, wa?
1: Gefällt euch die Musik?
0: Oh, na klar, das ist doch Hop-Hip-Hip-Hip-Rap. Mega in der allerneueste Hit, du.
1: So mal, also 1881.
0: Ach komm, hör doch mal auf, mal von früher zu erzählen. Los, komm, wir gehen jetzt rein. Los, Boys.
2: Kommt Moment, her. Moment, ja, Moment mal. Geilen Schritt weiter. Ja, wo wollt ihr gestartet denn eigentlich hin, oder?
0: Ja, wohin wohl? Cool in der Disco natürlich hier. In
2: dann
0: Disco rein.
2: Such dir mal eine kleine, aber nicht die hier. Nicht, solange ich hier Türsteher bin. Ist das klar?
0: Ach, jetzt spiel dich immer nicht so auf, ey. Komm.
1: Verlassen Sie bitte diesen Platz.
2: Ja, pack mir nicht an, du Ohr, ja? An mir kommt ihr nicht vorbei. Ist das klar?
1: Das wird sich herausstellen. Achtung an alle, Alarmstufe rot, Phaser klar machen.
0: Ah, ja, guck, du, schöne Idee, aber wir sind hier jetzt gar nicht auf der Brücke im Moment. Wir sind ganz allein.
2: Moment mal, wissen wir etwa drohen, Opa? Pass mal auf, Rentner lassen wir prinzipiell nicht rein, also mach die Hocke, Alter.
1: Ich bin erst 34.
2: Für mich siehst du aber eher aus wie 54.
1: Das ist gelogen.
0: Stimmt, das ist echt gelogen, der Cock, der sieht eher aus wie 74.
1: Sie fallen mir bei der ersten Gelegenheit in den Rücken.
0: Soll ich denn etwa lügen?
2: Und selbst wenn Vater mir jünger wäre, dann würde ich ihn mit den Klamotten sowieso nicht reinlassen, nicht.
0: Ach, wieso? Das ist so schick, ey.
1: Fass mal den Stoff an, du Mann, sag. Jetzt fass mal deine eigenen Klamotten an. Merkst du den Unterschied?
2: Ja, klar merke ich den, aber hör mal, Jersey-Hosen und Kordjacke, ne, die sind nun mal schon ein paar Jahrhunderte lang out, ne? Ist nun mal so.
0: So, ich glaube, wir kommen hier jetzt nicht mehr rein. Wir müssen uns wohl doch wieder nach Hause biegen, ne?
3: Hauskumpel! Komm, gib mir mal Zicht, denn, oh. Ich bin ganz fertig von diesem Regen-Dance nochmal, wo bin ich, ja?
0: Das ist ja Benno. Benno, ja. Unser Hausmeister. Benno!
3: Ja, was steht ihr denn da draußen rum? Ha? Lässt euch der Horst nicht rein, was?
2: Nee. Sag mal, Benno, diese Bunkenköpfe, da sind das Kumpels von dir, oder was?
3: Ja. Kumpels, will ich nicht sagen. Doch, die arbeiten auf meinem Schiff, weißt du. Lass sie mal ruhig rein, ja. Ich spatz auf die auf, Horst.
2: Mensch, warum hat er das denn nicht gleich gesagt? Ihr Freunde seid von Benno Travolta, dem Disco-König.
3: Kommt mal rein, Jungs. Ja, du auch, Hans-Jürgen. Du kannst uns die hässlichen Frauen, die kannst du von uns abbalten, was?
2: Also der Benno, der kennt vielleicht Typen.

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0: Koordinaten für die Ohren eingeben. Dann hier für den Schwanz, Teddy. Ups, das war ein bisschen viel. Naja, ach, wird schon gehen. Nicht schön, aber Englisch, sag ich mal. Und jetzt noch die Vorder- und Hinterbeine. Ascha! Oh, na, wenn ich mir da mal nicht was weggeholt habe. Na nu, Programm schon geschlossen? Da bin ich wohl versehentlich auf die Return-Taste gekommen, weißt du? Na, mal sehen, wie das aussieht. Nein. Och nö. Das glaubt mich ja keiner. Also sowas, nee, also sieht ja vielleicht scheiße aus. Aber na gut, lassen wir es erstmal nicht. Ich kann es ja morgen nochmal überarbeiten.
1: Das war aus der Reihe Große Momente der Weltgeschichte. Gott erschafft das Känguru. Kleiner Programmierfehler, der eigentlich noch behoben werden sollte, aber vergessen wurde. Damals erste Woche der Schöpfung, kurz vor Feierabend.

pechschwarz, die Radioprogramme. Kein Lichtschein weit und breit durchbricht dieses unheimliche Dunkel. Moderationsschwaden jagen feuchtschwer vorbei, sie rauben einem fast den Atem. Die Musik ist wie in einer Waschküche, von Seifenschaum und Wasserdampf erfüllt. Und in diesem Unwetter sucht eine Sendung ihren Weg zu den Hörern. Es ist FM 101,9, das Frühstücksradio. Angestrengt schieben die beiden Brunks und Brochterbeck 3000 PS Motoren den silberschimmernden Koloss durch die Wolkenbank des Sonntagvormittags. Wird dieses schwache Gebilde von Menschenhand den entfesselten Naturgewalten trotzen können? Überall in Norddeutschland sitzen Menschen gespannt an ihren Radiogeräten und lauschen in den Äther hinein, verfolgen den fast aussichtslosen Kampf des Frühstücksradios gegen die Elemente.

0: Mann, oh Mann, waren wir alle jung damals. 700 oder 800 Jahre mag es her sein, als wir diese verrückte Idee hatten mit dem Frühstücksradio. Irgendwo in einem kleinen sumpfigen Nest in Norddeutschland. Was waren wir alle crazy damals. Besonders an diesem einen Tag.
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0: 2. Februar 1943. Generaloberst Paulus Meyer zur Brochterbeck und die 6. Frühstücksradioarmee kapitulieren im Kessel von Stalingrad.
2: Dr. Krach! Na warte, Brungs! Das kriegst du zurück, mich hier auf diesen aussichtslosen Posten zu schicken, während du im Frühstücksradiostudio die Eier schaukelst! Wie wär's denn, Pavi, mit einem interessanten Job als Auslandskorrespondent? Pavi, du wolltest doch schon immer mal andere Menschen kennenlernen. Und Brungs liegt faul in der Frühstücksradio-Schanze und hält große Reden. So

0: gerade noch gefehlt. Ivan Zehnpfennig spielt auf der Stalinorgel ein Korn im Feldbett. Jetzt ist die Truppe total demoralisiert. Unteroffizier Kurt, bei Fuß! Herr Unteroffizier, was sagen Sie zu dem erneuten Angriff der sowjetischen Streitkräfte? Der Ivan, ne? Der ist nicht ohne, ne?
1: Unteroffizier Kurt, weggetreten!
0: Ruf wieder raus!

0: Mann, oh Mann. Da machst du was mit. Junge, Junge, Junge, Junge, Junge.
1: In den Morgenstunden des 2. Februar 1943 ergibt sich Generaloberst Paulus Meyer zu Brochterbeck zusammen mit 90.000 Hörern den sowjetischen Militärs. Für den privaten Rundfunk in Deutschland bedeutete dies die entscheidende Wende im Kampf um die Einschaltquoten.

0: Wir sind in der Hölle. Dort, wo die ganz schlimmen Finger sitzen. Durch ihre langjährige Haftstrafe haben sie sich allerdings einige Privilegien erkämpft, zumal sie und ihresgleichen eine sehr große Gruppe stellen im Reich des Pferdefüßigen. Es ist 15:45 Ortszeit, das entspricht etwa 20:44 mitteleuropäischer Zeit.
1: Bormann! Sofort Meldung machen! Es ist gleich 20:45 droben in Germanien.
2: Mein Führer befiehlt. Wie kann ich ihm zu Diensten sein?
1: Fernsehgerät anschalten, Bormann!
2: Wieder Super RTL? Da kommt schon der zweite Teil von Herr mit den kleinen Hitlerjungen.
1: Nein! Eingeschaltet wird die ARD. Arbeitsgemeinschaft der Rundfunkanstalten Deutschlands. Dort wird gleich übertragen das Spiel Großdeutschland gegen das Protektorat Böhmen und Mähren. Quasi eine innerdeutsche Begegnung.
2: Mein Führer irrt. Da oben hat sich seit 45 echt eine Menge getan, nicht?
1: Keine Widerworte, Bormann. Konzentrieren Sie sich auf das Spielgeschehen.
0: Während der Führer andächtig das Spiel verfolgt, reicht Martin Bormann selbst geschmierte vegetarische Häppchen. 20 Minuten später.
1: Tor! Tor! Tor! Deutschland hat gewonnen! Der Tschech liegt zerschmettert am Boden! Es war ein Waffengang von unerhörter Siegeszuversicht, der nun seine Erfüllung gefunden hat. Ballack! Ein Name wie eine Vergeltungswaffe! Ballack schlug es ein ins böhmische Tor. Und unser war der Sieg. Abschalten, Bormann. Ich hab genug gesehen.
2: Mein Führer, das Spiel ist noch nicht zu Ende. Da haben Sie sich womöglich zu früh gefreut.
1: Unsinn. Der Tschech liegt zerschmettert am Boden.
2: Das haben Sie 1939 auch schon gesagt. Und wir beide wissen ja, wie es weiterging und vor allem, wie es ausgegangen ist.
1: Erinnern Sie mich nicht an diesen verdammten Zweiten Weltkrieg. Da ist eine Menge schiefgegangen. Akzeptanzprobleme hauptsächlich. Nun, was soll's? Das ist geschehen. Hauptsache, wir haben heute den Tschech niedergetrampelt.
2: Sehr wohl, mein Führer. Hauptsache, der Tschech ist zertrampelt.
0: Seit Mittwoch, den 23. Juni 2004 unserer Zeitrechnung, hat der Führer in der Hölle Fernsehverbot. Bis auf Weiteres auf jeden Fall, was ihn nicht gerade umgänglicher macht.
1: Bormann, verdammt nochmal! Warum gibt es Riefenstahls Triumph des Willens immer noch nicht auf DVD? Was ist da oben eigentlich los?
2: Mein Führer, ich kann ja mal bei Amazon nachschauen.
1: Schicke dich auch hier runter?
2: Ja.

0: Radio FFN Serie.
1: Die Firma.
0: Liebe, Intrigen, Portokosten.
1: Schicksale rund um das Wirtschaftsimperium des Fritz F. Niedmeier.
0: Während Frau Graumann fleißig an ihrer Karriere als Bauchtänzerin arbeitet und darüber die allfälligen Arbeiten in der Firma, ja sogar Rauha Teckel Norbert vernachlässigt, hat sich Fritz F. Niedmeier in Japan gegenüber dem Vertreter des Außenhandelsministeriums gehörig in die Nesseln gesetzt.
2: Aua, hört noch mal, das brennt ja wie Feuer.
0: Aber der Vertreter des Außenhandelsministeriums weiß Rat. Flugs holt er eines dieser berühmten fernöstlichen Wundermittel aus seiner Taschenapotheke und, nachdem Niedmeiers Brandwunden verarztet sind, wird es doch noch ein ganz geselliger Abend, bei dem so mancher Liter lauwarmen Reisweins die Kehlen hinunterplätschert. Während Schrage und Niedmeier wenig später von großen hydraulischen Pressen in den zu 200% überlasteten Vorortzug gedrückt werden, der sie zu ihrem Hotel bringt. Erklärt Schrage endlich, warum er Niedmeier nach Japan gelockt hat.
3: Es ist genauso, wie Sie mal gesagt haben. Na? Wir müssen den Japaner mit seinen eigenen Waffen schlagen. Was hat der Japaner gemacht? Er ist in den 60er Jahren zu uns gekommen und hat sich angeguckt, was wir nicht herstellen können, nicht? Da hat er gesehen, zum Beispiel Heimcomputer oder CD-Player. Das können wir nicht, ne? Ja, ja. Und da ist er nach Hause gefahren, hat sich dran gesetzt und diese Sachen hergestellt. Oh. Und genau so machen wir das jetzt auch, nicht?
2: Ja, ja, gut und schön. Also. Schön und gut. Und was haben wir bis jetzt festgestellt? Was kann der Japaner nicht bauen?
3: Ja, ja, zum Beispiel Kühlanlagen, ja? Ja? Haben Sie denn vorhin nicht gemerkt, der Reiswein, der war doch immer warm. Ich sage Ihnen, Chef, der Japaner kann keine Kühlanlagen bauen. Ich glaube überhaupt Anlagen, das ist nicht seine Sache, ja.
2: Anlagen?
3: Ja.
2: Wieso soll der keine Anlagen bauen können? Das verstehe ich nicht.
3: Ja, das liegt an den Anlagen.
2: Was denn? An den was für Anlagen?
3: An den Erbanlagen, ja. Das ist genauso wie mit diesen, zum Beispiel diese Augen. Ist Ihnen nicht aufgefallen, die Augen von denen?
2: Ja. Und Obschrare, Sie meinen doch, dass jeder von denen zwei Stück hat, was? Ist mir aufgefallen. Ja. Eines rechts und das andere links von der Nase. Hab ich genau gesehen.
0: Ja. Ja, der warme Reiswein hat Fritz F. Niedmeier doch ziemlich zugesetzt. Schrage beschließt also, das Gespräch erst am nächsten Morgen fortzusetzen. Es ist ein sonniger Morgen, besonders für Fritz F. Niedmeier, der trotz des Reisweines schon früh wach ist und in einem illustrierten Magazin eine interessante Entdeckung macht.
2: Herr Rein?
3: Guten Morgen, Chef. Na, wie geht's uns denn heute Morgen?
2: Ja, prima, Schrage. Ganz ausgezeichnet. Hier, sehen Sie mal, was ich gerade gelesen habe. Hier.
3: Der Tenno wird heute beerdigt. Tja, ich weiß, jetzt haben die Japaner ja keinen Kaiser mehr, nicht?
2: Ja, genau. Und das heißt, die brauchen einen neuen. Und ich, lieber Schrage, ich werde mich um diesen Job bewerben.
0: Ach, haben wir richtig gehört? Fritz F. Niedmeier will sich auf die freie Stelle des Kaisers von Japan bewerben. Erst sucht sich Frau Graumann einen zweiten Job und jetzt auch der Chef. Werden sie dann noch genug Zeit für die Firma haben oder bedeutet das den Untergang? Verlassen die Ratten das sinkende Schiff? Aber Niedmeier ist doch der Kapitän. Er muss doch als letzter von Bord gehen. Sind die anderen etwa schon weg? Versäumen sie auf keinen Fall die nächste Folge von Die Firma.

0: Frieda und Anneliese.
1: Man weiß doch gar nicht, was man noch anziehen soll, wenn man mal raus vor der Tür muss.
2: Du hast ja auch nichts Vernünftiges. Den einen Kittel und den anderen Kittel.
1: Und den Mantel mit den Chiffonkragen.
2: Wo hast du denn wohl einen Mantel mit den Chiffonkragen?
1: Jedenfalls, was ich sagen wollte, mal regnet es, wenn man gerade im Kittel ist, und dann scheint die Sonne, wenn man den Wintermantel anhat.
2: Ja, soll sich das Wetter etwa danach richten, was du gerade anhast? Wird ja alle doller.
1: Gerade in April ist das ja so. Man guckt aus dem Fenster, sieht grau und diesig aus, man greift an die Garderobe, tastet nach dem Schal.
2: Mach hin, wie lange geht das denn jetzt noch?
1: Tastet nach dem Wintermantel mit den Chiffon.
2: Mensch, dann mach doch das Licht an den Flur, du dummes Huhn.
1: Tastet nach dem Hut mit der schicken Eichelhaarfeder.
2: Ja, ja, und dann ist schon Mittag, du gehst endlich raus und draußen scheint die Sonne.
1: Genau, gehe ich wieder rein, zieh den Mantel mit den Chiffonkragen wieder aus, hänge den Schal an den Haken, den Hut mit
2: jetzt
1: der...
2: Jetzt bitte nicht auch noch die vermaledeite Eichelhaarfeder.
1: Die ist aber doch nur mal dran an den Hut. Taste nach dem Übergangskittel und den sommerlichen Gummischuhen, taste nach
2: dem... Ich komme mir hier schon vor wie so ein Tasteninstrument, Frieda. Was willst du mir eigentlich die ganze Zeit sagen mit deiner Litanei?
1: Der April, der macht, was er will. Man weiß nicht, was man noch anziehen soll, wenn man das Haus verlässt.
2: Dann bleib doch drin. Bis Juni. Das ist für alle das Beste.
1: Och nein, im Juni. Dann tastet man an der Garderobe nach den sommerlichen Blumenkittel, den leichten Stütztrümpfen und den Strohhut, den Reinhard mir auf den Schützen festgeschossen hat.
2: Jetzt reicht's. Bleib am besten den ganzen Juni auch noch drin.
1: Und wer bringt Reinhard dann jeden Morgen zur Bushaltestelle?
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0: Mami. So schlicht und ergreifend lautete die Anklage des jungen Ricky. Er schenkte seiner Mutter seine ganze Liebe und sie ihm dafür ein Reibeisen. Ein Beispiel für unzählige andere, das beweist, nicht das Showbusiness selbst ist brutal, nein. Viele sind schon viel früher seelische Wracks. Quasi in einem letzten Aufbäumen versuchen Schlagerinterpreten, mit ihren Liedern ihre grausame Kindheit zu verarbeiten. Auch dem kleinen Ricky mit den schönen Locken ging es so. Stimmt's, Ricky? Ricky, wie sieht's aus? Mammy Blue war ja ein Riesenerfolg, da brauchen wir uns gar nichts vorzumachen. Was hat's dir denn so eingebracht? Ich meine das Singen. Ja, das Reibeisen deiner Mutter, das hast du damals mit 5 Jahren verschluckt. Hast du eigentlich nie an eine ärztliche Behandlung gedacht? Ja, aber ich meine, es scheint doch ein Idechen schlimmer geworden zu sein, oder täusche ich mich da? Okay, Ricky, jetzt hast du deinen Spaß gehabt. Jetzt zeig unseren Hörern bitte noch, womit du dein Geld verdienst, ja? Komm, mach nochmal die Nummer wie vorhin bei der Probe, ja? Ja, und hier ist es, das Reibeisen! Wunderbar, Ricky, vielen Dank. Ich glaube, dieser PR-Gag, der war wohl das bestgehütete Schlagergeheimnis der letzten 20 Jahre, was, Ricky? Schönen Dank und tschüss! Ah, Ricky, ist doch gut gelaufen, oder?
1: Ja, super! Kann ich jetzt gehen?
0: Okay, ciao, Ricky, bis zum nächsten Mal.

0: große Momente der Weltgeschichte.
1: Wo?
2: Aus der Serie Große Momente der Weltgeschichte hörten Sie heute: Boris Becker gewinnt zum ersten Mal das Wimbledon-Turnier. Während der Dopingkontrolle, Herrentoilette, 7.7.1985.

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1: Und hier ist Willi Deutschmann.
2: So wieder, ne? So wieder, Muttertag. Kommt ein vor wie alle zwei Wochen. Fragt mich der Brocke, was er kriegt für Muttertag. Praline, Duftserie, Florop-Zeuschlüpfer mit Fransen, Pipapo, ne? Ja, nix gibt das. Du bist doch gar nicht Mutter, du fettes Schwein. Oder siehst du hier irgendwo Blagen in der Wohnung, hä? Du hast doch gar keinen Anspruch auf diese schweineteure Duftserie. Du bist doch gerade mal mit etwas gutem Willen eine Frau, ne? Aber von Mutter ist doch keine Spur. Oh, fing der Satan sofort als Raketen an. Sie wäre ja gerne Mutter geworden, aber meine Samen wären ja damals zu schlecht gewesen. Das muss sich einer sagen lassen. Auf den schlechten Untergrund hätte jeder Samen versagt, ne? Aber hundertprozentig. So viel Dünger hätte in den Brocken gar nicht reinfüllen können, dass da drin was hochgekommen wäre. Und an sich kann man von Glück sagen, wenn hier auch noch fette Brockenferkel in der Wohnung rumklötern täten, dann aber gute Nacht Fernsehprogramm, ne? Vor lauter Ramentern hätte man den Tatort 20 Jahre lang nicht gesehen. Was bliebe einem dann im Alter? Ständig Wiederholungen gucken auf diesen MDR. Ne, das wäre das einzig Gute an dem balüsigen Warzenschwein. Wenigstens unfruchtbar ist er gewesen, der Fürst. Und deshalb gibt das auch nichts zum Muttertag. Fittig, Ende. Und wenn dir das nicht passt, du blödes Kamel, sag ich zum Kamel direkt in das dämliche Gesicht rein, ne? Dann kannst du deine Ansprüche ja vor Gericht klären lassen, meinswegen. Steht ja jeden offen, der Klageweg. Aber das kann ich dir versprechen. Die Blumen oder was, die ziehe ich dir alle von deinem Kostgeld ab, meine Meinung. Ne? Da kannst du aber einen drauf lassen, von wegen Muttertag. Ich finanziere doch deinen Unterleib nicht mit meinen Blumen. Soweit kommt das noch. Was dienen sich die alle so einbilden, diese sogenannten Frauen? Das schreit doch zum Himmel auf Deutsch gesagt.

0: reiten für Freiheit und Gerechtigkeit. Die drei Musketiere. Heute
1: die Zeitschrift.
2: Hey Porthos.
3: Ja?
2: Weiß er schon das Neueste über die Manta-Reiter?
3: Manta-Reiter? Was ist denn das im Namen des Königs?
2: Naja, du weißt schon, die mit den tiefer gelegten Pferden und den breiteren Hufen.
3: Ach ja, und?
2: Naja, kennt ihr denn auch die Konkubine des Manta-Reiters?
3: Moment, das ist doch die Friseuse,
2: ja,
3: oder?
2: Genau. Und welche Frauenzeitschrift liest die Konkubine des Manta-Reiters?
3: Ich weiß es nicht!
2: Na, die für ihr!
1: Das war eine abgekupferte Folge der drei Musketiere.

0: Der kleine Tierfreund.
1: Jedes Jahr im Herbst überkommt unsere Freunde aus dem Reich der Tiere eine merkwürdige Wanderlust. Die einen fliegen ins Land des Negers, die anderen überqueren andauernd die Straße. Besonders das Rehwild macht sich einen Spaß daraus, im Schutze des Frühnebels über vielbefahrene Teerbänder zu huschen. Wir dürfen und wollen an dieser Stelle nicht verschweigen, dass sie selbstverständlich totgefahren werden. Das Reh hat sein Ziel erreicht. Doch was ist mit dem Autofahrer bei diesem ungleichen Spiel? Immer ist er der Tötungsgeber. Nie darf er auf der Straße entlang huschen, um von einem Reh überrollt zu werden. Auf hinterhältigste Weise gelingt es dem durchtriebenen Zahlenwild gerade im Herbst, beim Automobilisten ein schlechtes Gewissen zu erzeugen. Bambi-Mörder, Bambi-Mörder, rufen kleine Kinder harmlosen Opel-Kadett-Fahrern hinterher. Doch so rücksichtsvoll man sich auch bewegt, kaum kriecht eine Nebelbank aus den Wiesen über den Asphalt, kann man sicher sein, dass mittendrin ein grinsendes Reh seinen unverschämten Märtyrertod inszeniert. Liebe Zuhörer, ich bin nicht mehr bereit, mich zum Erfüllungsgehilfen rehlicher Todessehnsüchte machen zu lassen. Wenn die Bande sich umbringen lassen will, so soll sie das in ihrem eigenen Revier machen, aber bitte nicht auf unseren Straßen. Ich rate deshalb dringend allen Jagdpächtern, ein paar hundert Meter Bitumendecke im Forst aufzutragen, auf der eine ABM-Kraft rund um die Uhr sterbewillige Rehe überrollt, damit wir wieder seelenruhig mit 120 in eine Nebelbank rasen können, ohne andauernd Schalenwildreste aus dem Kühlergrill pulen zu müssen. Bis zum nächsten Mal, Ihr kleiner Tierfreund.
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0: warum eigentlich nicht mit Sahne? Man gönnt sich ja sonst nichts, oder Frau Spengemann?
1: Nein, damit hat unsere Aktion nun wirklich nichts zu tun. Was wir im Sinn haben, ist keine Schlemmerei, sondern ein gezieltes Einsetzen der Schlagsahne im Dienste der Gesundheit.
0: Und zu welchem Zweck?
1: Ja, unsere Zeitschrift Astrid hat eine spezielle Sahnediät entwickelt, die bei konsequenter Befolgung schon nach 2 Wochen erste Erfolge zeitigt. Die Gesichtshaut quillt sozusagen von innen auf, sodass kleine hässliche Hautunreinheiten nicht mehr auffallen.
0: Ah, das klingt ja sehr interessant, Frau Spengemann.
1: Ja, auch die kleinen Falten am Po und die sattsam bekannten Speckröllchen in der Hüfte verschwinden zugunsten einer grobporigen, fleischigen Masse. Optisch störende Beckenknochen gibt es dann nicht mehr.
0: So. Und Udo Jürgens als Schirmherr für Ihre Aktion, was hat Ihnen das gebracht?
1: Dank dieses konsequenten Medieneinsatzes ist unser Projekt finanziell langfristig abgesichert. Untersuchungen im Langzeitbereich haben jetzt gezeigt, dass Patienten mit hartnäckig niedrigem Cholesterinspiegel mit unserer Diät geholfen werden kann, wieder auf einen anständigen Wert zu kommen.
0: Inwieweit wird Ihre Diät denn von der Bevölkerung angenommen, Frau Spengemann?
1: Nun, manche zögern noch, weil sie sich von überholten Schönheitsidealen leiten lassen. Aber gerade für die Zweifler und Einsteiger gibt es ja die Kurpackung. Mhm. Sie enthält den normalen Tageseinsatz, also 7 Liter süße Sahne, wobei 6 Liter oral eingenommen werden oder demnächst auch als Zäpfchen erhältlich. Und 1 Liter steif geschlagene Sahne wird speziell morgens als Gesichtsmaske verwendet.
0: Ah ja.
1: Wer nach zwei Wochen keinen Erfolg verzeichnen kann oder zu verzeichnen hat, für den gibt es die Geld-Zurück-Garantie, von der allerdings bisher noch kein Gebrauch gemacht wurde.
0: Vielen Dank. Bleibt noch zu erwähnen, dass Sie diese Astrid-Diät im Fachhandel bekommen können. Wenn Sie weitere Fragen zu dieser Form der Entschlackung haben, schreiben Sie uns. Wir leiten Ihre Briefe gerne an Frau Spengemann weiter. Viel Erfolg weiterhin, Frau Spengemann, und auf Wiedersehen.
1: Ja, tschüss dann.

0: was kann ich für Sie tun?
1: Ich vermisse meine Brieftasche. Oh. Die hatte ich vorhin während der Kabinettssitzung noch in meinem Sakko.
0: Und jetzt?
1: Ja, jetzt nicht mehr.
0: Aha, und warum erzählen Sie mir das?
1: Ja, ich dachte nur, weil Sie doch neben mir saßen, vorhin.
0: Und?
2: Das war aus der Reihe Große Momente der Weltgeschichte, Bundestagskantine Berlin im Herbst 99. Bundesfinanzminister Hans Eichel lässt nichts unversucht, um die 30 Milliarden für sein Sparpaket zusammenzukratzen.

0: Die Nebel von Skandalon.
1: Ein Heldenlied aus dem Nordwesten des Reiches. Das neue Wappen. Seit Urzeiten schon sind die Skandalen ein wüstes, kriegerisches Volk. In drei Stämmen leben sie im Gebiet des Reichsbundes für Steuerzahler und Zurückgebliebene. Über 40 Jahre leben die Niederskandalen im Westen des Reiches. Seit kurzem erst sind aber die beiden anderen Skandalenstämme auch wieder zum Reichsbund gestoßen. Doch dem Roten Schröder gefällt das gar nicht.
2: Skandalon-Anhalt! Was für ein vermaledeiter Name! Und da hat doch dieses verseuchte Stück Land im äußersten Osten des Reiches die Frechheit, sich auch Skandalon zu nennen. Dieser erbärmliche Zipfel der Zurückgebliebenen, in dem der Wasserkopf herrscht.
3: Ein Biedenkopf oder Schröder Biedenkopf.
2: Einerlei, gleich viel Schoppe. Wir sind das Land Skandalon. Da kann nicht einfach ein gottverdammter Zwerg aus dem Lager der schwarzen Horden kommen und...
4: Aber Roter Schröder, wir sind doch das Land Niederskandalon.
2: Schweig, Territine. Niederskandalon, was für ein niederträchtiger Name. Wir sind die mächtigen roten Skandalen. Los, Territine, ans Werk. Entwirf ihr ein zukunftsträchtiges, positives Bild von diesem Land und hinfort mit diesem Nieder... Ah, furchtbar.
1: Und so kam es, dass die Trittinen nächtelang mit Zeichenblock und Buntstiften neue Wappen, positive Wappen vom Lande der Skandalen malte. Kleine rote Pferde auf grünem Grund, lustige grüne Ponys vor lila Blumen. Nur damit dem Worte Niederskandalon etwas Positives entgegenstünde und der rote Schröder ihn nicht wieder schlage. Arme, arme Trittinen.

0: Rochi und Erwin.
1: Mann, so früh haben wir doch nie Herbst gekriegt. Die Bäume sind braun. Der Rasen sieht aus wie eine Sahelzone.
2: Dann spreng den doch. Am besten gleich in die Luft.
1: Ja, sehr lustig. Es gibt ja kein Wasser. Die Brunnen sind trockengefallen, die Gräben sind leer.
2: Besonders die Schützengräben. Gott sei Dank. Also für mich als angehenden Wehrpflichtigen.
1: Jetzt hör auf, den Wassermangel ins Lächerliche zu ziehen. Griechenland brennt. Ein Viertel der Menschheit hat kein Trinkwasser.
2: Hauptsache, es gibt genug Red Bull. Außerdem sind 70% der Erdoberfläche Wasser. So, where's the problem?
1: Mehr Wasser, Salzwasser, du Schlauberger.
2: Ja, was denn? Salz rausmachen, Zucker rein und fertig ist das Süßwasser.
1: Mann, oh Mann, was lernt ihr Blagen eigentlich noch in der Schule?
2: Zum Beispiel, dass auch der Mensch zu ca. 90% aus Wasser besteht.
1: Ja, sollen sich die Afrikaner gegenseitig aussaufen? Oder wie stellt sich UN-Kommissar Erwin Hönefeld die Lösung des Wasserproblems vor?
2: Also erstmal weniger pinkeln, muss man auch weniger saufen. Zweitens, nicht in der Sonne arbeiten, denn schwitzt man nicht so. Und drittens, der Dreck fällt auch von alleine ab irgendwann.
1: Nee, also mit dem Konzept sind die Weltwasserprobleme auf alle Fälle gelöst. Bloß mein Rasen, der hat erstmal gar nichts von.
2: Da sag ich Beton, ich sag Teer, ich sag Schotter.
1: Und mein Freund, der Baum, geht tot.
2: Da kann man doch dran pinkeln. Also du, der Hund und wer da sonst alles so dran strüllt, ja?
1: Es ist verboten, in der Öffentlichkeit, besonders in Parkanlagen, zu urinieren.
2: Genau, und dann wundern sie sich, dass alles vertrocknet, ne?
1: Männer dieser Welt, pinkelt in den Park, damit eure Enkel auch noch im Schatten leben können.
2: Super, Pavi, das ist doch jetzt echt mal ein gutes Schlusswort. Du solltest bei Attack mitmachen.

0: Sie reiten für Freiheit und Gerechtigkeit. Die drei Musketiere. Heute
1: der Kirchturm.
2: Hey, D'Artagnan!
3: Ja?
2: Sieh nur dort oben an der kleinen Glocke. Dort hängt irgendwas.
3: Ja, das ist dein Beschwerdebrief an den König.
2: Aber wie kommt er dort hinauf?
3: Nun, ich habe ihn dorthin gehängt.
2: Was? Er hat es getan, aber warum?
3: Naja, er hat doch selber zu mir gesagt, ich soll es bloß nicht an die große Glocke hängen, das
2: was?
3: Mit der Beschwerde. Ja, und da dachte ich, da hängst du
2: was?
3: Sie eben daneben. Ja,
2: so, so, gedacht, das ja. Dachtest du also.
3: Ja,
2: komm mal her, mein Lieber.
1: Das war möglicherweise D'Artagnans letzte Folge mit den drei Musketieren.

0: Der kleine Tierfreund.
1: Zu den gefährlichsten Begegnungen in freier Natur gehört die mit einer Feldhaubitze. Mögen Aufeinandertreffen mit einer Feldlerche oder Haubenlerche noch glimpflich abgehen und allerhöchstens in zugekotetes Haupthaar münden, so spricht die Feldhaubitze eine deutlichere Sprache. Zumeist richtet sich ihren Stummelhals nicht direkt auf uns, sondern schräg in den Himmel. Das sollte einen jedoch nicht über ihre feindselige Absicht hinwegtäuschen. Denn in kühler Berechnung des Parabolweges spuckt sie schnelles Metall in die Luft, bis es nach hohem Bogenflug justament auf unsere Birne plumpst, die dann selbstredend sich in Kompott verwandelt. Doch nur selten gelingt es der Feldhaubitze, den einzelnen Gegner zu vernichten. Ihre Heimat ist der Beschuss großer Ansammlungen auszulassender Individuen, der Fischerchöre etwa oder des Fanblocks von Bayern München. Hier fühlt sich unsere einläufige Schwester in ihrem Element. Hinausgeprotzt das blanke Eisen und in hohem Wurf mitten ins Gewühl. Der Zufall bestimmt, wen es die Läufe unterm Hintern wegreißt. Die Feldhaubitze tötet wahllos und ohne sich an der geschossenen Strecke zu ergötzen. Sie ist dem Weidmann darin moralisch haushoch überlegen. Sie lauert auch nicht nächtelang auf dem Ansitz, um einen bestimmten Prachthirsch oder einen alten Keiler die Kugel zu verpassen. Nein, in unbekümmerter Fröhlichkeit spuckt sie das Metall hinaus in die Welt, töte es, wen es wolle. Wir Menschen sollten sie dennoch nicht unterschätzen, die Feldhaubitze. Jemand, der nicht direkt auf uns zielt, kann trotzdem sein Rohr auf uns gerichtet haben. In diesem Sinne verbleibt Ihr kleiner Tierfreund.

0: Bereits vor ein paar Wochen haben wir von der Redaktion Geheimnis deutscher Schlager versucht, Professor Helmut Ostermann zum Thema Sex im deutschen Schlager zu befragen. Heute ist es soweit, er ist am Telefon. Herr Ostermann, wird der Sex im deutschen Schlager totgeschwiegen?
1: Na, das glaube ich nicht. Wissen Sie, Sex, das ist so eine fantastische Angelegenheit zwischen den Menschen, dass man gar nicht genug darüber reden kann, wissen Sie?
0: Ja, aber der Schlager gibt sich doch meistens etwas prüde. Finden Sie das nicht?
1: Na, aber gar nicht. Schauen Sie, einen richtig guten Sex haben Sie ja nur mit einem Partner, den Sie besonders mögen. Und deswegen... Okay, Mausi. Na, jetzt nicht. Das siehst du, ich hab grad zu tun. Entschuldigen Sie, wo war ich stehen geblieben?
0: Bei Ihrem Partner, Herr Ostermann.
1: Naja, der Partner, wissen Sie, der Partner ist so wahnsinnig wichtig dabei. Wissen Sie, Sex ohne Partner, das ist wie ein Hamburger ohne Pommes frites. Okay, Mausi, was eh? Nicht aufmachen. Oh, na, Mausi, die Leute vom Rundfunk hören doch zu.
0: Herr Ostermann, wir wollen Sie ja nicht stören, aber noch eine letzte Frage zum Schlager.
1: Ja.
0: Sie behaupten in Ihrem neuen Buch, dass Mireille Mathieu mit ihren Texten mehr zur sexuellen Befreiung der Frau beigetragen hat, als weithin angenommen wird. Wie meinen Sie das?
1: Ja, schauen Sie, jeder von uns hat da so eine Geheimsprache, einen Code, durch den er sich nur mit seinem Partner mitteilt. Und bei Frau Mathieu ist es fantastisch, mit anzusehen, wie sie ihre Bedürfnisse in so eine stark erotisierende Geheimsprache bündelt und uns gleichzeitig alle daran teilhaben lässt. Das ist leiwand, finde ich.
0: Ja, das glaube ich auch und das ist auch sehr interessant. Vielen Dank für dieses Gespräch, ja, Herr Ostermann.
1: Servus.
0: Servus.

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0: Und weißt du, was wir jetzt noch reintun?
1: No.
0: Das hier.
1: Hey, bist du wahnsinnig? Was ist denn das?
0: Katzenpisse.
1: Cat-Pee?
0: Aber gut gelagert und nur von Rassekatzen.
1: Jetzt warte mal. Wir haben bis jetzt diese Flüssigkeit von deiner Cat.
0: Well.
1: Wir haben braunen Zucker.
0: Yeah.
1: 2 Liter Altöl.
0: Und jetzt noch etwas Schweiß dazu. Was meinst du?
1: Sweat, also ich weiß ja nicht.
0: Doch. Das kommt bestimmt super. Willst du als erstes probieren?
1: No thanks. Nimm du ruhig den ersten Schluck.
2: Das war aus der Reihe Große Momente der Weltgeschichte die Erfindung der Cola und der Grund, warum die Rezeptur nie bekannt gegeben werden darf. In einem Chemielabor von 2 Kiffern, North Carolina, letztes Jahrhundert.
0: Hey, that smells great.
1: You can't beat the feeling.

0: unsere Koffer.
1: Ich muss aufs Klo.
0: Die Schicks sind weg.
2: Mann, ist das teuer.
3: Halt endlich den Mund.
4: Die sind aber bescheiden hier auf der Insel.
5: Ja, verstehe ich auch nicht. Die haben uns doch wunderbar wieder ausgebuddelt. Die hätten auch allen Jungen sich zu freuen. Stattdessen plärren die hier rum.
6: Tja, Herr Niedmeier, bei einem Sonnenbrand mit Verbrennungen zweiten Grades, da würden Sie wohl auch liebend gerne auf freundliches Schulterklopfen verzichten.
5: Was ist das?
6: Herr Niedmeier? Herr Niedmeier, was ist denn?
5: Das gibt doch ja nicht. Das ist doch... Schare?
7: Ja?
5: Haben sich Ihre Augen auch wieder ans Tageslicht gewöhnt?
7: Ja, Chef, ich kann wieder wunderbar sehen. Oh, sind das aber viele Menschen hier am Strand. Und, ach, Frau Graumann ist ja auch. Hallo, hallo, Frau Graumann!
5: Susette, was machst du dann hier? Und Zarkowski, was soll dieser alberne Matrosenanzug? Susette, jetzt kommst du aber mal sofort hierher, hörst du?
8: Hey, Finger weg von der Dame! Wie sprechen Sie überhaupt mit Frau Wortmann und Ihrem Sohn Sascha? Was fällt Ihnen ein?
9: Ogamogadischu, ich will einigen Menschen opfern.
5: Ah, was ist ja eigentlich los?
7: Warten Sie, Frau Graumann. Ich gebe Ihnen was von dem alkoholfreien Kokoschnaps, ja?
6: Moment, Moment. Da blickt jetzt ja keiner mehr durch. Kann ich bitte auch einen Schnaps haben? Danke.
10: Also, das ganze Durcheinander hat folgende Erklärung. Hä? Was ist mit meiner Stimme?
5: Jetzt ist Ultimo am Ersten. Schare?
7: Ja?
5: Einen Schnappes, aber Dalli. Ich würde sagen, irgendwas ist hier völlig durcheinander. Hä? Schare? Was ist denn jetzt los? Meine Stimme?
1: Ich weiß auch nicht, Chef. Ich habe wirklich nur einen Schluck von dem Kokoschnaps getrunken. Genau wie Sie. Und Suzette, der Erzähler und eigentlich alle, bis auf Zarkowski. Okay. Warum haben Sie eigentlich nichts davon getrunken, Herr Zarkowski?
11: Weil das bei mir nicht wirkt, das Zeug. Ich habe vor 2 Monaten eine Überdosis davon abgekriegt und seitdem verändert sich meine Stimme nicht mehr.
8: Also verdammt nochmal, dann nehme ich jetzt auch ein.
1: Das wäre doch gelacht, wenn mich so ein Zeug umhaut, Mann.
11: Hey Hans, siehst du, das weg bei jedem, aber immer nur kurze Zeit, so 2 bis 4 Minuten. Ja, nur eben bei mir nicht. Da wirkt es 4 Monate, hat man mir gesagt. Ja, weil, naja, es geht um den alten Stimmbandorden. Und, ach, Frau Gaumann weiß da viel besser Bescheid.
12: Als kleines Mädchen bin ich mit meinen Eltern hier in Urlaub gefahren. Eines Tages ist die Tochter des damaligen Häuptlings Otto Gnua krank geworden. Eine gefährliche Stimmbandgeschichte. Ich war zu der Zeit die einzige auf der Insel, die die gleiche Stimmbandgruppe wie sie hatte. Und deswegen haben meine Eltern den Stimmbandschnitt zugestimmt. Außerdem hat Häuptling Otto Gnua meinen Eltern den Bau dieses Ferienclubs hier versprochen. Naja, aus dem Stimmband wurde etwas Flüssigkeit entnommen und mit Kokos Milch und etwas Alkohol versetzt und damit kann man die Stimme von jedem Menschen für einige Zeit verändern.
13: Das ist ja genial. Da könnte man ja quasi jedem Menschen eine zweite Stimme verpassen. Genial. Schrare?
1: Ja, Herr Direktor?
7: Ja, Herr Direktor?
5: Das müssen wir unbedingt als Patent anmelden. Und du, Susette, du musst mir mal erklären, was der ganze Kokolores mit den falschen Namen und so soll. Von wem? Roswitha Wortmann und so.
7: Also, Chef, dann melde ich die Erfindung Zweitstimme als Patent an, ja?
5: Ja, genau, machen Sie das.
9: Geben Sie den Liberalen nicht nur Ihre Zweitstimme, auch die erste Stimme gehört den Liberalen.

0: Morgens unterwegs.
1: Jens, machst du mir noch so einen kleinen?
2: Wieder gleich Milch mit Schuss Tabasco, Hans Werner.
1: Wie gehabt, Jens?
3: Ja, sag mal, das gibt's doch gar nicht. Hans Werner, du wieder hier und nicht in Mexiko?
1: Mensch, das gibt's doch gar nicht. Kalla, alte Metwurst, hast du ihren Kopf verhindert? Ist
3: das Wahnsinn?
1: Immer noch der Witzmoldo. Kalla, klasse, lass dich angucken.
3: Du lass uns gleich noch ein bisschen quatschen. Ja. Ich bin nämlich hier mit ein paar Leuten verabredet, planen die Mannschaftsfahrt hier vom Kegelverein.
1: Ja, ist klar.
3: Hör mal, Hans Werner, tust mir einen Gefallen.
1: Ja, logo,
3: ich gebe dir jetzt meinen Autoschlüssel.
1: Klar.
3: Ja. Ich meine, wir kennen uns doch schon so lange.
1: Ne? Ja, sicher. Ja? Und dann?
3: Ja, Hans Werner, weil wenn ich eventuell nachher voll bin, wenn mir richtig eingelötet haben sollte,
1: dann
3: gib mir auf keinen Fall den Schlüssel. Auf keinen Fall, ja?
1: Nein.
3: Ich fahre dann womöglich doch noch, ne? Also, auch wenn ich bitte und bettele. Ja. Hans Werner, das musst du mir versprechen.
1: Ja, sicher.
3: Gib mir auf gar keinen Fall den Autoschlüssel. Ich meine, du weißt, ich brauche den Lappelrei beruflich
1: und
3: so.
1: Ist doch klar, Kalla. Kein Problem, mach ich.
4: So, Burgens. Jetzt gib mir mal meinen Autoschlüssel wieder. Ich muss da nämlich noch was rausholen aus dem Auto.
1: Nee, Kalla, nee. Das tut mir leid. Den Schlüssel gibt's nicht. Das habe ich dir doch versprochen.
4: Jetzt mach hier mal nicht einen auf Moralapostel, ja? Gib mir einfach den Schlüssel wieder, Hans Werner, und alles ist gut.
1: Kalla, sei vernünftig. Du darfst nicht mehr fahren. Und ich habe dir das auch versprochen.
4: Was ich darf, Hans Werner, ja?
1: Ja.
4: Oder nicht darf.
1: Ja.
4: Das lasse ich mir doch nicht von so einem Ex-Knacki und Penner vorschreiben, verstehst du mich?
1: Wieso Knacki? Ich habe doch nur so ein paar Tagessätze abgesessen. Lass uns da morgen mal in Ruhe drüber reden.
4: Nichts morgen. Jetzt... Wenn ich nicht in 10 Sekunden meinen Schlüssel habe, dann gibt's keinen Morgen mehr für dich, Brungs. Eins,
1: Kalla, komm mir wieder runter. Wir sind Kumpels.
4: Vier.
1: Und ich habe dir hoch und heilig versprochen, dass ich dir den Schlüssel nicht gebe. Warum schließt sich dein Lappenkalla?
4: Hier, Leute, dieser Scheißbrunks, diese Drecksratte, die hier neben mir steht, so süßig guckt. Dieser Scheißbrunks, der hat mir den Autoschlüssel gezogen und meint, ich merke das nicht mehr. Nimm das hier. So, ja.
1: Hey, das ist doch nicht dein Ernst.
4: Zwei Mann festhalten, ich hole den Schlüssel schon raus.
1: Ich bin auf Bewährung draußen.
5: Und mir hat er auf den Tippen geguckt, ey.
4: Ja, los, komm, tritte mir die Eier.
1: Tritte
4: mir
1: die Kuh.
4: Ich halte fest. Und immer voll rein.
1: Der Schlüssel ist hier oben rechts. Hör doch auf, ihr spinnt doch, Alter.

0: Ja, supi. Supi, sehr gut machst du das, Loti. Ast rein, schön die alte Rübe unter Wasser halten. Wunderbar, toll.
1: Ich krieg aber keine Luft mehr, Wilfried.
0: Ja, sure, du, sure. Das ist ja genau das, was wir erreichen wollen bei der Waterboarding-Therapie. Exactly das. Da müssen wir hin. Keine Luft, verstehst du? No more air. Begreifst du, wofür das steht? No more air?
1: Ehrlich gesagt, nein.
0: Ja, muss ja auch gar nicht. Hilft aber wie Sau, verspreche ich dir.
1: Und wogegen jetzt?
0: Du, gegen alles Mögliche, Loti, alles Mögliche. Und jetzt tauch mal schön wieder ab in deinen kleinen Eimer, ja?
1: Och, Menno.
0: Herr Ober, hallo, Herr Ober.
2: Ja, was ist?
0: Ich nehme noch wohl noch so einen Shampoo, ja?
2: Geht das auch wieder auf seinen Deckel?
0: Ja, klar, schreiben Sie alles auf den Deckel von dem Bekloppten hier mit dem Kopf im Eimer.
2: Warum macht er das eigentlich?
0: Ja, wenn ich das mal wüsste, ne?
1: Länger konnte ich nicht, Wilfried.
0: Super, ganz, ganz toll.
1: Ja, aber du hast dir aber nicht schon wieder was bestellt, während ich unten war, oder, Wilfried?
0: Was? Nee. Ach, guck mal, wer da kommt. Die Annette.
1: Annette, huhu, wir sind hier drüben, das ist ja schön. Woher weiß denn die Annette, dass wir hier sind?
0: Du, ich habe sie eingeladen, weil ihr ja heute genau ein Jahr zusammen seid und ich euch zwei was ganz Wichtiges zum Sagen habe.
1: Ah, da bin ich ja mal gespannt. Hallo, Schätzchen.
3: Hallo, Lothar. Hallo, Wilfried.
0: Hallo, Annette. Gut schaust du aus.
3: So, danke, du.
1: Du Schatz, der Wilfried will uns heute was ganz Wichtiges sagen, sagt er.
0: Ja, genau. Also, Annette, du weißt, ich therapiere den Loti jetzt schon seit über 10 Jahren.
3: Ach doch, schon so lange?
0: Ja, Wahnsinn, ne? Gut, der Loti, der war halt auch eine verdammt harte Nuss, aber echt, und die ganzen Neurosen, die ständige Bettnässerei.
3: Bettnässen auch? Hast du nie erzählt, Loti, nein?
0: Na, Logen, du. Jahrelang hat der die Matratze geflutet. In der Pofe vom Loti, da hättest du einen Segelschein machen können. Nee, du, Annette, Verdauung ist ja auch nur ein Spiegel der Seele. Weißt du noch damals im Zoo, Loti, als du plötzlich so schlimm groß musstest?
1: So, wer möchte alles noch ein Bier? Ein schönes Bier wäre doch jetzt ganz toll, oder?
0: Und ich meine, er war ja auch völlig beziehungsuntauglich. Mit 36 noch completely ungepimpert, if you know what I mean.
1: Entschuldigung, das stimmt ja so jetzt auch nicht.
0: Ne? Aber vor einem Jahr, Annette, hast du dich überraschend seiner erbarmt. Ja, ihr zwei habt eine ganz schöne Beziehung am Laufen. Der Loti hat sein Leben im Griff. Kurz gesagt, Lothar, listen. Ja, listen.
1: Ich hör zu.
0: Listen, Lothar, listen, ja? Listen.
1: Ja.
0: Du bist geheilt.
1: Was?
0: Du bist geheilt. Die Therapie ist beendet.
1: Hast du das gehört, Annette?
3: Ja, das ist doch toll, Lothar, oder?
1: Toll? Das ist der schönste Tag meines Lebens, meines ganzen Lebens.
0: Und weißt du was? Genieß ihn, Loti. Genieß ihn einfach. Und ich habe sogar noch eine Überraschung für dich.
1: Noch eine Überraschung?
0: Du kannst ab heute sogar wieder alleine wohnen.
1: Wow! Du ziehst also bei mir aus?
0: Was? Nee. Du ziehst aus.
1: Ja, aber das ist doch meine Wohnung.
0: Ach so, läuft das hier.
1: Gehört mir.
0: Aha, kaum ist Mr. McGuides gesund, zeigt sich die hässliche Seite seines Charakters. Sie ugly Side, verstehe, ja?
1: Wilfried, die Eigentumswohnung ist ja auch quasi meine Altersvorsorge.
0: Ja, sorry, Lothar, ne? Aber mal echt volle Kalle, sorry, ja? Ich meine, wenn das so ist, dann weiß ich wirklich nicht, ob wir die Therapie nicht doch besser noch ein bisschen...
1: Ist ja gut. Dann ziehe ich eben aus. Kann man nichts machen. Ja. Hast du gehört, Annettchen? Wir müssen uns wohl eine neue Bleibe suchen.
0: Loti. Mhm. Die Annette, die kann ruhig erstmal bei mir wohnen bleiben.
1: Ja, aber wieso denn?
0: Du, Loti, to say it loud and clear. Aha. Weil die Annette neuerdings mit mir zusammen ist. Hauptsächlich darum, ja.
1: Annette? Aber die ist doch mit mir zusammen. Wir haben doch heute Jahres...
0: Ach, meine Fresse, Loti. Nun hör doch mal auf, ständig nur in der Vergangenheit zu leben, ja?
1: Annette, stimmt das? Hast du was mit Wilfried? Seit wann?
3: Also, das ist jetzt echt eine doofe Situation für dich. Aber Annette, du, Loti, falls es dich tröstet, die ersten 6-7 Monate war das eine rein sexuelle Geschichte.
0: So, und jetzt ist aber mal Schluss mit diesen Gestapo-Fragen, ja? Ich meine, wo leben wir denn? Die Annette und ich, die gehen jetzt noch auf einen Tantra-Workshop. Du hast also über 3 Stunden, um deinen Krempel aus der Bude zu holen, Loti. Musst dich nicht bedanken. Loti, bis die Tage und halt die Ohren steif.
3: Tschüss, Lothar.
0: Du, ich weiß, es war ja nur auf die Wand. Aber ich möchte bitte nicht noch einmal sehen, wie du diesen Bematschten irgendwo hinbekommst.
3: Ja,
0: hast du mich
3: gut
0: verstanden?
3: Ja,
0: bitte.
3: Ist sehr gut,
0: bitte.
2: So, wenn hier jetzt nichts mehr bestellt wird, dann macht das insgesamt 523,60 €.
1: Was?
2: Ja, der Typ mit dem Pferdeschwanz hat gesagt, das geht alles auf Ihren Deckel.
1: Natürlich hat er das. Hier, meine EC-Karte.
2: Verstehe. Trinkgeld ist wohl nicht, hä?
1: Nee, ha? Trinkgeld ist nicht, Freundchen. Weil ich mich nämlich nie wieder von irgendwem ausbeuten und verarschen lasse. Nie wieder. Von niemandem, klar?
2: Ja, ja, ist ja schon gut. Meine Fresse.
4: Entschuldigung.
1: Ja?
4: Ich sehe, dass Sie zurzeit unter großem emotionalen Stress stehen.
1: Ja, und?
4: Hätten Sie eventuell Interesse, der Scientology-Kirche beizutreten?
1: Ja klar, wo muss ich unterschreiben?
4: Gleich hier unten.
1: Ist das gleichzeitig eine Kontovollmacht?
4: Ja, wir

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1: Liebe, Intrigen, Portokosten.
2: Schicksale rund um das Wirtschaftsimperium des Fritz F. Niedmeier.
1: Ja, endlich. Nach 12-monatiger Schwangerschaft hat Frau Graumann ihren Sohn zur Welt gebracht. Das heißt, ihren ist eigentlich nicht ganz richtig. Denn wie wir ja alle wissen, hat sie lediglich als Leihmutter für das Kind gedient. Der Erste, der das Kind sieht, ist Fritz F. Niedmeier.
3: Na, das ist ja ein ganz prächtiges Kerlchen geworden. 15 Kilo, alle Achtung. Und so ja, einen Vollbart hat der kleine schon.
4: Ja, Sie wissen ja, das liegt an der Geschichte mit meinen Hormonen.
3: Ja, ja, das habe ich mir ja gleich gedacht. Deshalb ist hier ein kleines Geschenk für Sie. Besser gesagt für ihn.
4: Na, da bin ich aber gespannt. Oh, ist das süß. Ein Rasierapparat. Und auch noch in hellblau. Herr Niedmeier, Sie sind ein Schatz.
3: Ja, also, ja, mich.
4: Na, dann wollen wir den gleich mal ausprobieren. Ja, mein kleines Erwischen, das ist schön, was die Mama macht, was? Ditzi, ditzi, ditzi, haha.
3: Erwinchen? Moment mal, Raumenschen. Sie haben ihm einen Namen gegeben. Ich meine, das ist doch dann höchstens so was wie ein Arbeitstitel, was? Den richtigen Namen werden doch sicher die richtigen Eltern festlegen.
4: Nein, ich lege den Namen fest. Ich habe das Kind ja schließlich auch zur Welt gebracht.
3: Ja, ja, ist ja schon gut. Geht mich auch weiter nichts an, die Raumenschen. Aber sagen Sie mal, haben sich die richtigen Eltern eigentlich schon blicken lassen?
4: Nein, und von mir aus brauchen die auch gar nicht mehr zu kommen.
3: Ey, Raumenschen. Sagen Sie mal, was sind das eigentlich für Leute, diese Eltern?
4: Weiß ich nicht. Ich kenne die gar nicht. Das ist doch damals alles über die Agentur gelaufen.
3: Was? Sie kennen die richtigen Eltern von Erwinchen ja nicht?
4: Nein. So, mein Schätzchen. Na, jetzt fühlt sich dein Gesichtchen ja wieder so glatt an wie ein kleiner Kinderpopo. Und getrunken hast du auch schon. Da müssen wir aber jetzt auch noch ein ganz kleines Bäuerchen machen.
1: Das lässt sich kleinen Erwinchen nicht zweimal sagen.
4: Das war aber ein schönes Bäuerchen.
5: Was heißt denn, das war ein schönes Bäuerchen? Ich bin immer noch schön. Und außerdem kein Bäuerchen. Ein ausgewachsener Großbauer. So, jetzt muss ich zusehen, dass ich zu Hause an die Euter komme. Also denn, munter bleiben.
3: Ja, also, Menschen, noch mal zurück zu den Eltern. Wissen Sie denn überhaupt, dass Sie hier sind?
4: Ich glaube nicht.
6: Frau Graumann, besuche Sie die Eltern von Ihrem Kleinen.
1: Sie wissen es also doch. Aber wer sind diese Eltern? Und wird Frau Graumann Ihnen das Kind wohl widerspruchslos abtreten? Und was passiert eigentlich in der Zwischenzeit in der Firma? Nichts? Von wegen. Verpassen Sie auf keinen Fall die nächste Folge von Die Firma.

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1: Ich weiß doch gar nicht, was die sich da dauernd alle herkriegen in den Nachrichten mit Glühbirnen. Jeden Abend fangen sie an, davon Glühbirnen, Glühbirnen.
2: Was? In den Nachrichten habe ich noch nicht einmal was von gehört.
1: Gaddafi gibt Glühbirnen nicht frei. Sagen sie dauernd, der soll sich doch mal nicht so anstellen.
2: Libyen heißt das, Frieda, nicht Glühbirnen, du schwerhöriges Kamel.
1: Was? Wird dir immer doller? Ich soll nicht richtig hören, nur weil sie so ein Quatsch in eine Meldung bringen?
2: Ich sag's dir nochmal, Frieda, da gibt es so eine Seite, nicht? Die ist auf so eine Art, so eine versierten Sprache. Da kannst du die Nachrichten eine Frau direkt von den Finger ablesen.
1: Ich höre noch sehr gut. Neulich habe ich erst gehört, was sie über dich erzählt haben.
2: Schreib's auf und schmeiß einen Zettel weg.
1: Es ging um dich und den Pistor.
2: Was? Wer hat behauptet, dass ich was mit Fürchtegott hab? Das eine Mal in der Sakristei, also das kann ja wohl nicht...
1: Hat gar keiner gesagt.
2: Ja, aber Glühbirnen hat bestimmt auch keiner gesagt in den Nachrichten. Du taube Saatkrähe.
1: Was? Was hast du gesagt?
2: Ach, du hast doch Alzheimer.
1: So, das habe ich jetzt gut verstanden. Ich muss doch lange nicht ins Altenheim. Außerdem war ich da schon mal, habe ich Rainer zur Tagespflege gebracht.
2: Jo, weiß ich noch. Du machst diese teure Kreuzfahrt eine Woche auf dem Mittellandkanal und bringst den eigenen Sohn ins Altenheim zur Tagespflege.
1: Ach. Er kann sich ja einfach nicht alleine füttern. Aber was haben die dauernd mit den alten Glühbirnen im Fernsehen?
2: Frieda, Libyen, nicht Glühbirnen.
1: Sag ich doch.
2: Das hat keinen Sinn. Liest du mal Zeitung, ne? Fernseh und Radio, das kriegst du einfach nicht mehr richtig mit.
1: Was? Wo ist mein Hörgerät? Da war doch meine Brille mit dran.
2: Und das Gebiss? Das war aber extra, oder hing das auch noch mit an der Brille?
1: Weiß ich nicht, welches Gebiss?
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0: Gedanken zur Zeit. Es spricht Akademiker AD Cassovat von Sondermühlen.
1: Ach, liebe Freunde, wie oft bewegen wir in diesen Stunden doch den einen Gedanken im Kopf herum. Sollen wir eine gerade oder ungerade Zahl Kugeln an den Weihnachtsbaum hängen? Nun, aus der Warte des reifen Alters kann ich nur raten, dass auch da, wie so oft im Leben, der Mittelweg der richtige ist. Viel Spaß.

0: Hallo? Entschuldigung.
1: Ja.
0: Entschuldigung, ich bin etwas verwirrt. Mhm. Habe ich die Durchsage eben richtig verstanden?
1: Was denn?
0: Wir haben keine Verspätung. Gar keine.
1: Mhm, richtig.
0: Und das Mitropa-Restaurant steht tatsächlich zur Verfügung?
1: Ja.
0: Und das Zugtelefon funktioniert auch?
1: Ja, das funktioniert auch, genau. Hm? Was denn? Was ist denn los? Sagen Sie mal, warum weinen Sie denn? Ha?
0: Nur so.
2: Das war aus der Reihe Große Momente der Weltgeschichte. Im Interregio Peine-Hannover erlebt die Deutsche Bahn eine absolute Premiere. Selbstverständlich zufällig, kommt auch nie wieder vor.

0: Hallo, Flipper. Hier ist ein Zigeuner mit Fritten. Pilz dauert noch ein bisschen, ne?
1: Macht das Jäger gleich hinterher?
0: Auch mit nochmal Fritten?
1: Nee, Salat.
0: Kommt deiner auch sofort, ne? Sag mal, Flipper, hast du Prank in letzter Zeit gesehen?
1: Wollte er nicht heute kommen, nach der Operation.
0: Oh, wenn man vom Teufel spricht. Doch, Pranky, na, wie geht's? Hä, wie ist?
2: Doch.
0: Alles klar, Pranky?
2: Ja, die Fußwerte sind nicht ganz in Ordnung, sagt den Arzt.
0: Was für Fußwerte denn, hä?
2: Normale habe ich Größe

0: Solange es nicht regnet, ist das an sich ja auch kein Problem.
1: Aber du hattest doch früher nicht so große Füße, Pränki.
0: Ja, früher, ne? Kunststück, ne? Da waren die ja auch noch nicht abgestorben, ne? Da waren die ja auch noch durchblutet und alles, ne? Nicht so schwatt und mit dieser Art Pilze dran, ne? Sicher, gerochen haben sie immer, aber noch nicht so, ne?
2: Oh, ich muss nach Hause. Ich glaube, da klingelt gerade das Telefon.
1: Aber was ist mit deinem Jäger, Flipper? Ja,
2: kein Pengi haben. Tschüss.
0: Was ist denn mit denen? Jedenfalls haben sie auf euch das schon gesagt. Herr Prankowski, das mit ihren Füßen, das müssen sie ihre woanders machen lassen. Ja. Den Gestank, den kriegen wir ja hier aus unseren Möbeln, ne? Den kriegen wir ja gar nicht mehr raus, ne? Ja, muss man auch verstehen, dass sie nicht zu jeder Schandtat bereit sind in so einem Krankenhaus, ne?
1: Ja, aber Prinzi, ja. So geht das doch nicht weiter. Was willst du denn jetzt machen,
0: hä? Ja, ich dachte, du hast doch so ein Gyrosmesser, ne? Das kann dir doch auch eigentlich ganz egal sein, wo du damit dran langschneidest, ne? Du, warte ab. Ich zahle dir auch dafür den normalen Preis für eine große Portion. Obwohl ich das Fleisch ja quasi selbst mitgebracht habe, ne? Warte doch.
3: An dieser Stelle müssen wir uns aus sicher nachvollziehbaren Gründen ausblenden, nicht ohne darauf hinzuweisen, dass die in diesem Beitrag unterstellte Ähnlichkeit zwischen Gyros und brandigen Raucherfüßen rein zufällig ist und sich nicht gegen die sogenannte griechische Küche an sich richtet. Obwohl...
0: Muss ich mir wohl selber das Messer nehmen.

0: Sie reiten für Freiheit und Gerechtigkeit. Die drei Musketiere. Heute
1: das Kinderbuch.
2: Du, Porthos?
3: Ja.
2: Ich möchte mal wie Tarzan werden.
3: Warum?
2: Denn dann habe ich ganz, ganz, ganz, ganz, ganz...